0: Ziel nicht gerechtfertigt, kritisierte der Verkehrsclub. Der Rohölpreis steige aktuell nicht. Daher bestätige sich die Vermutung des ADAC, dass die Mineralölkonzerne bereits vor dem Ende des Tankrabatts die bevorstehende Steuererhöhung eingepreist haben. Die Union gewinnt beim Thema politische Kompetenz leicht dazu. Die AfD bleibt in der Wählergunst aber weiter vorn. Das zeigt das aktuelle RTL-NTV-Trendbarometer. Demnach sehen 14% die Union bei der Lösung der Probleme im Land vorn. Die AfD kommt auf 12%.
1: Bei der Sonntagsfrage bleibt die AfD trotz leichter Verluste mit 26% klar vorne. Die Union kommt auf 22% und kann ihren kleinen Vorsprung beim Thema politische Kompetenz bisher also nicht in bessere Umfragewerte ummünzen. Auffällig ist außerdem das große Misstrauen vieler Menschen. Mehr als jeder Zweite traut aktuell keiner Partei zu, die Probleme im Land zu lösen. Zoe Tasvowali, Nachrichtenredaktion.
0: Zum Fußball. Bei der WM hat sich Topfavorit Frankreich im 16. Finale hochverdient mit 3:0 gegen Schweden durchgesetzt und trifft am Samstag in Philadelphia nun auf Deutschland-Bezwinger Paraguay. Zuvor hatte Norwegen den ersten Einzug in ein WM-Achtelfinale seit 28 Jahren gefeiert. Die Norweger gewannen 2:1 gegen die Elfenbeinküste.
2: Das Wetter.
3: 16 bis 12 Grad sind es nur noch in der Nacht jetzt. Dazu noch einzelne Schauer und Gewitter. Die ziehen aber im Laufe der Nacht dann auch ab. Tagsüber heute bekommt ihr dann viel Sonne. Bis 26 Grad sind drin. Gegen Nachmittag können dann vereinzelt aber auch Schauer oder Gewitter aufziehen. Und am Donnerstag dann viele Wolken, ab und an Regen, aber auch trockene Abschnitte bis 26 Grad.
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5: Hier die aktuelle Verkehrslage. A1 Köln-Dortmund zwischen Köln-Niel und Kreuz Leverkusen, dichter Verkehr, 5 Minuten Zeitverlust und in der Gegenrichtung dichter Verkehr, 5 Minuten Verzögerung. Und zusätzlich auf der A59 Köln-Bonn zwischen Dreieck Köln-Porz und Flughafen Köln-Bonn. 1 Kilometer zähfließender Verkehr. Wir wünschen allen unterwegs gute Fahrt.
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3: Guten Morgen. Oh, das war ein sehr motiviertes Guten Morgen. Entschuldigung, der Kaffee kickt gerade rein. So, ich habe jetzt Musik für euch von Teddy Swims, der großartige Teddy Swims mit Mr. Know-It-All. Kommt gut durch diesen frühen Mittwochmorgen mit uns.

0: Romantische Musik von Robbie Williams war das, Angels, an diesem frühen Mittwoch. Was gibt's denn nachher bei euch so, weiß ich nicht, zum Frühstück vielleicht noch nicht, aber vielleicht zum Mittagessen, vielleicht schön so ein Teller Gnocchis und dazu so ein Latte Macchiato oder so eine Salagne. Es gibt ja so Wörter, die klingen anders ausgesprochen schon so ein bisschen witzig, ne? Frag mal unseren Hannes.
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2: Kennt ihr die Wörter, die manche Menschen einfach immer falsch aussprechen? Sowas wie zu China. Ja, statt Zucchini, zu China eben. Ja, geht aber auch noch besser. Eine Freundin musste letztens noch eben in die Stadt, um Duschgel zu kaufen. Oder kennt ihr das Chamäleon? Ja, das Chamäleon. Das ist diese Echse, die die Farbe wechselt. Chamäleon. Oder mein Onkel hat früher immer gerne Fernsehen geguckt. Seine Lieblingsfilme waren Western mit Terence Hill, der Kumpel von Bud Spencer. Und die haben immer Sydney-Bohnen gegessen. Ja, musste meine Tante immer für ihn machen. Sydney-Bohnen mit Reis. Aber mein absoluter Lieblingsversprecher war in der Zeit, als ich hinter der Theke gearbeitet habe. Da kam ein Kellner zu mir und meinte, Hannes, ruf mal schnell in der Küche an. Tisch 17 wartet immer noch auf seine Jalapeno-Poppers. Auf seine was? Oh, Senor, yo comprendo, Jalapeno-Poppers, si, si. Leute, er meinte Jalapeno. Ey, dreimal dürft ihr raten, wie ich den Hermano in meinem Handy abgespeichert habe. Jalapeno, klar. Und immer dran denken, wir sind ja alle nicht perfekt. Aber manche Sachen sind einfach zu witzig, um sie nicht zu erzählen.
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0: Das Wetter.
1: Ein paar Wolken sind in der Nacht unterwegs. Vereinzelt bringen die noch Schauer oder Gewitter. Die ziehen aber auch langsam wieder ab. Tagsüber heute dann 26 Grad maximal. Erstmal noch einiges an Sonne dabei. Dann kann es zumindest vereinzelt aber auch mal Schauer oder Gewitter geben. Und der Donnerstag, der wird dann wechselhaft bewölkt. Ab und an kann es regnen. Aber ihr bekommt auch viele trockene Abschnitte bis 26 Grad.
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2: Hier die aktuelle Verkehrslage. A1 Köln-Dortmund zwischen Köln-Niehl und Kreuz-Leverkusen. Dichter Verkehr, 5 Minuten Zeitverlust. Und in der Gegenrichtung dichter Verkehr, 5 Minuten Verzögerung. Und zusätzlich auf der A59 Köln-Bonn zwischen Dreieck Köln-Porz und Flughafen Köln-Bonn. 1 Kilometer zäh fließender Verkehr. Wir wünschen allen unterwegs gute Fahrt.
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1: So, komm, Montag, Dienstag haben wir jetzt auch schon geschafft und den Rest der Arbeitswoche kriegen wir auch noch hin. Wir sind bei euch, wir verbringen gemeinsam akustisch die Nacht zusammen. Ich freue mich sehr, dass ihr dabei seid, dann fühlt man sich hier nicht so alleine, weißt du. Das ist Musik von Keane, Somewhere Only We Know.

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0: Weißt du, dieser Song, ne? Dieser Song wird einfach für immer geil sein. So eine großartige Nummer. Coolio, Gangsters Paradise war das. Hallo zusammen. So, und jetzt schön was richtig Leichtes zum ganz frühen Frühstück. So ein kleiner Burger für auf die Faust zum Beispiel. Wie soll denn so ein Burger bei euch aussehen? Was muss da drauf? Käse oder kein Käse? Mit Tomate, mit Ei, mit Bacon? Ja, was? Forscher haben jetzt eine KI entwickelt, die das optimale Rezept für Burger für euch zusammenstellen soll. Die Zahl der möglichen Burger-Rezepte weltweit, die wird nämlich laut der Forscher auf 10 Septillionen geschätzt. Das ist eine Eins mit sehr vielen Nullen, ja. Das bedeutet, du kannst einfach schwer alle Rezepte dieser Welt durchgehen, zumindest nicht bis zum Mittagessen. Und das soll eben jetzt die KI für euch erledigen und euch ein perfektes Burger-Rezept ausspucken. Also bei mir wäre das alles relativ einfach. Ich möchte einfach so einen ganz normalen Cheeseburger. Ohne Schnickschnack, ohne fancy Zutaten, weiß ich nicht, dann mit so Kräutern, die nur bei Mondschein gepflückt werden sollen und so was. So brauche ich alles nicht. Einfach so ein ganz normaler, ehrlicher Cheeseburger. Reicht. Immer.
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1: Ich bin Katrin Müller. Die Spitzen von Union und SPD kommen heute zu den möglicherweise entscheidenden Beratungen über ihr Reformpaket zusammen. Im Koalitionsausschuss wird es unter anderem um Steuerentlastungen, kleiner und mittlerer Einkommen, Arbeitsmarktreformen sowie Rente, Gesundheit und Pflege gehen. Ob es schon am heutigen Mittwoch oder in der Nacht zu Donnerstag zu Entscheidungen kommt, ist offen. Wer noch günstig tanken will, sollte sich beeilen. Der Tankrabatt ist heute ausgelaufen. Nach Angaben des ADAC ist Super E10 aber zwischenzeitlich bereits im Schnitt um mehr als 20 Cent pro Liter nach oben gegangen. Bei Diesel waren es sogar 24 Cent.
2: Viele Autofahrer haben die letzten Stunden des Tankrabatts noch genutzt. An manchen Tankstellen gab es teils riesige Schlangen. Der ADAC hält die aktuellen Preisaufschläge trotzdem für nicht gerechtfertigt. Die Ölpreise seien zuletzt gesunken. Trotzdem hätten die Mineralölkonzerne die höhere Steuer offenbar schon vor dem offiziellen Ende des Tankrabatts eingepreist. Für Mittwochmittag rechnen Experten damit, dass die Spritpreise noch stärker steigen. Das Bundeskartellamt hat angekündigt, überzogene Erhöhungen genau zu prüfen. Zoe Tassovali, Nachrichtenredaktion.
1: Ab heute kostet der reguläre Eintritt in den Kölner Dom erstmals 12 Euro. Damit sollen die gestiegenen Kosten etwa für den Schutz des Denkmals gedeckt werden. Der Preis gilt an den meisten Tagen und für die meisten Leute. Es gibt aber auch Ausnahmen. So soll das Weltkulturerbe mit über 600 Jahren Bauzeit laut Domkapitel jährlich an bestimmten Tagen kostenfrei für alle sein. Zum Fußball. Nach dem WM aus hat der Deutsche Fußballbund eine Entscheidung über die Zukunft von Bundestrainer Julian Nagelsmann vertagt. DFB-Präsident Bernd Neuendorf kündigte an, die Gründe in Ruhe aufarbeiten zu wollen.
3: Ich glaube, wir können nach so einem Turnier nicht einfach zur Tagesordnung übergehen. Wir müssen darüber sprechen, was die Gründe waren für dieses erneute frühe Ausscheiden bei einer Fußball-Weltmeisterschaft, das uns alle zutiefst bewegt.
1: Bei der WM hat sich Topfavorit Frankreich im 16. Finale hochverdient mit 3:0 gegen Schweden durchgesetzt und trifft am Samstag nun auf Deutschland-Bezwinger Paraguay. Zuvor hatte Norwegen 2:1 gegen die Elfenbeinküste gewonnen und spielt am Sonntag gegen Rekordweltmeister Brasilien um den Einzug ins Viertelfinale.
4: Das Wetter.
5: In der Nacht zum Mittwoch ist es bewölkt und die Schauer ziehen langsam ab. Sonst ist es meist trocken. Die Werte gehen runter auf 16 bis 12 Grad. Am Tag kriegen wir dann Sonne und Wolken im Wechsel und bis zu 27 Grad.
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6: A44 Dortmund-Kassel zwischen Soest-Ost und Erwitte-Anröchte. 1 Kilometer Stau. Und A59 Köln-Bonn zwischen Dreieck Köln-Porz und Flughafen Köln-Bonn. 1 Kilometer stockender Verkehr. Wir wünschen allen unterwegs gute Fahrt.
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5: Hallo zusammen. Eine schöne Nacht wünsche ich euch. Ich bin Johanna Tänzer und ich spiele euch jetzt dieses eine Lied, das ein Lied heißt von diesem einen Typen, Mark Forster.

0: In dieser Nacht zum Mittwoch. Hi zusammen. Hey, erinnert ihr euch noch, als im April die Spritpreise so krass nach oben geschossen sind? Also da hast du ja irgendwie schon beim Anblick des Literpreises eine kleine Schnappatmung bekommen. Und dann kam der Tankrabatt von der Bundesregierung. Der hat die Preisexplosion dann schon ein bisschen abgefedert. Aber der ist ab heute Geschichte. Die 16,7 Cent Steuererleichterung, die fallen ab dem 1. Juli, also ab heute, wieder weg. Habt ihr auf dem Schirm, ne?
1: Ja, natürlich weiß ich darüber Bescheid, aber es ändert ja nichts an der Tatsache, dass man weiter tanken muss, wenn man mobil sein muss.

0: Na, so egal ist es, glaube ich, keinem. Auf dem Schirm hatten wir es auf jeden Fall. Aber gut war es auf jeden Fall. Es hat ein bisschen entlastet. Und je länger es geblieben wäre, umso besser wäre es.
1: Ja, ich finde es eigentlich blöd, weil wahrscheinlich ja wieder die 17 Cent mindestens draufkommen. Wir fahren heute nochmal an der Tankstelle, machen nochmal voll. Wir hatten von Anfang an ja auf dem Schirm, dass es nur 2 Monate gültig ist.
2: Ja, und jetzt geht es wieder nach oben, wahrscheinlich. Deswegen, vielleicht geht ihr einfach jetzt heute Nacht ganz in Ruhe tanken, wenn ihr eine offene Tankstelle findet, bevor es dann ab so 12 Uhr mittags wahrscheinlich nicht mehr so viel Spaß macht.
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0: Das Wetter.
1: Es ist bewölkt, vereinzelt kann es auch noch Schauer geben, sonst ist es aber eigentlich eher trocken und es kühlt ab auf angenehme 16 bis 12 Grad. Am Tag kriegen wir dann einen Mix aus Sonne und Wolken und bis zu 27 Grad.
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2: A4 Köln-Olpe zwischen Bergisch-Gladbach-Frankenforst und Oberrath, 1 Kilometer Stau. Und A59 Köln-Bonn zwischen Dreieck Köln-Porz und Flughafen Köln-Bonn, 1 Kilometer stockender Verkehr. Wir wünschen allen unterwegs gute Fahrt.
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1: Hallo zusammen, Johanna Tänzer ist hier. Schön, dass ihr dabei seid. Kommt gut durch diese Nacht.

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1: Ich bin Katrin Müller. Rente, Steuern, Gesundheit, Pflege. Die schwarz-rote Bundesregierung will in dieser Woche ein großes Reformpaket schnüren. Dazu gibt es allerdings noch einige Streitthemen, die heute im Koalitionsausschuss Thema werden. Die Frage ist, ob die Kehrtwende am Ende gelingt.
2: Bei der Rente ist sich Schwarz-Rot weitgehend einig. Die Vorschläge der Rentenkommission sollen vollumfänglich umgesetzt werden. Und bei der Gesundheitsreform sollen die ersten Gesetze schon bis Jahresende fix sein. Streit gibt es dagegen noch bei den Themen Steuern und Arbeitszeit. Die SPD will kleinere Einkommen entlasten und dafür Gutverdiener ab 100.000 Euro und Erben stärker zur Kasse bitten, was die Union in der vorgeschlagenen Form ablehnt. CDU und CSU wollen den 8-Stunden-Arbeitstag dagegen mit einer Wochenarbeitszeit ablösen. Dagegen machen wiederum die Gewerkschaften mobil. Tanja Wagner, Nachrichtenredaktion.
1: Der Tankrabatt ist ausgelaufen, doch an den Zapfsäulen ist es schon eher teurer geworden. Der aktuelle Anstieg der Kraftstoffpreise ist aus Sicht des ADAC nicht gerechtfertigt, kritisierte der Verkehrsclub. Der Rohölpreis steige aktuell nicht. Daher bestätige sich die Vermutung des ADAC, dass die Mineralölkonzerne bereits vor dem Ende des Tankrabatts die bevorstehende Steuererhöhung eingepreist haben. Die Union gewinnt beim Thema politische Kompetenz leicht dazu. Die AfD bleibt in der Wählergunst aber weiter vorn. Das zeigt das aktuelle RTL-NTV-Trendbarometer. Demnach sehen 14% die Union bei der Lösung der Probleme im Land vorn. Die AfD kommt auf 12%.
3: Bei der Sonntagsfrage bleibt die AfD trotz leichter Verluste mit 26% klar vorne. Die Union kommt auf 22% und kann ihren kleinen Vorsprung beim Thema politische Kompetenz bisher also nicht in bessere Umfragewerte ummünzen. Auffällig ist außerdem das große Misstrauen vieler Menschen. Mehr als jeder Zweite traut aktuell keiner Partei zu, die Probleme im Land zu lösen. Zoe Tasovali, Nachrichtenredaktion.
1: Zum Fußball. Bei der WM hat sich Topfavorit Frankreich im 16. Finale hochverdient mit 3:0 gegen Schweden durchgesetzt und trifft am Samstag in Philadelphia nun auf Deutschland-Bezwinger Paraguay. Zuvor hatte Norwegen 2:1 gegen die Elfenbeinküste gewonnen und spielt am Sonntag gegen Rekordweltmeister Brasilien um den Einzug ins Viertelfinale.
4: Das Wetter.
5: Die Nacht bringt uns ein paar Wolken, vereinzelt auch noch Schauer. Dann wird es aber meistens trocken und es wird schön kühl, angenehm bei 16 bis 12 Grad in den Tiefstwerten. Im weiteren Tagesverlauf sind dann bis zu 27 Grad drin und dazu ein Mix aus Sonne und Wolken.
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6: A 59 Köln-Bonn zwischen Dreieck Köln-Porz und Flughafen Köln-Bonn, 1 Kilometer Stau. Wir wünschen allen unterwegs gute Fahrt.
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5: Hallo zusammen. Ich wünsche euch eine ganz schöne Nacht. Schön, dass ihr da seid. Und sage herzlich willkommen an diesem ganz frühen Mittwoch. 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

0: Endlich normaler Sommer. Hey, tagsüber ist es ja wirklich mal wieder erträglich, ne? Bei so maximal 30 Grad. Ja, man kann wieder rausgehen, ohne direkt einen Hitzeschlag zu bekommen. Die Frage ist halt nur, wo geht's jetzt hin? Ha, natürlich an den See. Wir testen ja gerade die besten Badeseen für euch hier in NRW. Und der nächste in der Liste ist der Karstersee.
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1: Wo treffen wir uns?
3: Im Strandbad am Karstersee in der Nähe von Neuss.
2: Muss ich was bezahlen?
4: Der Eintrittspreis beträgt 5,50 Euro für Erwachsene, für Kinder 3,50 Euro. Und es gibt auch die Familienkarte, Erwachsene 4,40 Euro

0: und Kinder 2,80 Euro.
1: Was können wir da machen?
2: Alles. Spaß haben, Sport machen.
3: Mit Freunden hier chillen, ein bisschen Zeit verbringen. Und hier kann man tatsächlich sogar tauchen gehen.
2: Volleyball spielen, Fußball spielen, Tischtennis spielen. Man kann schwimmen, liegen, sich sonnen. Ja.
4: Kann ich meine Kids mitbringen?
2: Ja, kann man. Der LG ist auch super, die passt aber alles auf.
5: Ja, für die Kinder gibt es hier viele Möglichkeiten, im Wasser sich auszutoben.
6: Schwimmen!
7: Wir haben eben eine Wasserschlacht gemacht.
6: Tauchen!
8: Was gefällt euch hier so am besten?
6: Alles!
9: Alles!
10: Alles!
1: Treffen wir uns zum Essen oder nur für Drinks?
8: Ja, bei uns gibt es den Klassiker natürlich. Pommes, Currywurst-Pommes, Kaffee in Barista-Qualität vom Siebträger, Eis vom Eiswagen. An den heißen Tagen haben wir natürlich auch ein paar Salate im Angebot. Couscous-Salat oder Salat mit Burrata. Und natürlich Kaltgetränke.
4: Können wir da chillen?
2: Ja, also gerade ist es sehr leer.
5: Mir gefällt einfach so die Aussicht. Die Menschen sind nett. Man lässt so, jeder kann so seine Gruppe tun, was er möchte.
3: Kommt auch an, wie voll es immer ist. Also gerade ist schön entspannt, aber so an richtig heißen Tagen am Wochenende ist teilweise viel zu voll. Also ist hier gefühlt auch kein Platz mehr zum Gehen.
1: Ist es ein Match?
2: Ja, wäre ein Match. Ich würde es quasi nicht wegwischen.
11: Auf jeden Fall ein Match, ja.
2: Bro.
3: Weil?
2: Ich bin mein ganzes Leben lang immer hier. Und ja, das, also hier ist nichts, was fehlt.

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0: Das Wetter.
1: In der Nacht zum Mittwoch ist es bewölkt und die Schauer ziehen langsam ab. Sonst ist es meist trocken. Die Werte gehen runter auf 16 bis 12 Grad. Am Tag kriegen wir dann Sonne und Wolken im Wechsel und bis zu 27 Grad.
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2: A59 Köln-Bonn zwischen Dreieck Köln-Porz und Flughafen Köln-Bonn. 1 Kilometer Stau. Wir wünschen allen unterwegs gute Fahrt.
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1: Hallo zusammen, einen schönen guten Morgen. Johanna Tänzer ist hier. Leute, im Jahr 2001, da waren so ganz schmale Sonnenbrillen sehr, sehr in, hat man da ja gesagt. Die waren in. Und das vor allen Dingen wegen dieser Frau. Anastasia hat die groß gemacht. Ja, und guck mal. Jetzt, 2026, ist sie immer noch da und die Brillen auch wieder.

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1: Ich bin Katrin Müller. Die Spitzen von Union und SPD kommen heute zu den möglicherweise entscheidenden Beratungen über ihr Reformpaket zusammen. Im Koalitionsausschuss wird es unter anderem um Steuerentlastungen, kleiner und mittlerer Einkommen, Arbeitsmarktreformen sowie Rente, Gesundheit und Pflege gehen. Ob es schon am heutigen Mittwoch oder in der Nacht zu Donnerstag zu Entscheidungen kommt, ist offen. Wer noch günstig tanken will, sollte sich beeilen. Der Tankrabatt ist heute ausgelaufen. Nach Angaben des ADAC ist Super E10 aber zwischenzeitlich bereits im Schnitt um mehr als 20 Cent pro Liter nach oben gegangen. Bei Diesel waren es sogar 24 Cent.
2: Viele Autofahrer haben die letzten Stunden des Tankrabatts noch genutzt. An manchen Tankstellen gab es teils riesige Schlangen. Der ADAC hält die aktuellen Preisaufschläge trotzdem für nicht gerechtfertigt. Die Ölpreise seien zuletzt gesunken. Trotzdem hätten die Mineralölkonzerne die höhere Steuer offenbar schon vor dem offiziellen Ende des Tankrabatts eingepreist. Für Mittwochmittag rechnen Experten damit, dass die Spritpreise noch stärker steigen. Das Bundeskartellamt hat angekündigt, überzogene Erhöhungen genau zu prüfen. Zoe Tassovali, Nachrichtenredaktion.
1: Ab heute kostet der reguläre Eintritt in den Kölner Dom erstmals 12 Euro. Damit sollen die gestiegenen Kosten etwa für den Schutz des Denkmals gedeckt werden. Der Preis gilt an den meisten Tagen und für die meisten Leute. Es gibt aber auch Ausnahmen. So soll das Weltkulturerbe mit über 600 Jahren Bauzeit laut Domkapitel jährlich an bestimmten Tagen kostenfrei für alle sein. Zum Fußball. Nach dem WM aus hat der Deutsche Fußballbund eine Entscheidung über die Zukunft von Bundestrainer Julian Nagelsmann vertagt. DFB-Präsident Bernd Neuendorf kündigte an, die Gründe in Ruhe aufarbeiten zu wollen.
3: Ich glaube, wir können nach so einem Turnier nicht einfach zur Tagesordnung übergehen. Wir müssen darüber sprechen, was die Gründe waren für dieses erneute frühe Ausscheiden bei einer Fußball-Weltmeisterschaft, das uns alle zutiefst bewegt.
1: Bei der WM hat sich Topfavorit Frankreich im 16. Finale hochverdient mit 3:0 gegen Schweden durchgesetzt und trifft am Samstag nun auf Deutschland-Bezwinger Paraguay. Zuvor hatte Norwegen 2:1 gegen die Elfenbeinküste gewonnen und spielt am Sonntag gegen Rekordweltmeister Brasilien um den Einzug ins Viertelfinale.
0: Das Wetter.
4: Es ist bewölkt, vereinzelt kann es auch noch Schauer geben, sonst ist es aber eigentlich eher trocken und es kühlt ab auf angenehme 16 bis 12 Grad. Am Tag kriegen wir dann einen Mix aus Sonne und Wolken und bis zu 27 Grad.
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5: A1 Blankenheim-Euskirchen zwischen Blankenheim und Nettersheim, 1 Kilometer Stau, 20 Minuten Zeitverlust. Und A59 Köln-Bonn zwischen Dreieck Köln-Porz und Flughafen Köln-Bonn, 1 Kilometer stockender Verkehr. Wir wünschen allen unterwegs gute Fahrt.
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4: Hallo, hallo, Johanna Tänzer ist hier. Wir werden zusammen wach. Wünsche euch einen ganz schönen, ganz frühen Mittwochmorgen.

0: Was ist heute wichtig?
1: Seit Mitternacht ist der Tankrabatt ja Geschichte. Kollege Robert Jans ist ja da, haben wir gerade schon gehört. Irgendwie hatte man sich ja ein bisschen so an diese leicht gedämpften Preise gewöhnt. Damit ist jetzt aber Schluss. Wie ist die Lage an der Zapfsäule?
2: Ja, also wir haben uns die Preise an den Zapfsäulen gestern angeschaut und da sieht man, die Preise sind doch spürbar nach oben gegangen. Also weiterhin gibt es ja diese 12-Uhr-Regel, die wir jetzt mittlerweile alle kennen. Und da ging es gestern Mittag schon spürbar nach oben. Für Diesel ging es im bundesweiten Schnitt 24 Cent pro Liter nach oben und E10 knapp 20 Cent. Beides lag damit über dem Niveau vom Vortag.
1: Ja, dabei sind die Preise in den letzten Tagen ja echt schon krass nach oben gegangen.
2: Ja,
1: ne?
2: Genau. Also es war der 6. Anstieg in Folge. Und das ist ja wieder das Verrückte. Der Rohölpreis ist im selben Zeitraum ein gutes Stück gesunken. Also das passt alles nicht richtig zusammen. Mhm. Kritik kommt darum auch vom ADAC, weil der Rohölpreis eben nicht steigt, hat man da beim Automobilclub wenig Verständnis für die Preispolitik der Mineralölkonzerne.
1: Wie sind denn dann jetzt die aktuellen Prognosen?
2: Schlecht. Also ist auch einfach mein Lieblingswort. Schlecht.
1: Ja, ich weiß.
2: Also genau kann man das natürlich noch nicht vorhersagen. Aber es scheint klar, dass es heute Mittag nochmal einen kräftigen Preissprung geben wird. Die meisten Analysten rechnen damit, dass die Mineralölkonzerne mindestens die 16,7 Cent des Tankrabatts wieder draufschlagen werden. Aber, ganz wichtig, die 12-Uhr-Regel, die bleibt.
1: Ah, okay.
2: Also, ja, gleich auf dem Weg zur Arbeit vielleicht nochmal tanken oder in der Mittagspause oder so, bevor dann um 12 Uhr eben wieder an der Preisschraube gedreht wird. Das könnte sinnvoll sein.
1: Könnte sinnvoll sein, ja. Machen wir so. Der Tankrabatt ist Geschichte. Erhöhen dürfen die Mineralölfirmen aber erst heute um 12. Und wir sind dann später auch mal vor Ort an der Tankstelle. Danke dir, Robert.
2: Ja.
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0: Das Wetter.
1: Die Nacht bringt uns ein paar Wolken, vereinzelt auch noch Schauer. Dann wird es aber meistens trocken und es wird schön kühl, angenehm bei 16 bis 12 Grad in den Tiefstwerten. Im weiteren Tagesverlauf sind dann bis zu 27 Grad drin und dazu ein Mix aus Sonne und Wolken.
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2: A1 Blankenheim-Euskirchen zwischen Blankenheim und Nettersheim, 2 Kilometer Stau, 24 Minuten Zeitverlust. Und A59 Köln-Bonn zwischen Dreieck Köln-Porz und Flughafen Köln-Bonn, 1 Kilometer stockender Verkehr. Wir wünschen allen unterwegs gute Fahrt.
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1: Hi zusammen, guten Morgen. Johanna Tänzer ist hier bei euch und ich hoffe, ihr habt nichts dagegen. Also die Sonne ist offiziell so um 5.20 Uhr heute aufgegangen. Ich würde jetzt aber trotzdem gerne noch mal eine kleine Runde.
3: Johanna Tänzer ist hier.
1: Ich habe gerade mal geguckt, die Sonne geht offiziell erst um 20 nach 5
3: Uhr heute
1: auf. Für den Tag
3: können wir schon jetzt noch eine kleine Runde.
1: Das sind Toploader mit Dancing in the Moonlight.
3: Hallo zusammen.
1: Das sind Toploader mit Dancing in the Moonlight. Hey zusammen, kommt gut in den Mittwoch.

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0: Sascha, If You Believe. Hallo, guten Morgen zusammen. Den ganzen Tag alleine sein, niemanden, mit dem man sprechen kann. Einsamkeit ist ein großes Thema im Moment. Letzte Woche gab es dazu auch eine bundesweite Aktionswoche, gemeinsam aus der Einsamkeit. Und Einsamkeit, die berührt uns halt alle.
1: Augenblick mal. Einsamkeit ist eine ambivalente Erfahrung, ist offen in beide Richtungen, kann Fluch und Segen sein.
2: Und genau so heißt sie auch. Einsamkeit, Fluch und Segen. Die aktuelle Ausstellung im Maxhaus, dem katholischen Stadthaus mitten in der Düsseldorfer Altstadt. Dr. Georg Henkel hat die interaktive Ausstellung mit konzipiert.
1: Der Fluch ist natürlich die Erfahrung von Isolation und nicht verstanden werden. Aber es gibt auch Einsamkeit als Rückzug in den Raum, wo ich mit mir alleine bin. Und das ist auch nötig. Das heißt, Einsamkeit als Alleinsein kann was ganz Produktives bewirken.
2: Das erfahrbar zu machen, ist das Konzept der Ausstellung. Zusätzlich gibt es auch offene Gesprächsangebote, wie am Donnerstag. So nähern sich die Besuchenden beim Gang durchs Maxhaus auf vielfältige Weise dem Thema Einsamkeit. Da gibt es Stationen mit Musik, Gemälden, Zitaten, Sitzsäcken und Spiegeln.
1: Da geht es natürlich darum, ich schaue mich selbst an, alleine. Also es wird angeregt, mit sich selbst in einen Dialog zu treten. Wer bin ich, wenn ich mit mir allein bin? Und das muss ja nicht unbedingt das Allerschlimmste sein, sondern es setzt möglicherweise auch kreative Prozesse in Gang.
2: Und das tut tatsächlich gut. Mitinitiatorin Nicole Langer hat Besuchende der Ausstellung beobachtet.
3: Dass wir so ein Thema ansprechen und Gespräche anbieten und Leute einladen, sich damit zu beschäftigen, das gibt denen ein unheimliches gutes Gefühl, auch wenn jemand sagt, ja, ich bin einsam. Und ich glaube, die gehen hier positiv raus, obwohl es ein schweres Thema vielleicht für viele ist.
2: Mehr dazu auf augenblickmalonline.de. Annette Florin von der katholischen Kirche für Augenblick mal.
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1: Mit Malte Albrecht. Guten Morgen. Neuer Monat und das heißt, ab heute tritt eine ganze Reihe von neuen Gesetzen und Regelungen in Kraft. Der Tankrabatt ist ausgelaufen, aus dem Bürgergeld wird die Grundsicherung, Online-Bestellungen außerhalb der EU werden teurer, die Ticketsteuer auf Flugtickets sinkt und der Kölner Dom kostet Eintritt. Das und mehr gilt ab heute. Marc Weiß mit einem Überblick.
2: Die größte Änderung ist die neue Grundsicherung. Der Nachfolger des Bürgergeldes fordert von den Empfängern mehr. Wer sich nachweislich nicht um einen Job kümmert oder jedes Angebot ablehnt, der muss mit Kürzungen rechnen. Die Grundsicherung kann von jetzt auf gleich für 3 Monate um 30% gekürzt werden, wenn ein Jobsuchender zum Beispiel keine Bewerbungen schreibt. Bei Kindern und Jugendlichen wird nicht gekürzt. Besondere Regeln sollen außerdem für Menschen mit psychischen Erkrankungen gelten. Außerdem gilt ab heute eine niedrigere Ticketsteuer. Ob Flugpassagiere davon aber etwas spüren, hängt von den Airlines ab. Verpflichtet sind sie nicht, die Ticketpreise zu senken. Und noch eine Änderung, die betrifft Online-Bestellungen außerhalb der EU. Hier muss jetzt mit mindestens 3 Euro Zoll gerechnet werden. Außerdem kann der Versand eine Gebühr für die Anmeldung beim Zoll verlangen und die kann unter Umständen höher sein als der Warenwert selbst. Da lohnt sich der Besuch des Kölner Doms möglicherweise mehr. Der kostet ab heute 12 Euro. Schatzkammer und Turm kosten allerdings nach wie vor extra.
1: Und jetzt weitere Themen, kurz und kompakt. Die Weltmeere waren im vergangenen Monat so warm wie noch nie in einem Juni. Laut dem EU-Klimawandeldienst Copernicus lag die Oberflächentemperatur im Schnitt bei knapp 21 Grad. Experten machen dafür die Erderwärmung und das natürliche Klimaphänomen El Niño verantwortlich. NRW-Innenminister Reul fordert härtere Strafen für Drogendealer. Er sagte dem WDR, Drogenhandel sei lebensgefährlich. Dabei würden Menschen in den Abgrund gezogen und am Ende in den Tod getrieben. Deshalb müsse man konsequent dagegen vorgehen und stärker als bisher sanktionieren. Frankreich steht nach einem hochverdienten 3:0-Sieg über Schweden im Achtelfinale der Fußball-WM. Auch Norwegen hat den Sprung in die nächste Runde geschafft. Die Skandinavier gewannen gegen die Elfenbeinküste mit 2:1. Und wir bleiben noch bei der WM. Der Kommentar von Bundeskanzler Merz zum WM-Aus hatte gestern für viel Spott, Häme und Verwunderung gesorgt. Der Grund dafür war offenbar ein Abstimmungsfehler. Das wurde so am Abend zumindest aus Regierungskreisen mitgeteilt. Das Ganze sei leider sehr ärgerlich, heißt es. Nach der 3:4-Blamage der DFB-11 gegen Außenseiter Paraguay schrieb Merz bei X unter anderem, auch wenn das Ausscheiden schmerzt, was für ein Spiel mit eurem Einsatz und Teamgeist bei dieser WM habt ihr unser Land begeistert. Die FDP-Politikerin Strack-Zimmermann schrieb daraufhin, sie wisse gar nicht, was schlimmer gewesen sei, das Spiel oder diese Analyse.
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3: Mit Nilay Thayer. In Wuppertal stehen aktuell rund 5,5% aller Wohnungen leer. Das geht aus aktuellen Zahlen hervor. Im Vergleich zum vergangenen Jahr hat sich diese Quote demnach so gut wie nicht verändert. Der Wuppertaler Stadtrat hat gestern den Umbau der Waldeckstraße beschlossen. Allerdings wird die Umsetzung komplizierter als ursprünglich geplant. Die genauen Details sollen im kommenden Herbst in den Gremien beschlossen werden.
4: Das Wuppertalwetter, ein schöner Tag. Sonnig, trocken und die Temperaturen sind okay. Im Moment messen wir in Laken 15 Grad, in den Birken 16 Grad. Es geht heute hoch auf 25 Grad. Morgen mehr Wolken, auch mal Regen dabei, aber auch sonnig. Freitag dann Sonne und Wolken, nur noch 22 Grad. Am Wochenende wird es aber schon wieder wärmer. Die Verkehrsinfos, alles gut auf den Autobahnen. Das Stellwerk der Bahn ist leider immer noch kaputt in Vohwinkel, deswegen fahren nicht alle Züge, also unbedingt Verbindung checken vorher. Schwebebahn ist normal unterwegs und wenn ihr einen Blitzer seht, sagt gerne Bescheid mit einer WhatsApp hier ins Studio. Nummer ist die 0202 25 77 207.
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4: Die Fußball geht auch ohne uns weiter. Deutschland ist raus. Übrigens Mexiko gerade easy weiter gegen Ecuador oder was. Gegen die haben wir noch verloren. Hallo? Alle sind besser als wir. Wir hören gleich, vielleicht schon zum letzten Mal, unseren Reporter, der die deutsche Mannschaft begleitet hat in den USA. Und außerdem hören wir gleich den offiziellen WM-Song.

0: Ding pro Morgen und wir starten jetzt hier in die Sendung mit den Nachbarn, die ein Bild aufhängen. Ja, so klingt der Song am Anfang, als würden die da die ganze Zeit hämmern und Nagel in die Wand hauen. Wham Do Project, King of My Castle.
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0: Heineping pro Morgen bei Radio Wuppertal. Ich spiele Runaway um 10 nach 6. Wie passend, die deutsche Mannschaft ist ja auch abgehauen.
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0: Naja, die WM ist vorbei, also für Deutschland. Und die Mannschaft ist abgereist aus ihrem WM-Quartier in Winston-Salem. Reporter Thomas Bremser hat die Mannschaft da die letzten, ja, 3 Wochen waren es ja dann nur, begleitet. Und jetzt sind sie weg. Wie denn?
2: Ja, ziemlich geräuschlos. Die sonst übliche Abschlusspressekonferenz hat der DFB abgesagt. Einige Spieler sind vormittags nochmal mit dem Fahrrad oder Golfkart über das Hotelgelände gefahren und sind dann nach und nach weggefahren worden. Julian Nagelsmann habe ich am Flughafen noch gesehen, am späten Nachmittag in Charlotte mit Frau und Mutter. Ganz unauffällig kam er da auf dem Weg zum Check-in an uns vorbei, hatte eine Sonnenbrille auf und schob seinen Alukoffer. Es ging nach München, genauso wie für Jamal Musiala und Alex Pavlovic. Die saßen im gleichen Flieger. Andere sind direkt in den Urlaub geflogen.
0: Was passiert mit dem Bundestrainer Julian Nagelsmann? Das ist so die Frage jetzt nach der WM. Er will weitermachen, ob er darf, ist unklar. Gibt's aber auch nichts Neues, ne?
2: Nein, DFB-Präsident Bernd Neuendorf betont, man werde sich erstmal zusammensetzen in den kommenden Tagen und beraten, wie es zu dieser Leistung kommen konnte.
3: Ich glaube, wir können nach so einem Turnier nicht einfach zur Tagesordnung übergehen. Wir müssen darüber sprechen, was die Gründe waren für dieses erneute frühe Ausscheiden bei einer Fußball-Weltmeisterschaft, das uns alle zutiefst bewegt.
2: In diesen Gesprächen wird Julian Nagelsmann wohl um seinen Job kämpfen müssen. Vielleicht überzeugt er ja die DFB-Spitze, auch im September auf der Bank zu sitzen. Dann startet die Nations League gegen die Niederlande.
0: Doch, für die lief die WM ja auch nicht besser. Die sind auch schon raus.
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0: Ein richtig schöner Tag, dieser Mittwoch heute. Sonnig, nicht zu warm, wir kommen auf 25 Grad heute. Und jetzt am Morgen ist es vor allen Dingen ganz angenehm. Wir haben Temperaturen gerade so um 16, 17 Grad nur. Morgen am Donnerstag haben wir mehr Wolken dabei. Es regnet auch hier und da mal. Es wird noch etwas kühler. Freitag sind wir dann nur noch bei 22 Grad angekommen. Am Wochenende wird es aber schon wieder wärmer.
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0: Radio Wuppertal, 5:30, Anja schreibt eine WhatsApp, guten Morgen, fahre gerade auf der A46 Richtung Düsseldorf und habe gesehen, dass im Kreuzhilden auf der A3 Richtung Köln es ordentlich zurückstaut, da scheint was passiert zu sein mit Blaulicht. Liebe Grüße und einen schönen sonnigen Mittwoch. Dankeschön fürs Bescheidsagen, Anja. Alle Staus, alle News natürlich, dann gleich um 6:30 hier bei Radio Wuppertal.
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2: Ich bin Nilay Thayer, guten Morgen. In dieser Woche will die Bundesregierung ein großes Reformpaket klarmachen. Da geht es um die Rente, Steuern, Gesundheit und die Pflege. Problem: Union und SPD sind sich in vielen Punkten noch nicht einig. Geklärt werden soll das im Koalitionsausschuss. Ab heute heißt das Bürgergeld anders, nämlich Grundsicherung. Damit ändert sich nicht nur der Name für die Bezüge von Langzeitarbeitslosen. Für Menschen, die die Grundsicherung beziehen, gibt es damit auch strengere Regeln.
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2: In Wuppertal stehen rund 11.000 Wohnungen leer. Das geht aus aktuellen Zahlen der Stadt hervor, die sie auf Nachfrage von Radio Wuppertal mitgeteilt hat. Markus Buchwald mit den Einzelheiten.
3: Die Zahlen entsprechen einer Leerstandsquote von 5,5%. Die hat sich in den letzten Jahren kaum verändert, während sie vor 10 Jahren noch bei 6% gelegen hatte. Allerdings unterscheiden sich die Quoten in den Quartieren. Während sie in Eckbusch, Osterholz oder Erbschlö-Linde weit unter dem Durchschnitt liegen, stehen in der Vohwinkler Industriestraße in Barmen-Mitte und Elberfeld-Mitte überdurchschnittlich viele Wohnungen leer. Dazu gehört auch der Arrenberg mit gut 7% Leerstand. Die Stadt ermittelt den Leerstand anhand des jährlichen Stromverbrauchs in einer Wohnung.
2: Der Verkehrsausschuss hat gestern Sanierungsarbeiten in Höhe von 1 Million Euro auf der Waldeckstraße beschlossen. Wie bereits berichtet, ist da schon seit über einem Jahr die Brücke gesperrt und wird abgerissen und neu gebaut. Die Straße soll jetzt auch einen speziellen hellen Asphalt bekommen, der heizt sich nicht so schnell auf und ist leiser. Viele Diskussionen gab es zuletzt auch wegen des geplanten Radweges. Der Bau des Radweges wurde zwar beschlossen, gestaltet sich aber komplexer als gedacht. Das sagt Verkehrsausschussvorsitzender Sedat Urman.
4: So sind einerseits die Belange der Feuerwehr zu beachten, die ungehindert die Wache im Alarmfall verlassen können muss. Andererseits sind die rechtlichen und technischen Vorgaben für die Einrichtung von Radverkehrsanlagen zu achten.
2: Einige Fraktionen ist der Radweg wichtig, damit bald viele Kinder zur neuen 7. Gesamtschule radeln können. Das Thema Waldeckstraße wird nach der Sommerpause weiter diskutiert. Um die Streetart bei uns in Wuppertal zu entdecken, gibt es bald ein digitales Update. Die Initiative Meine Stunde für Wuppertal bringt am Mittwoch, also heute, eine neue Version ihrer Mural-Apps heraus. Laut der Initiative sind darin alle neuen Wandbilder der Stadt zu finden. Außerdem gibt es die Web-App künftig in 8 Sprachen. Dafür müssen wir nichts auf unserem Smartphone installieren, sondern können die Seite einfach im Browser aufrufen. Neben Infos zu den Kunstwerken zeigt die App auch Touren für Fußgängerinnen oder Radfahrer an. Das Angebot ist außerdem kostenlos. Und das waren die Nachrichten mit Nilay Thayer.
0: Das Wuppertalwetter, schön sieht's aus heute. Sonnig und trocken, Temperaturen ganz okay, vor allem jetzt am Morgen. Im Moment messen wir in der Meldersbek 17 Grad, an der Vogelsauer auch 17 Grad. Wir kriegen heute bis zu 25 Grad. Morgen am Donnerstag etwas mehr Wolken, auch mal Regen dabei. Die Sonne kommt aber auch durch. Freitag dann Sonne, Wolken und nur noch 22 Grad. Die Verkehrsinfos um 6.33 Uhr haben wir soweit freie Autobahnen. Anja hatte gerade eben den Unfall gemeldet, offensichtlich den es da gegeben hat im Kreuz Hilden, also A46 Richtung Düsseldorf und dann auf die A3 Richtung Köln. Da gibt es im Moment einen kleinen Rückstau rund ums Kreuz Hilden. Ansonsten, wie gesagt, alles frei und eine gute Nachricht gibt es vom Bahnverkehr. Das Stellwerk in Vohwinkel zwar immer noch defekt, aber einzelne Züge fahren wieder, zum Beispiel die S8 in Richtung Mönchengladbach, also auch über Düsseldorf. Es fährt mal wieder eine Bahn nach Düsseldorf. Ansonsten fällt aber auch einiges aus. Schwebebahn fährt, wenn ihr einen Blitzer seht, gerne eine WhatsApp hier ins Studio. Nummer ist die 0202 2577 207.
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0: So, Schiri hat angepfiffen zur zweiten Halbzeit im Jahr 2026. Wir sind drin, in der zweiten Hälfte. Heute ist der 1. Juli, das heißt die zweite Hälfte 2026 startet heute. Haben wir das auch mal gehört. Es ändert sich einiges heute an diesem 1. Juli. Zum Beispiel, wenn ihr schon mal bei Temu bestellt oder so Shein, also außerhalb der EU. Klären wir gleich hier nach 2 Songs.
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0: Wer bestellt schon mal bei Temu, Shein, AliExpress? Da ändert sich was ab heute durch andere Zölle. Radio Wuppertal-Reporter Thorsten Ortmann hat das Thema recherchiert. Welche Zollgebühren werden da ab heute erhoben?
1: Ja, es werden jetzt auch Zölle für Bestellungen unter 150 Euro fällig, und zwar 3 Euro Zoll pro Warengruppe. Beispiel: Sind in der Bestellung 4 Paar Socken, dann würden einmalig 3 Euro erhoben. Enthält die Sendung jedoch 4 Paar Socken, ein Plüschtier und vielleicht noch ein Ladekabel, dann würden halt 9 Euro fällig. Zusätzlich muss man auch noch die Mehrwertsteuer in Höhe von 19 bzw. 7% abführen. Das Problem: bei vielen Plattformen werden die Zollgebühren nicht extra ausgewiesen, sagt Ivona Husemann von der Verbraucherzentrale.
2: Wenn man jetzt im Nicht-EU-Ausland bestellt und man sieht diesen Hinweis, Zölle und Gebühren können hinzukommen, dann kauft man so ein bisschen die Katze im Sack. Am Ende wird es teurer, aber wie hoch das ist, das muss man selber versuchen beim Zoll rauszufinden.
1: Also da sollte man beim Warenkorb-Checkout genau hingucken, ob die Zollgebühren angegeben sind oder nicht.
0: Aber ich muss mich um die Zollabgaben jetzt nicht selber kümmern, oder?
1: Ja, das hängt vom Händler ab. Viele große Plattformen nutzen bereits das sogenannte IOS-Verfahren. Dabei werden Steuern und Abgaben direkt beim Kauf berechnet und abgeführt. Der angezeigte Preis ist dann auch der Endpreis. Ist das nicht so, dann kann es aber sein, dass plötzlich der DHL-Bote die Zollgebühren kassiert, und das kostet dann nochmal.
2: Die Transportunternehmen, wenn die die Verzollung übernehmen, dann nehmen die eine Pauschale für ihre Dienstleistung. Das liegt so bei 6 bis 8 Euro, je nach Anbieter. Und eben das wird dann im Zweifel auch noch obendrauf geschlagen.
1: Ja, und jetzt wird es spannend, wie Temu und Co. auf die neuen Zölle reagieren. Branchenkenner, die vermuten, dass die Portale die zusätzlichen Kosten selbst übernehmen, Preise vielleicht auch neu kalkulieren oder vielleicht auch die Waren verstärkt aus europäischen Ländern verschicken, dann fallen nämlich keine Zollgebühren an.
0: Wer bei Billigplattformen kauft, kauft ab heute nicht mehr ganz so billig. Radio Wuppertal ist hier 20 vor 7 durch. Guten Start in den Mittwoch. Ich bin Jens Voss.

0: Ich wache schweißgebadet auf und kann nicht mehr schlafen. Das ist, was viele die letzten Tage erlebt haben. Es ist ja zum Glück angenehmer. Jetzt heute Sonne und 25 Grad in Wuppertal. Ich wache schweißgebadet auf und kann nicht mehr schlafen. So geht's Alex Warren im Song Fever Dream, weil er verliebt ist. Der Fiebertraum läuft jetzt hier um gleich 7:15.
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0: Mittwoch, der 1. Juli, ab heute auch keinen Tankrabatt mehr. Gestern noch lange Schlangen an den Wuppertaler Tankstellen, heute direkt teurer. Radio Wuppertal-Hörer Klaus hat heute Morgen auf die Tankstellen geachtet, hat sich immer wieder gemeldet.
1: Ja, einen wunderschönen guten Morgen. Die erste Tankstelle, super, 2,03 €, Diesel 1,95 €. Und wir haben 5.45 Uhr. Ja, wer hätte das gedacht? Bei der zweiten Tankstelle sieht es nicht viel anders aus. Die Star-Tankstelle oben auf Lichtscheid, Diesel 1,94 €, super 2 Euro 2,9. Und abschließend für meine Meldung, super 2 Euro 4,9, Diesel 1,96,9, Münstener Straße in Wuppertal gegenüber der Kaserne der Bereitschaftspolizei.
0: Tja, Sprit also direkt wieder teurer. Komisch eigentlich, ne? Ich meine, wisst ihr noch, zum Start, da hatten sie ja gesagt, ja, das dauert jetzt so ein bisschen, bis wir die Steuererleichterung da auch weitergeben können, weil wir haben ja noch den teuren Sprit im Lager. Das gilt umgekehrt jetzt wohl nicht, oder was? Alle News hört ihr gleich um 7 hier bei Radio Wuppertal. 6.51 Uhr ist es jetzt. Ich bin Jens Voss.

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3: Mit Malte Albrecht, guten Morgen. Vieles ist in Deutschland in den letzten Jahren nicht so richtig angepackt worden. Deshalb sind sich in der Bundesregierung auch alle einig, dass es große Reformen in vielen Bereichen braucht. Sei es bei der Rente, der Gesundheit, dem Arbeitsmarkt oder den Steuern. Über das Wie wird aber noch gestritten. Die Spitzen von Union und SPD kommen deshalb heute zu den möglicherweise entscheidenden Beratungen über ihr Reformpaket zusammen. Danny Hoppe aus dem News-Team. Wo droht denn vor allem Streit?
4: Bei einigen Punkten fangen wir mit der Reform der Einkommenssteuer an. Die Koalition will ja vor allem kleine und mittlere Einkommen entlasten. Das Problem ist aber die Gegenfinanzierung. Da gibt es unterschiedliche Ideen. Die SPD ist für einen höheren Spitzensteuersatz und eine höhere Erbschaftssteuer. Das lehnt die Union aber ab. Im Gespräch ist aber auch noch die Anhebung der Reichensteuer oder eine höhere Mehrwertsteuer. Gestritten wird auch noch über die Reformen beim Thema Arbeit, weg von einer täglichen zu einer wöchentlichen Höchstarbeitszeit. Arbeitsministerin Baas will da am liebsten gar nicht ran und am 8-Stunden-Tag festhalten, auch weil ihr die Gewerkschaften im Nacken sitzen.
3: In anderen Punkten dürfte es harmonischer ablaufen, wie etwa bei der Rente.
4: Ja, die Vorschläge der Rentenkommission sollen schnell umgesetzt werden, wie eine kapitalgedeckte Zusatzrente, die Koppelung des Rentenalters an die Lebenserwartung oder die Abschaffung des frühzeitigen Renteneintritts ohne Abschläge. Da sind sich Union und SPD eigentlich einig. Die Eckpunkte der Reform könnten noch vor der Sommerpause ins Kabinett gehen. Über die Gesundheitsreform und die geplanten Einschnitte bei den Ausgaben ist ja in den letzten Wochen und Monaten schon viel gestritten worden. Da ist man in der Koalition aber am weitesten und hofft noch vor der Sommerpause auf einen Beschluss im Bundestag.
3: Danke, Danny. Und jetzt weitere Nachrichten im Überblick. Mit dem neuen Monat treten auch viele Änderungen in Kraft. Zum Beispiel ist um Mitternacht der Tankrabatt ausgelaufen. Außerdem wird aus dem Bürgergeld die neue Grundsicherung. Erneuerbare Energien haben im ersten Halbjahr 58% des Stromverbrauchs in Deutschland gedeckt. Das war so viel wie noch nie in einem ersten Halbjahr. Das zeigen Hochrechnungen des Bundesverbands der Energie- und Wasserwirtschaft. Bei der Fußball-WM hat Co-Gastgeber Mexiko das Achtelfinale erreicht, nach einem 2:0 gegen Ecuador. Vorher waren schon Frankreich und Norwegen eine Runde weitergekommen. Deutschland soll zu einer KI-Nation werden. Dieses Ziel hat sich die Bundesregierung gesetzt. Deshalb soll jetzt eine Taskforce für künstliche Intelligenz gegründet werden. Das berichtet das Portal Politico. Bisher arbeiten verschiedene Ministerien an eigenen KI-Projekten. Das soll künftig gebündelt werden, heißt es. Unter anderem soll es darum gehen, wie Deutschland auf die rasanten Entwicklungen bei künstlicher Intelligenz reagieren kann. Experten gehen davon aus, dass KI in den nächsten Jahren große Auswirkungen auf die Wirtschaft haben wird.
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5: Mit Nilay Thayer. Etwa 5,5% der Wohnungen in Wuppertal sind derzeit unbewohnt. Das zeigen aktuelle Daten. Ein Vergleich mit dem Vorjahr zeigt aber, die Situation auf dem Wuppertaler Wohnungsmarkt hat sich kaum verändert. Die offenen Fragen zum Radweg an der Waldeckstraße sind noch nicht endgültig geklärt. Der Wuppertaler Stadtrat hat gestern den Umbau beschlossen. Allerdings wird die Umsetzung komplizierter als ursprünglich geplant. Die genauen Details sollen im kommenden Herbst in den Gremien beschlossen werden.
6: Das Wuppertal-Wetter, schön sieht's aus heute. Sonnig, trocken und die Temperaturen ganz okay. Im Moment messen wir am Hahnerberg 17 Grad. Am CVJM Langerfeld auch 17 Grad, kommen heute hoch auf 25 Grad. Morgen mehr Wolken, auch mal Regen, aber auch sonnig. Freitag dann Sonne, Wolken, nur noch 22 Grad. Am Wochenende wird schon wieder wärmer. Die Verkehrsinfos. Um 8:03 haben wir erste Staus auf der A1 Richtung Köln zwischen Burscheid und Köln-Niel. 1 Kilometer, knappe 10 Minuten dafür länger. Und die 3 nach Köln hinterm Dreieck Langenfeld. 1 Kilometer Stau, nicht mal 5 Minuten Zeitverlust. Und wir haben noch eine komplett freie A46. Ist doch auch wunderbar. Eine WhatsApp kommt rein.
7: Moin Jens, die Birgit mal wieder.
6: Morgen.
7: Und da ich mittlerweile Pendler bin und jeden Morgen nach Düsseldorf muss, mein Auto leider das Zeitliche gesegnet hat, würde ich gerne wissen, ob ich heute Glück habe, mit dem Zug fahren zu können. Danke.
6: Ja, Glück haste, Birgit. Heute fahren wieder Züge. Das Stellwerk in Vohwinkel ist zwar nach wie vor defekt, aber einzelne Züge fahren wieder, zum Beispiel die S8 Richtung Mönchengladbach, die ja über Düsseldorf fährt. Einzelne Züge fallen aber nach wie vor aus. Schwebebahn fährt normal und wenn ihr einen Blitzer seht, sagt gerne Bescheid mit einer WhatsApp hier ins Studio. Einfach die Nummer wählen, die Birgit gewählt hat. 0202 2577 207. Das ist unsere WhatsApp-Nummer.
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6: Guten Morgen am Mittwoch. Und Mittwoch heißt
0: Jens Voss, der Besserquisser.
6: Wir quizzen wieder und Nilay ist wieder da. Gerade eben noch in den News und später dann wieder Quizmasterin. Du hast wahrscheinlich nichts mehr vermisst die letzten Wochen, oder? Als hier Quizmasterin zu sein.
5: Ja, natürlich.
6: Ja, das musst du ja jetzt sagen. Ja, Nilay war so ein bisschen auf Weiterbildung und ist jetzt aber wieder da und kann heute also wieder Quizmasterin sein.
5: Richtig.
6: Wir besprechen gleich, Nilay, um 10 nach 7 schon mal die Regeländerung, die ich bei deiner Vertretung nicht durchgekriegt habe.
5: Bin gespannt.
6: Außerdem droppt Nilay die heutige Kategorie. Es geht für eine nachher um super hochwertige Gutscheine. Und jetzt hören wir aber erstmal mein heutiges Highlight auf der Playlist. Damals, als Fußball-WM noch Spaß gemacht hat. Mit Poldi und Schweini. 2010 war das. Canaan Waving Flag spiele ich jetzt hier bei Radio Wuppertal.

0: 7.12 Uhr, es ist Mittwoch und das heißt, wir quizzen wieder.
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0: Jo, immer mittwochs quizzen wir. Ihr könnt super easy dabei sein. Meldet euch gleich einfach per WhatsApp. Nummer sagen wir gleich auch nochmal. Steht auch alles auf radiowuppertal.de. Da könnt ihr euch alle Folgen Quiz auch nochmal anhören. Es gibt jede Woche Fragen aus anderen Kategorien. Und Quizmasterin Nilay Thaya ist wieder da.
3: Ja, so sieht's aus.
0: Wunderbar. Hab gerade schon gesagt, du warst die letzten drei Wochen, glaube ich.
3: Ne? Ja, ich habe Fortbildung.
0: Ne?
3: Ja.
0: Und genau, deine Vertretung Antula war ja hier Quizmasterin und ich weiß nicht, ob du es so verfolgt hast, wie es lief.
3: Ja, habe ich jeden Tag gehört und dachte so, da hat er wieder verloren.
0: Ich habe ja dreimal das erste Mal war, glaube ich, noch bei dir. Ich habe dreimal nacheinander verloren und dreimal in der Schätzfrage. Und deswegen habe ich mit Antula besprochen, dass also, wenn es unentschieden steht, gewinne ich einfach. War einfach so meine Idee.
3: Ich höre da so ein männliches Ego raus.
0: Habe ich bei Antula nicht durchgekriegt, aber bei dir jetzt auch nicht.
3: Nee, bei mir auf jeden Fall auch nicht.
0: Schätzfrage ist ja so ein bisschen wie beim Elfmeterschießen. Und das wissen wir jetzt ja, Deutschland gegen Paraguay, dass das auch mal schief gehen kann. So,
3: das kann schief gehen, aber ist ja gut für alle Hörerinnen und Hörer. Und alle, die Bock haben, die haben heute eine neue Chance, sich Jens richtig fertig zu machen.
2: Der Besserquisser. Darum geht's heute.
3: Ich habe mir natürlich wieder eine gute Kategorie überlegt. Aha. Es geht um Musik.
0: Musik, das ist immer eine schöne Kategorie. Musik mag ich
3: schon länger
0: gerne.
3: Nicht mehr.
0: Haben wir länger nicht gemacht. Nee, aber Musik ist da freue ich mich drauf. Ich meine, gut, das kann natürlich alles sein, aber vielleicht, wenn ihr Bock habt.
3: Ich habe da so ein paar coole Banger dabei.
0: Ich bin sehr gespannt. Wir quizzen nachher gegen 8:45. Und wichtig ist ja, es gibt einen mega Gewinn. Ne? Weil wir haben nach wie vor die Gutscheine für die Münchner Brücke, für den Brückensteig.
3: Ach, ne?
0: Und die sind über 150 Euro wert. Die haben wir bekommen,
3: tatsächlich als Reporterin. Krass.
0: Antula und ich haben noch gesagt, wir machen das auf keinen Fall, weil Höhlenangst und so. Aber
3: so schlimm war es nicht. Vielleicht diese eine Stelle, wo man über diese Schwelle gehen musste. Das war ein bisschen kritisch. Aber
0: 107 Meter hoch, die Münchner Brücke. Ne? Wenn ihr da Bock drauf habt, weil die Gutscheine sind wirklich super hochwertig, dann macht mit, aber die kriegt ihr natürlich nur, wenn ihr mich schlagt. Also, das Quiz nachher um 8:45. Bewerbt euch. WhatsApp-Nummer ist die 0202 25 77 207. Jetzt haben wir es 7:45. Guten Morgen, Wuppertal.

0: Radio Wuppertal, 7.17 Uhr, eine neue Blitzer-Info kommt gerade eben rein.
1: Guten Morgen, der Kai.
0: Morgen.
1: Ein Blitzer in die Kuhlfurt, in die Tempo-30-Zone bei der Autowerkstatt.
0: Dankeschön.
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0: Oh, ist das schön, dass man wieder durchatmen kann, oder? Heute Morgen haben wir Temperaturen so zwischen 16 und 19 Grad. Ist ganz angenehm. Der Tag heute ist auch sehr schön, weil sehr sonnig, aber nicht zu warm. Wir kommen auf 25 Grad und alles ab 25 Grad zählt ja zu sommerlichen Temperaturen. Also sagen Meteorologinnen und Meteorologen. Morgen am Donnerstag war es ein paar mehr Wolken dabei, auch mal Regen. Etwas kühler wird es. Freitag haben wir dann nur noch 22 Grad. Aber ich höre ja jetzt schon die Sommerfans, die sagen, ach, ich fand das gar nicht so schlecht, als so heiß war. Also so richtig Sommer kommt auch wieder. Am Wochenende ist es schon wieder wärmer, 26 Grad. In der neuen Woche stand jetzt wieder an die 30 Grad.
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0: Oh, guck, da ist er nochmal, Kai.
1: Und nochmal, der Kai. Und Stau auf der L74, kurz vom Sumbaler Kreuz, staut sich das ca. 2 Kilometer.
0: Ja, genau, da gibt's ja seit gestern irgendwie eine neue Baustelle, nicht mehr alle spuchenfrei. Dankeschön fürs Bescheid sagen.

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1: Der 1. Juli, zweite Halbzeit 2026. Ja, heute geht's in die zweite Jahreshälfte. Also alles, was bisher noch nicht so... kann ja noch besser werden. Oder worauf freut ihr euch?
2: Ja, auf den Urlaub, auf die Ferien einfach, sage ich mal. Ne?
3: Also ich hoffe natürlich, dass wir noch ganz, ganz viele Sonnenstunden haben. Da freut man sich natürlich auf einen kleinen Urlaub. Hier und da eine kleine Reise nach Mallorca. Ansonsten so kleine Trips übers Wochenende.
4: Nach Kroatien.
5: Es geht nach Hamburg tatsächlich. Also Hamburg ist eine wunderschöne Stadt und da freue ich mich schon sehr drauf.
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0: Oh, Janine freut sich, dass ich Wave in Flag gespielt habe eben. Eine Erinnerung an bessere Fußball-Weltmeisterschaften. Ja, 2010 war das. Janine schreibt, sie findet es immer noch schade mit Deutschland und ist auch immer noch ein bisschen müde, weil das Spiel so lang ging. Ja, die Fußball-WM geht überraschenderweise auch ohne Deutschland weiter. Und es gibt ja manche, die sagen, gut, dass wir gegen Paraguay rausgeflogen sind, weil Frankreich uns dermaßen den Arsch gehauen hätte. Die sind weitergekommen am späten Abend. Klares 3-0 gegen Schweden. Und Mitgastgeber Mexiko ist weiter am frühen Morgen gegen Ecuador. Aber gegen die verliert doch auch niemand, oder? Oh. Gleich alle Nachrichten hier aus Wuppertal um 7:30 bei Radio Wuppertal, 7.26 Uhr jetzt.
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0: Guten Morgen um 7:30.
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2: Ich bin Ilay Thayer, guten Morgen. Die Spitzen von Union und SPD sprechen nachher über ihre geplanten Reformpakete. Im Koalitionsausschuss wird es unter anderem um Steuerentlastungen kleiner und mittlerer Einkommen, Arbeitsmarktreform und die Themen Rente, Gesundheit und Pflege gehen. Seit Mitternacht ist die Steuerermäßigung beim Sprit ausgelaufen. Heißt, vielerorts ist Kraftstoff bereits wieder deutlich teurer. Weil die Preise nur mittags erhöht werden dürfen, gibt es aber an einigen Tankstellen noch günstigeren Sprit.
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2: In Wuppertal stehen aktuell 5,5% aller Wohnungen leer. Das zeigen aktuelle Zahlen der Stadt. Die Quote hat sich im Vergleich zum vergangenen Jahr kaum verändert. Markus Buchwald berichtet.
3: Seit dem Höchststand vor gut 10 Jahren ist die Leerstandsquote insgesamt seit einigen Jahren relativ stabil. Es gibt aber große Unterschiede in den Quartieren. In der Vohwinkler Industriestraße, in Barmenmitte und Elberfeldmitte stehen besonders viele Wohnungen leer. Auch am Achenberg liegt die Leerstandsquote bei über 7%. Viertel wie Eckbusch, Osterholz oder Erbschlö-Linde sind fast komplett belegt. Den Leerstand ermittelt die Stadt mit dem Stromverbrauch. Liegt der unter 200 Kilowattstunden im Jahr, gilt die Wohnung als ungenutzt.
2: Die Waldeckstraße in Heckinghausen bekommt einen neuen hellen Asphalt, der sich im Sommer nicht so aufheizt. Das wurde gestern im Verkehrsausschuss beschlossen. Wie bereits berichtet, wird da gerade die marode Brücke abgerissen und neu gebaut. 1 Million Euro hat der Ausschuss für weitere Sanierungsarbeiten beschlossen. Jetzt ist klar, auch der umstrittene Radweg wird in der Straße entstehen. Das gestaltet sich aber komplizierter als gedacht, weil unter anderem die Feuerwehr da ist, sagt Verkehrsausschussvorsitzender Sedat Urman.
4: Des Weiteren ist dort in dem Bereich der Park-and-Ride-Parkplatz für den Bahnhof Oberbarmen verortet, sodass der Handlungsspielraum eingeengt wird.
2: Einigen Fraktionen ist der Radweg wichtig, damit bald viele Kinder zur neuen 7. Gesamtschule radeln können. Das Thema Waldeckstraße wird nach der Sommerpause weiter diskutiert. Um die Streetart bei uns in Wuppertal zu entdecken, gibt es bald ein digitales Update. Die Initiative Meine Stunde für Wuppertal bringt heute eine neue Version ihrer Mural-App heraus. Laut der Initiative sind darin alle neuen Wandbilder der Stadt zu finden. Außerdem gibt es die Web-App künftig in 8 Sprachen. Dafür müssen wir nichts auf unserem Smartphone installieren, sondern können die Seite einfach im Browser aufrufen. Neben Infos zu den Kunstwerken zeigt die App auch Touren für Fußgängerinnen oder Radfahrer. Das Angebot ist außerdem kostenlos. Und das waren die Nachrichten mit Nilay Thayer.
0: Das Wuppertalwetter, schön sieht's aus heute. Sonne ist oft dabei, Temperaturen sind okay. Im Moment messen wir in der Lindenberg 16 Grad, auf dem Rott in Barmen 19 Grad. Wir kriegen heute sommerliche 25 Grad. Morgen mehr Wolken, auch mal Regen, aber auch sonnig. Freitag ganz schön, 22 Grad allerdings nur noch. Am Wochenende wird's wieder wärmer. Die Verkehrsinfos, 7.33 Uhr auf den Autobahnen geht's eigentlich. Überall dauert's maximal 5 Minuten länger. A1 Richtung Köln, zwischen Burscheid und Köln-Niel, 1 Kilometer Stau. A3 Richtung Köln, hinterm Dreieck Langenfeld, stockender Verkehr. A46 Richtung Düsseldorf, zwischen Hahn-Ost und Kreuzhilden, 1 Kilometer stockend. Und die 46 Richtung Kreuz-Nord, zwischen Faresbeck und Elberfeld, etwas stockender Verkehr. Längeren Stau haben wir aber auch heute Morgen wieder auf der L74 Richtung Sonnenborner Kreuz. Da gibt es seit dieser Woche eine neue Baustelle. Viertelstunde dauert es da länger. Außerdem am Wiedener Kreuz Stau aus fast allen Richtungen kommt, nur nicht von der Bahnstraße. Dauert es im Moment 10 Minuten länger. Und Hahnerberg Richtung Elberfeld wegen der WSW-Baustelle auch hier plus 10 Minuten. Gute Nachrichten gibt es von der Bahn. Das Stellwerk in Vohwinkel ist zwar nach wie vor kaputt, aber die S8 fährt wieder. Also S8 und RE4 sollten jetzt wieder ganz normal fahren. Es gibt also wieder eine S-Bahn in Richtung Düsseldorf. Yay! Schwebebahn fährt so sowieso normal und einen Blitzer haben wir auf der Straße Kohlfutterbrücke bei der Autowerkstatt. Dankeschön.
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0: So Leute, wer will heute dabei sein? Es ist ja Mittwoch.
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0: Immer mittwochs quizzen wir. Quizmasterin ist Nilay, gerade eben noch in den News.
2: Ja, so sieht's aus. Und das Thema heute um 8:45 ist Musik.
0: Ja, es lohnt sich. Wir packen ja immer hier die Radio Wuppertal Goodiebag mit Gewinnen. Und diesmal geht's um Gutscheine für den Brückensteig, also Klettern durch die Münstener Brücke.
2: Ey, das ist richtig mega. Ich habe das auf jeden Fall schon selbst gemacht. Kann ich empfehlen.
0: Und super hochwertig vor allen Dingen. Also es ist nicht ganz günstig. 79 Euro für eine Person und ihr könnt zu zweit da durchklettern.
2: Ja, und du hast ja letzte Woche schon gewonnen. Ja, das bedeutet, heute kommt noch was Neues rein. Ich packe nämlich noch Minigolf für die ganze Familie rein im Fischertal in Barmen.
0: Perfekt. Also bewerbt euch, wenn ihr gegen mich quizzen wollt, nachher um 8:45. WhatsApp-Nummer ist die 0202 2577207. Kurze Frage noch, Nida. Hast du Taschengeld früher auch gekriegt? Ja klar, oder? Taschengeld?
2: Ja, tatsächlich, aber immer sehr wenig. Ich hoffe, meine Mutter hört das nicht.
0: Taschengeld ist nämlich gleich mein Thema hier nach zwei Songs.
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0: Oh, gibt wieder Geld heute. Radio Wuppertal hier am Monatsersten. 1. Juli ist heute. Taschengeldausgabe. Ich weiß gar nicht, wie viel ich früher gekriegt habe, Taschengeld. Wobei weiß ich doch, zu wenig. Aber ich kann bis heute nicht mit Geld umgehen. Wie ist das in Wuppertal mit dem Taschengeld? Radio Wuppertal-Reporterin Lisa Hämmerling.
1: Bekommt ihr denn Taschengeld?
2: Ja. Ja, klar.
1: Und wie alt bist du und wie viel bekommst du?
3: Ich bin 10 und ich krieg 20 Euro pro Monat.
4: Ich bin 16 und ich krieg 60 Euro im Monat.
5: Ich bin 8 und ich bekomme, weiß ich nicht wie viel, 5 Euro.
6: Ich bin 12 und ich bekomme 25 Euro.
7: Ich krieg 5 Euro pro Woche,
8: 35 pro Monat.
9: Wir beide sind halt 11.
1: Und reicht euch das?
9: Ja.
10: Ja, mir auch.
4: Wenn man ganz ehrlich ist, nein, aber ich komme damit gut klar und dadurch lerne ich, wie ich mit Geld umgehe. Also eigentlich komme ich damit zurecht.
1: Müsst ihr was dafür tun?
9: Nee, eigentlich nicht.
6: Ja, manchmal helfen wir im Garten.
1: Und wenn ihr nicht im Garten helft, bekommt ihr es trotzdem oder?
6: Ja, eigentlich schon.
1: Wofür gibst du es aus?
4: Größtenteils eigentlich, wenn ich rausgehe mit Freunden für Essen.
6: Allgemein Essen und so mit Freunden.
9: Ich spare das eigentlich die ganze Zeit nur.
1: Wofür?
9: Ich will halt sparen für generell, wenn ich mir später irgendwas leisten möchte.
1: Sparst du auch für etwas?
11: Ja, aber nicht für eine genaue Sache. Ich mache das eher so, wenn ich dann spare und mal irgendwann was brauche, dann habe ich es halt.
6: Ich spare.
1: Wofür?
6: Auf einen PC. Ich spare zurzeit auf einen E-Scooter.
0: Ja, sehr gut. Das habe ich nie geschafft. Ich habe für mein erstes Skateboard auch meinen ersten Kredit aufgenommen. 60 Mark damals bei meiner Schwester Eva, die immer besser war mit Geld und witzigerweise heute bei der Sparkasse ist. Also, Taschengeld. Es gibt unterschiedliche Empfehlungen für jüngere Kinder, so unter 6, kann man eh überlegen, ob überhaupt. So 6 bis 8, dann etwa so 1-2 Euro die Woche und mit 10-11 können das auch schon mal 15-25 Euro im Monat sein und bei 16-17-Jährigen dann so 40 bis 60 Euro im Monat. Wir hören gleich nach 8 hier die Wuppertaler Taschengeld-Expertin die wichtigsten Tipps von ihr, zum Beispiel, dass die Kinder auf keinen Fall was dafür tun sollten. Hören wir gleich in einer knappen halben Stunde hier bei Radio Wuppertal. Jetzt ist es gleich 7:45. Mark Forster, wir sind groß.

0: Radio Wuppertalia am Mittwochmorgen. Tut's noch weh? Deutschland raus bei der Fußball-WM. Bis auf den Bundeskanzler waren alle enttäuscht. Das war so ein bisschen peinlich. Der Bundeskanzler Friedrich Merz, was er da gepostet hatte. Ah, ich bin so stolz auf euch. Ihr habt so toll gekämpft. Und alle denken sich so, was? Die haben sich blamiert. Da gab es wohl einen Abstimmungsfehler oder so mit den Leuten, die dafür ihn posten. Und naja, wie auch immer. Also, Deutschland raus. Für wen sind wir denn jetzt eigentlich?
1: Also ich bin sehr stark für Portugal, weil ich Ronaldo die Weltmeisterschaft sehr gönnen würde.
2: Ich müsste jetzt gucken, wenn noch alles dabei ist.
3: Ich glaube, ich würde England nehmen. Ich würde Harry Kane wünschen.
4: Ich bin jetzt für Argentinien, damit die Messi- und Ronaldo-Debatte endlich offiziell beendet ist.
5: Ich persönlich drücke jetzt dem Marokko die Daumen. Sehr große Underdog, spielen super Fußball und das gefällt mir.
0: Ja, Marokko wäre auch eine Möglichkeit. Ich glaube, ich bin jetzt für Mexiko, weil die sind irgendwie auch so leidenschaftlich dabei und natürlich auch Mitgastgeber. Und heute am frühen Morgen auch weitergekommen. Gegen Ecuador haben sie 2-0 gewonnen. Alle WM-Updates dann gleich in den Nachrichten um 8 bei Radio Wuppertal. Das ist in 8 Minuten.

0: Crazy Town, Butterfly. Vor den Radio Wuppertal Nachrichten um 8 noch eine der schönsten Sommermelodien überhaupt. Ah, Lambada, gleich hier.
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1: Mit Ralf Bosse. Mexiko, Frankreich und Norwegen stehen im Achtelfinale der Fußball-WM. Die Franzosen wurden ihrer Favoritenrolle gerecht. Sie besiegten Schweden souverän mit 3:0. Matchwinner war Kylian Mbappé mit 2 Treffern. Spannender die Partie Norwegen gegen Elfenbeinküste. Erling Haaland erzielte kurz vor Schluss den 2:1 Siegtreffer. Co-Gastgeber Mexiko gewann souverän mit 2:0 gegen Ecuador und hat ebenfalls die nächste Runde erreicht. Der Anstoß verzögerte sich wegen Unwetters um eine Stunde.
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2: Mit Malte Albrecht, guten Morgen. Die jüngste Hitzewelle hat vielen von uns zu schaffen gemacht. Gleich mehrere Temperaturrekorde wurden im Juni gebrochen. Nicht nur bei uns, sondern auch in anderen Teilen Europas. Und auch die Weltmeere haben sich weiter erhitzt. Das hat das EU-Klimaprogramm Copernicus mitgeteilt. Danny Hopper aus dem News-Team. Mit 21 Grad an der Oberfläche waren die Ozeane im Juni so warm wie noch nie zu dieser Jahreszeit.
3: Ja, und die Experten gehen davon aus, dass die hohen Temperaturen in den Meeren wohl anhalten oder sogar noch steigen werden, weil gerade die Klimaerwärmung und das Klimaphänomen El Niño zusammenkommen. Das ereignet sich alle 2 bis 7 Jahre. Dabei schwächen sich die Passatwinde ab, wodurch warmes Oberflächenwasser nicht mehr nach Asien gedrückt wird, sondern sich vor der südamerikanischen Küste staut. Und das wiederum führt weltweit zu extremen Wetterveränderungen wie Dürren und Überschwemmungen. Mit Folgen vor allem auf der Südhalbkugel. Für Europa halten sich die direkten Folgen dagegen in Grenzen. Aber Copernicus sagt ganz klar, die aktuellen Bedingungen könnten den Beginn einer neuen Phase einläuten.
2: Ja, denn das EU-Klimaprogramm warnt, die Erwärmung der Ozeane hat große Auswirkungen.
3: Auf jeden Fall, denn die Ozeane sind extrem wichtig für das Weltklima. Sie sind quasi so eine Art Puffer, weil sie einen Großteil der zusätzlichen Wärme durch die menschengemachte Erderwärmung aufnehmen. Und wenn die Weltmeere warm sind, hält das auch die Atmosphäre länger warm. Das sorgt dafür, dass sich mehr Energie ansammelt und dadurch steigt das Risiko für extreme Stürme, Niederschläge und Überschwemmungen. Gleichzeitig führen hohe Meerestemperaturen aber auch dazu, dass Korallen ausbleichen und der Meeresspiegel weiter ansteigt.
2: Danny, danke für die Infos. Und das sind weitere Schlagzeilen an diesem Mittwochmorgen. Um Mitternacht ist der Tankrabatt von 17 Cent pro Liter ausgelaufen. Die Bundesregierung wollte damit den Anstieg der Spritpreise nach Beginn des Iran-Kriegs abfedern. Laut ADAC sind die Preise schon gestern um mehr als 20 Cent pro Liter gestiegen, obwohl der Ölpreis tendenziell runtergeht. Die Spitzen von Union und SPD kommen heute zu den möglicherweise entscheidenden Beratungen über ihr Reformpaket zusammen. Dabei geht es unter anderem um Steuerentlastungen für kleine und mittlere Einkommen, Arbeitsmarktreformen sowie Rente, Gesundheit und Pflege. Vor 6 Tagen haben 2 starke Erdbeben schwere Schäden in Venezuela angerichtet. Und noch immer gibt es für die Einsatzkräfte kleine Hoffnungsschimmer. In Caracas ist jetzt ein 3-Jähriger aus den Trümmern gerettet worden. Der Junge wurde in ein Krankenhaus gebracht. Rettungsteams aus aller Welt sind weiterhin im Einsatz. Bisher gibt es mehr als 1.900 Tote. Zehntausende Menschen werden noch vermisst. Durch die Erdstöße könnten fast 60.000 Gebäude beschädigt oder zerstört worden sein, zeigen Satellitenaufnahmen.
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4: Mit Nilay Thayer. In Wuppertal stehen aktuell rund 5,5% aller Wohnungen leer. Das geht aus aktuellen Zahlen hervor, welche die Stadt auf Radio Wuppertal Nachfrage mitgeteilt hat. Im Vergleich zum vergangenen Jahr hat sich diese Quote demnach so gut wie nicht verändert. Der Wuppertaler Stadtrat hat gestern den Umbau der Waldeckstraße in Höhe von 1 Million Euro beschlossen. Allerdings wird die Umsetzung des Radweges komplizierter als ursprünglich geplant. Die genauen Details sollen im kommenden Herbst in den Gremien besprochen werden.
5: Das Wuppertalwetter, schön sieht's aus heute. Sonnig, trocken und das bei diesen Temperaturen. Im Moment messen wir am Sportplatz Freudenberg 18 Grad. An der Bartholomäusstraße in Wichlinghausen auch 18 Grad, geht heute hoch auf 25 Grad. Morgen mehr Wolken, auch mal Regen, aber auch sonnig. Freitag ganz schön, 22 Grad, am Wochenende schon wieder wärmer. Die Verkehrsinfos, 3 Minuten nach 8, wir haben Stau auf der A A1 Richtung Köln. Hinterm Kreuz Leverkusen 1 Kilometer, aber nur 5 Minuten plus. Die 3 nach Köln zwischen Kreuzhilden und Kreuz Leverkusen 5 Kilometer Stau, Viertelstunde plus nach einem Unfall heute Morgen. A46 Richtung Düsseldorf zwischen Hahn Ost und Dreieck Düsseldorf Süd 5 Kilometer stockend und 10 Minuten Zeitverlust. Etwas stockend dann nochmal hinter Düsseldorf-Bilk. Und die A46 Richtung Kreuz Wuppertal Nord zwischen, jetzt bin ich ja Zeile verrutscht, Farresbeck und Elberfeld 2 Kilometer Stau, 5 Minuten plus hier an dieser Stelle. Außerdem längerer Stau auf der L74 Richtung Sonnborner Kreuz. Da ist seit dieser Woche eine Baustelle. Auf Lichtscheid haben wir auch längere Staus und heute besonders in Ronsdorf-Mitte einige Staus. Da dauert es auch im Moment gute 10 Minuten länger. Gute Nachrichten gibt es von der Bahn. Das Stellwerk in Vohwinkel zwar noch kaputt, aber die S8 ist ab heute wieder unterwegs. Der RE4 und die S8, die sollten beide normal fahren. Sagt gerne mal Bescheid, wie das läuft. Dann ist die Schwebebahn sowieso normal unterwegs und Blitzer haben wir aktuell auf der Straße Kohlfurter Brücke bei der Autowerkstatt und eine WhatsApp kommt rein von Andrea. Auf der Bahnstraße am Kindergarten wurde gerade der Blitzer aufgestellt. Dankeschön, Andrea, fürs Bescheid sagen.
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5: Oh, was für ein schöner Tag. Sonne und angenehme 25 Grad. Ist das vielleicht der perfekte Sommertag? Ja, oder? Und dann ist auch noch Mittwoch.
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4: Ja, freu dich mal nicht so früh, Jens, denn gleich ist dein Ego wieder gekränkt.
5: Ja, ja, Nilay aus den News ist auch Quizmasterin, Nilay fürs Quiz. Und heute geht's um Musik, hast du schon gesagt.
4: So sieht's aus. Ja. Und ich habe auch schon eine Gegnerin für dich gefunden.
7: Guten Morgen, lieber Jens. Hier ist die Jacqueline. Grüß dich, hoffe, dass es euch gut geht.
5: Morgen, ja.
7: Ja, hör mal, du, ich würde sehr gerne heute an dem Besserquisser-Quiz teilnehmen und versuchen, dich zu schlagen. Ja, vielleicht habe ich ja Glück und bin dabei. Ansonsten wünsche ich dir und dem gesamten Team einen wunderschönen Tag. Ciao, ciao.
4: Dankeschön. Danke. Ja, Jacqueline, du bist dabei. Herzlichen Glückwunsch. Und das Quiz, das ist nachher um 8:45.
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0: Wie läuft das mit dem Taschengeld in Wuppertal? Darum geht's heute hier bei Radio Wuppertal. Gerade vor einer knappen halben Stunde schon gehört, die allermeisten kriegen auf jeden Fall Taschengeld.
1: Ich krieg 40 Euro im Monat.
2: Ich krieg 15 Euro im Monat.
3: Ich krieg im Monat 50 Euro und ich bin 16 Jahre alt, also passt genau eigentlich.
4: Ich bin 13 und pro Woche bekomme ich 5 Euro und dann ungefähr ist es ja 20 Euro im Monat.
5: Also bis mehr als 20 Euro, 25 Euro pro Monat.
6: Ich bin auch 13 und ich krieg meistens 7 Euro pro Woche. Ja, also passt ungefähr.
0: Ja, wie viel genau Taschengeld? Das entscheiden natürlich die Eltern selbst. Hängt ja auch schon davon ab, wie viel sie selbst so zur Verfügung haben. Die Wuppertaler Taschengeld-Expertin. Ja, gibt es wirklich. Deborah Scarpino-Helle hat ein Buch darüber geschrieben und sie sagt, Kinder sollten auf keinen Fall was dafür tun müssen.
7: Taschengeld ist ja keine Belohnung, sondern Taschengeld soll dazu dienen, Kindern einen finanziellen Grundstein oder ein Fundament zu bauen.
0: Ja, und deswegen sagt sie auch, Taschengeld sollte zum Beispiel auch nicht an Schulnoten geknüpft sein, so als Belohnung dafür. Und ganz wichtig, Eltern sollen sich nicht einmischen.
7: Das Geld gehört dem Kind. Dafür ist es gedacht. Natürlich kaufen Kinder auch mal Dinge, wo wir als Eltern überhaupt nicht mit einverstanden sind oder uns denken, boah, was für ein Quatsch. Aber das ist eine Erfahrung, die Kinder machen müssen.
0: Deborah Scarpino-Helle, sie hat sich ein eigenes Taschengeldsystem ausgedacht. Die Finanzkomplizin nennt sie sich. Und so heißt auch ihre Internetseite. Da findet ihr zum Beispiel auch ihr Buch, das sie drüber geschrieben hat. Radio Wuppertal ist hier, 8:12 Uhr am 1. Juli. Oh, heute gibt es wieder Taschengeld.

0: Big Mountain bei Radio Wuppertal. Baby, I love your way. Als nächstes spiele ich hier Michael Schulte. 5 Uhr morgens heißt sein Song, also 5 a.m. Und da geht es darum, dass er singt, du erleuchtest mich, wie der Himmel erleuchtet wird um 5 Uhr morgens. Ja, so war das heute Morgen.
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0: Ist ja im Moment die Zeit, in der es sehr früh hell wird und sehr lange hell bleibt. Und es ist ein richtig schöner Tag, dieser Mittwoch heute. Sonnig, nicht zu warm, 25 Grad. Morgen am Donnerstag dann auch mal Regen dabei. Etwas kühler wird's auch. Freitag zum Beispiel nur noch 22 Grad. Aber es wird auch wieder wärmer. Am Wochenende sind wir schon wieder bei 26 Grad. Und in der neuen Woche, so sieht es zumindest aktuell aus, geht es wieder Richtung 30 Grad.
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0: Und jetzt Michael Schulte, 5 a.m.
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0: die Murals, die schönen Wandbilder in ganz Wuppertal. Da gibt es jetzt ein Update, ein App-Update. Gleich Thema in den Radio Wuppertal Nachrichten um 8:30. 20 nach 8 haben wir es jetzt. Vorher noch Musik.
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0: Erstmaliger Sound hier von Mojo Lady bei Radio Wuppertal 5:30. Es ist Mittwoch, es ist Bergfest. Das ist ja auch eine gute Nachricht für alle, die in einer Fernbeziehung sind. Ja, es ist nicht mehr lange bis zum Wochenende. Vielleicht ist das ja so, dass man sich die ganze Woche über nicht sieht, weil halt beide woanders arbeiten. Aber dann zum Wochenende gibt es ein großes Wiedersehen. Und beide warten aufeinander. Wie in diesem wunderbaren Song hier, Richard Marx, spiele ich Right Here Waiting.
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0: Guten Morgen am Mittwoch, der 1. Juli, es ist 8:30.
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2: Ich bin Nilay Thayer, guten Morgen. Um Mitternacht ist der Tankrabatt von 17 Cent pro Liter ausgelaufen. Die Bundesregierung wollte damit die gestiegenen Preise infolge des Iran-Krieges abfedern. An vielen Tankstellen ist der Sprit deswegen jetzt schon deutlich teurer geworden. Noch nie waren die Ozeane im Juni so warm. Die Oberflächentemperatur der Weltmeere hat zum Sommerbeginn einen neuen Rekord erreicht. Das haben Fachleute des EU-Klimadienstes Copernicus und des Copernicus-Meeresdienstes gemessen.
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2: In Wuppertal stehen rund 11.000 Wohnungen leer. Das geht aus aktuellen Zahlen der Stadt hervor, die Sie auf Nachfrage von Radio Wuppertal mitgeteilt haben. Markus Buchwald mit den Einzelheiten.
3: Die Zahlen entsprechen einer Leerstandsquote von 5,5%. Die hat sich in den letzten Jahren kaum verändert, während sie vor 10 Jahren noch bei 6% gelegen hatte. Allerdings unterscheiden sich die Quoten in den Quartieren. Während sie in Eckbusch, Osterholz oder Erbschlö-Linde weit unter dem Durchschnitt liegen, stehen in der Vohwinkler Industriestraße in Barmen-Mitte und Elberfeld-Mitte überdurchschnittlich viele Wohnungen leer. Dazu gehört auch der Arrenberg mit gut 7% Leerstand. Die Stadt ermittelt den Leerstand anhand des jährlichen Stromverbrauchs in einer Wohnung.
2: Der Verkehrsausschuss hat gestern Sanierungsarbeiten in Höhe von 1 Million Euro auf der Waldeckstraße beschlossen. Wie bereits berichtet, ist da schon seit über einem Jahr die Brücke gesperrt und wird abgerissen und neu gebaut. Die Straße soll jetzt auch einen speziellen hellen Asphalt bekommen. Der heizt sich nicht so schnell auf und ist leiser. Viele Diskussionen gab es zuletzt auch wegen des geplanten Radweges. Der Bau des Radweges wurde zwar beschlossen, gestaltet sich aber komplexer als gedacht. Das sagt Verkehrsausschussvorsitzender Sedat Uğurman.
4: So sind einerseits die Belange der Feuerwehr zu beachten, die ungehindert die Wache im Alarmfall verlassen können muss. Andererseits sind die rechtlichen und technischen Vorgaben für die Einrichtung von Radverkehrsanlagen zu achten.
2: Einigen Fraktionen ist der Radweg wichtig, damit bald viele Kinder zur neuen 7. Gesamtschule radeln können. Das Thema Waldeckstraße wird nach der Sommerpause weiter diskutiert. Um die Streetart bei uns in Wuppertal zu entdecken, gibt es bald ein digitales Update. Die Initiative Meine Stunde für Wuppertal bringt heute eine neue Version ihrer Mural-App heraus. Laut der Initiative sind darin alle neuen Wandbilder der Stadt zu finden. Außerdem gibt es die Web-App künftig in 8 Sprachen. Dafür müssen wir nichts auf unserem Smartphone installieren, sondern können die Seite einfach im Browser öffnen. Neben Infos zu den Kunstwerken zeigt die App auch Touren für Fußgängerinnen oder Radfahrer. Das Angebot ist außerdem kostenlos. Und das waren die Nachrichten mit Nilay Thayer.
0: Das Wuppertalwetter, sehr schön sieht's aus heute. Sonnig, trocken und das bei diesen Temperaturen. Aktuell messen wir am Rothenbecker Weg an der Wupper 18 Grad. Am früheren Einwohnermeldeamt in Barmen 21 Grad. Es geht heute hoch auf 25 Grad. Morgen mehr Wolken, auch mal Regen, aber schon auch sonnig. Freitag sieht es dagegen wieder sehr schön aus. Sonne, Wolken, allerdings nur noch 22 Grad. Am Wochenende wird es dann wieder wärmer. Die Verkehrsinfos, 8.33 Uhr, hier dauert es länger gerade. A1 in Richtung Köln, hinterm Kreuz Leverkusen, 1 Kilometer Stau, 5 Minuten aber nur plus. Und dann sind wir schon auf der A46 in Richtung Düsseldorf. Zwischen Oberbarmen und Katernberg immer mal wieder stockender Verkehr, sind aber nur ein paar Minuten. Dann ab Hahn-Ost, 6 Kilometer stockend und eine knappe Viertelstunde Zeitverlust. Und die A46 Richtung Kreuz Wuppertal Nord zwischen Hahn-Ost und dem Sonnenborner Kreuz, 1 Kilometer stockend, paar Minuten nur. Genauso ein Stück weiter zwischen Faresbeck und Elberfeld, etwas stockender Verkehr. Längere Staus auch heute Morgen auf der L74 Richtung Sonnenborner Kreuz. Da haben wir ja eine neue Baustelle seit dieser Woche, einspurig aktuell. Und sehr lange dauert es heute am Hahner Berg Richtung Elberfeld. Da gibt es seit Ewigkeiten die WSW-Baustelle und heute Morgen sogar eine Viertelstunde plus. WhatsApp kommt rein von Thomas. Ihr seid meine letzte Rettung. Fährt der Schienenersatzverkehr in Richtung Düsseldorf heute. Es fährt sogar die S8. Ja, es fährt wieder eine S-Bahn nach Düsseldorf. Also Stellwerk ist nach wie vor kaputt, hat mir darüber berichtet, immer wieder. Aber der RE4 und die S8 sollen ab sofort wieder ganz normal fahren. Also gibt es eine S-Bahn in Richtung Düsseldorf. Schwebebahn fährt auch normal. Blitzer haben wir auf der Kohlfurter Brücke bei der Autowerkstatt und auf der Bahnstraße Höhe Kindergarten.
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0: Und sag mal, Nilay aus den News, wie hitzeresistent bist du denn so?
2: Also die meisten würden denken, ich mit meinen türkischen Wurzeln,
0: ach so,
2: ich bin
0: ja,
2: das ja gewohnt, aber eigentlich hitzeresistent nicht so.
0: Was haben so die letzten Tage mit dir gemacht? Hast du auch einfach nur Füße hoch und gar
2: nichts? Die haben mich auseinandergenommen.
0: Sehr gut. Und die nächste Hitzewolle kommt ja auf jeden Fall. Also nächste Woche geht es zumindest wieder in Richtung 30 Grad. Und wer jetzt sagt, ach Mensch, dann kaufe ich mir doch schnell noch einen Ventilator oder eine mobile Klimaanlage. Nope. So gut wie alles ausverkauft. Checken wir gleich hier nach zwei Songs.
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0: Radio Wuppertal hier am Mittwoch. Ich konnte es kaum glauben, aber heute Morgen habe ich das erste Mal seit langer Zeit ein bisschen gefroren. Ja, wir lüften ja hier jeden Morgen auch durch, weil es ist schon noch ganz schön stickig und schwül hier. Und ich meine, wenn du die Hitze einmal drin hast, dann ist sie wie Mutti auf Besuch und geht so schnell nicht wieder. Jetzt ist es so langsam besser und heute Morgen ging dann so ein kühler Luftzug durch und ich dachte so, oh, war kurz kalt. Aber klar, die nächste Hitzewelle kommt. Ich meine, es ist nicht die Frage ob, sondern wann. Nächste Woche geht es zum Beispiel wieder Richtung 30 Grad. Ich glaube, bei der Hitze zuletzt, da denken viele gerade über ein Klimagerät nach oder wenigstens einen Ventilator. Aber schwer zu kriegen. Radio Wuppertal-Reporter Sebastian Kaiser hat die Infos. Sebastian, wie sieht's da aus in Wuppertal?
1: Also ich habe natürlich nicht überall nachgefragt, aber als Stichprobe mit zwei großen Geschäften in Elberfeld gesprochen, ja. Obi und Mediamarkt. Beide haben zurzeit keine Klimageräte, Überraschung, und keine Ventilatoren im Laden stehen. Mit neuen Klimageräten rechnet Obi erst wieder ab Oktober oder November, das wäre also nur etwas für nächstes Jahr. Ventilatoren sollen aber nächste Woche wieder ein paar reinkommen. Der Mediamarkt sagt, dass in nächster Zeit immer mal ein paar Geräte reinkommen können, vor allem Ventilatoren, Klimageräte wohl, wenn überhaupt, dann nur ganz wenige. Große Stückzahlen kommen erst nächstes Jahr wieder. Aber im eigenen Online-Shop von Mediamarkt sind Ventilatoren wohl noch lieferbar.
0: Wir haben so eine mobile Klima zu Hause, ist ganz gut, aber erstens laut und zweitens nicht ganz so günstig, also in der Anschaffung und im Betrieb. Auf die Stromkosten bin ich mal gespannt. Wer die Erlaubnis hat in der Mietwohnung oder wem sie gehört, da kommen natürlich dann auch echte Klimaanlagen in Frage.
1: Ja genau, und die dürfen nur Handwerker einbauen, weil da Leitungen mit einem Kältemittel verlegt werden müssen. Wenn da was undicht ist, schadet das der Umwelt. Da habe ich als Stichprobe mal bei CS Kälte Klimatechnik aus der Viehhofstraße nachgefragt und da war ich überrascht. Die haben gesagt, es fragen zurzeit viele nach Klimaanlagen, allein an dem Tag 20 Anrufe. Sie haben viel zu tun, mehrere Besichtigungstermine pro Tag. Aber vom ersten Anruf bis zur montierten Klimaanlage würde es so 2 bis 4 Wochen dauern. Da hatte ich mit längeren Wartezeiten gerechnet.
0: Okay, das ist echt nicht so lang. Aber diese echten Klimaanlagen sind natürlich auch sehr teuer. Ich habe das heute Morgen mal gegoogelt, weil wir da tatsächlich auch gerade drüber nachdenken. Aber je nachdem, wie viele Räume es sind, da liegt es so zwischen 2 und 8.000 Euro.
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Und schon ist Sprit wieder teuer. Tankrabatt vorbei. Gestern noch lange Schlangen an Wuppertaler Tankstellen, um schon mal vorzutanken. Heute geht's dann schon wieder an die 2 Euro für den Durchschnittsdiesel in Wuppertal. Ein Thema heute in den Nachrichten hier bei Radio Wuppertal. Und vorher noch, wow, was für Musik. Großartig. Dieser Song hier von Fede Legrand. Let me think about it. Spiele ich jetzt hier. 10 vor 9, Jens Voss hier.

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1: Mit Malte Albrecht, guten Morgen. Immer mehr von uns bestellen Kleidung, Spielzeug oder andere Sachen online. Immer häufiger auch bei Billiganbietern wie Temu oder Shein. Das wird ab jetzt teurer, denn ab heute gilt in der EU ein neuer Zoll auf Päckchen aus Ländern außerhalb der Europäischen Union. Danny Hopper aus dem News-Team, pro Warenbestellung werden dann mindestens 3 Euro fällig.
2: Genau, bisher war es so, dass Lieferungen mit einem Wert von unter 150 Euro davon ausgenommen waren. Die EU will jetzt aber die Paketflut vor allem aus Asien eindämmen. Im vergangenen Jahr waren es fast 6 Milliarden Pakete im Wert von je unter 150 Euro, die in der EU ankamen. Das sind 16 Milliarden. Pakete pro Tag. Auf die wurde kein Zoll erhoben und das soll jetzt anders ablaufen. Pro Warengruppe kommen jetzt pauschal 3 Euro drauf. Das heißt, wenn du jetzt zum Beispiel in einem Paket 3 Shirts bei Temu für 30 Euro bestellst, kommen da 3 Euro drauf. Kommt dann noch ein Kinderspielzeug dazu oder sei es auch nur eine Haarklammer, kommen dann nochmal 3 Euro Zoll drauf. Insgesamt also 6 Euro. Also jede Warengruppe wird extra berechnet. Die EU-Kommission sagt zwar, dass die Verkäufer oder Importeure für die Anmeldung und auch die Zahlung verantwortlich sind, dass sie die Zollpauschale aber an die Verbraucher weiterreichen könnten. Und Verbraucherschützer haben auch schon festgestellt, dass genau das passiert, nämlich dass die Preise auf Online-Plattformen entsprechend gestiegen sind.
1: Danke, Danny. Und jetzt weitere Meldungen in Kurzform. Bei einem Brand in einem Wohnhaus für Senioren und Menschen mit Behinderung in Monschau sind in der Nacht 3 Menschen ums Leben gekommen. Ob es auch Verletzte gibt, ist noch unklar. Etwa 2 Dutzend weitere Menschen werden derzeit untersucht. Die Brandursache ist noch nicht raus. Mit dem neuen Monat tritt heute eine ganze Reihe von neuen Gesetzen und Regelungen in Kraft. Zum Beispiel ist der Tankrabatt ausgelaufen. Außerdem ersetzt die Grundsicherung das bisherige Bürgergeld, was strengere Regeln mit sich bringt. Die erneuerbaren Energien in Deutschland haben im ersten Halbjahr 58% des Stromverbrauchs abgedeckt. Das ist ein neuer Rekord, sagt der Bundesverband der Energie- und Wasserwirtschaft. Besonders viel Strom wurde durch Wind gewonnen, aber auch Solarenergie legte zu. Der Kommentar von Bundeskanzler Merz zum WM-Aus hatte gestern für viel Spott, Häme und Verwunderung gesorgt. Der Grund dafür war offenbar ein Abstimmungsfehler. Das wurde so am Abend zumindest aus Regierungskreisen mitgeteilt. Das Ganze sei leider sehr ärgerlich, heißt es. Nach der 3:4-Blamage der DFB-11 gegen Außenseiter Paraguay schrieb Merz bei X unter anderem, auch wenn das Ausscheiden schmerzt, was für ein Spiel mit eurem Einsatz und Teamgeist bei dieser WM habt ihr unser Land begeistert. Die FDP-Politikerin Strack-Zimmermann schrieb daraufhin, sie wisse gar nicht, was schlimmer gewesen sei, das Spiel oder diese Analyse.
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3: Mit Nilay Thayer. Aktuelle Daten zeigen, in Wuppertal sind etwa 5,5% der Wohnungen unbewohnt. Ein Vergleich mit dem Vorjahr macht klar, die Situation auf dem Wuppertaler Wohnungsmarkt hat sich kaum verändert. Die offenen Fragen zum Radweg an der Waldeckstraße sind noch nicht endgültig geklärt. Der Wuppertaler Stadtrat hat gestern den Umbau beschlossen. Die Umsetzung ist aber kompliziert als ursprünglich gedacht. Die genauen Details sollen im kommenden Herbst in den Gremien besprochen werden.
4: Das Wuppertal-Wetter. Aktuell messen wir an der Zeughausstraße in Barmen 21 Grad, auf dem Karlsplatz in Elberfeld 23 Grad. Bisschen wärmer wird's noch, 25 Grad kriegen wir ganz angenehm, heute sonnig und trocken. Morgen mehr Wolken, auch mal Regen, aber auch sonnig. Freitag dann Sonne und Wolken, nur noch 22 Grad. Am Wochenende wird's schon wieder wärmer. Die Verkehrsinfos um 9:03 haben wir noch Stau auf der A46 Richtung Düsseldorf. Zwischen Barmen und Katernberg stockender Verkehr, aber nur ein paar Minuten plus. Und dann zwischen Hahn-West und Dreieck Düsseldorf-Süd 3 Kilometer Stau, das sind 10 Minuten plus. Zum Schluss die 46 Richtung Kreuz-Wuppertal-Nord. Zwischen Faresbeck und Elberfeld etwas stockender Verkehr, hier aber auch nur ein paar Minuten plus. Gute Nachrichten endlich mal von der Bahn. Das Stellwerk in Vohwinkel zwar nach wie vor defekt, aber es fahren einzelne Züge wieder. Der RE4 war ja zuerst wieder dran und die S8 fährt wohl auch wieder ganz normal in Richtung Mönchengladbach und eben auch über Düsseldorf. Sagt gerne mal Bescheid, wie das läuft heute Morgen. Schwebebahn fährt auch. Blitzer haben wir auf der Bahnstraße Höhe Kindergarten und ein Update.
5: Guten Morgen, lieber Jens. Hier ist die Martha. Ich möchte einen Blitzer melden, und zwar auf der Parkstraße 1418, wenn man aus Ronsdorf rausfährt. Direkt vor der Brücke, also bevor die Brücke anfängt, ist so ein Blitzer an der Leitplanke montiert. Da ist 70 erlaubt. Schönen Tag allen. Tschüss.
4: Dankeschön, Martha. Wünsche ich auch. Könnt ihr genauso machen. WhatsApps gehen hier an die 0202 25 77 207.
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4: So, guck mal, Nilay. Nilay gerade noch in den News, gleich um 8:45 dann Quizmasterin hier beim Besserquisser. So, und Frank ist aber besonders gut aufgepasst hier. Frank schreibt nämlich: Moin Jens, ist das Lied Mr. Know-It-All Zufall so kurz vor dem Quizduell? Beste Grüße, Frank. Gerade gespielt, Teddy Swims, Mr. Know-It-All.
3: Ein Wortspiel. Ah,
4: was
3: wow.
4: Ja übersetzt heißt einfach nur Besserwisser. Und der Besserquisser, den gibt's dann gleich. Ist das schon eine Frage im Quiz? Wird es auch wieder um Liedtexte gehen? Wirst du schon was verraten?
3: Eine kleine Sache kann ich verraten. Liedtexte werden auch vorkommen, ja.
4: Ah, okay, gut. Also, wir haben Kandidatin Jacqueline, die ist jetzt hoffentlich auch schon ein kleines bisschen aufgeregt, mindestens so wie ich. Und um 8:45 könnt ihr dann alle hier mitraten.
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sehr gutes Ding von Falco. Egoist bei Radio Wuppertal. Als nächstes hier, oh, das ist auch ein Hammer-Song. Und zwar tausendfach gepimpt. Das Original von Alpha Bill. Karel Gott, immer jung.

0: Mittwochmorgen. Aber auf die Sekunde genau. 8:45, das ist der Zeitpunkt. Und ganz Wuppertal darf wieder mitraten.
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0: Und für eine Wuppertalerin geht's um alles. Jacqueline ist heute dabei. Und ihr ja vielleicht schon nächste Woche. Wir quizzen immer mittwochs, immer um 8:45. Es gibt immer Fragen aus anderen Kategorien. Und es geht immer um die Radio Wuppertal Goodiebag. Die wird voller, solange ich gewinne. Heute sind da drin Tickets für den Brückensteig an der Münstener Brücke. Mehr als 150 Euro wert. Und Minigolf im Fischertal für die ganze Family, außerdem Radio Wuppertal-Merch. Und damit übergebe ich an Quizmasterin Nilay Thaya.
3: Ja, hallo. Und hi, ich freue mich, dass ich heute endlich wieder nach der Pause dabei bin. Und ich habe natürlich auch eine Kandidatin für dich, die liebe Jacqueline. Guten Morgen, du bist da.
0: Guten Morgen.
4: Guten Morgen.
0: Jawohl.
3: Sehr gut, Jacqueline. Direkt erste Frage an dich, aber geht noch nicht um Punkte. Hast du irgendwie aktuell einen Lieblingssong?
4: Aktuell eigentlich alles so, was mit dem Sommer zu tun hat. Sehr gerne hören wir Like Ice Sunshine.
3: Ja.
4: Das, was halt so total mit Sommer in Verbindung steht.
3: Ja. Und irgendein Lieblingsgenre auch? Irgendwas, was du hauptsächlich hörst?
4: Puh, also im Moment eigentlich alles querbeet, was gute Laune macht.
3: Sehr gut. Also aber das heißt, du bist ja motiviert und hast auf jeden Fall gute Voraussetzungen, um Jens heute zu schlagen. Ich drücke dir natürlich wie immer die Daumen. Ich erkläre nur mal kurz die Regeln. Ich stelle bis zu 3 Fragen. Wer glaubt, die Antwort zu kennen, der sagt seinen Namen. Ist richtig, gibt's einen Punkt. Ist zu

0: falsch, darf der andere es versuchen. Ganz wichtig, es gibt keine Minuspunkte, deswegen schnell sein lohnt sich.
1: Alles klar.
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0: Wir starten mit der ersten Frage. Ich kenne ein Mädchen und das heißt Lenchen. Das wohnt in Wuppertal am Tippentappendöntchen.
1: Jetzt kommt wieder was ganz anderes.
0: Wer hat diesen legendären Song gesungen? Jens, bitte.
1: Strickspülen.
0: Das ist richtig.
1: Ja, ich dachte, ich habe erst noch gewartet. Ich dachte, die Frage geht wieder in eine andere Richtung, aber da bin ich ja froh. Okay.
0: Das ist schon mal richtig. Jacqueline, kurze Frage, hättest du es auch gewusst?
3: Nein, leider nicht.
1: Ah, ja, okay.
3: Das kenne ich, aber den Interpreten, den hätte ich jetzt nicht gewusst.
1: Ja, Wuppertaler Mundartband, das sind auch die hier mit Jungens aus dem Tal und
0: richtig,
1: so.
0: Richtig, Jens als Wuppertal-Experte hier im Radio. Egal, zweite Frage, alles ist offen. Wir gehen rein. Ich suche ein Lied und das habe ich vom Englischen ins Deutsche übersetzen lassen. Mhm. Und wer es zuerst errät, der bekommt den Punkt und ruft seinen Namen. Ich gehe systematisch vor. Hallo, ich bin's. Ich habe mich gefragt, ob du nach all diesen Jahren Lust hättest, dich zu treffen, um über alles zu reden. Man sagt ja, die Zeit soll alle Wunden heilen, aber bei mir ist die Heilung passiert. Hallo, kannst du mich hören? Ich sitze hier in Kalifornien und träume von der Person, die wir einmal waren, als wir jünger und frei waren.
1: Jens?
0: Ja, bitte, Jens.
1: Ich bin nicht sicher. Adele, hello?
0: Das ist richtig.
1: Ja!
0: Das war jetzt eine richtig kurze Runde.
1: In California. Ja.
0: Hallo von Adele.
1: Yes.
0: Ich dachte, direkt am ersten Satz würdet ihr es checken. Hallo, ich bin's. Da denke ich so, was kann das
1: hello,
0: denn nur sein?
1: It's me. Ich war noch kurz bei hier Eminem oder so. Ne?
0: Nee. Hi. Jacqueline, leider bisschen zu langsam gewesen. Hättest du denn die zweite Frage jetzt gewusst?
3: Ja, überhaupt nicht. Ich hätte es gewusst, aber ich habe mich nicht so wirklich getraut.
1: Immer mutig sein. Sollen wir noch die dritte machen, weil Musik Spaß macht, oder?
0: Ja, wir können ja noch machen. Komm, einer für die Ehre. Okay. In welchem Jahr gewann Lena Meyer-Landrut den Eurovision?
1: Jens. Sorry. Oh. Das war 2010.
0: Ja, ist richtig.
1: Satellite. Ja.
0: Ich merke schon, die Fragen waren heute zu einfach.
1: Ja, okay, gut. Aber das lief ja sehr gut für mich. Jacqueline.
3: Aber trotzdem, herzlichen Glückwunsch.
1: Ja, danke schön. Dir einen tollen Tag, einen tollen Sommer. Du stehst ja offenbar auf Sommer und auf Sommermusik. Und alles Gute. Bleib uns hier gewogen bei Radio Wuppertal.
3: Das wünschen wir euch auch.
1: Danke euch. Ciao, ciao.

0: Wort benutzen, es ist ein geiler Song. Nelly Furtado, Promiscuous bei Radio Wuppertal. Gar nicht mal so geil war die Leistung der deutschen Fußballnationalmannschaft bei der WM. Sie sind raus. Aber Bundestrainer Julian Nagelsmann bleibt zumindest vorerst mal noch Trainer. Der DFB will sich mit dieser Entscheidung Zeit lassen. Das als kurzes Update. Gleich hier die Nachrichten aus Wuppertal um 9:30.
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0: Es ist 9:30.
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2: Ich bin Nilay Thayer, guten Morgen. Die Spitzen von Union und SPD sprechen nachher über ihr geplantes Reformpaket. Im Koalitionsausschuss wird es unter anderem um Steuerentlastungen kleiner und mittlerer Einkommen, Arbeitsmarktreform und die Themen Rente, Gesundheit und Pflege gehen. Seit Mitternacht ist die Steuerermäßigung beim Sprit ausgelaufen. Heißt, vielerorts ist Kraftstoff bereits wieder deutlich teurer. Weil die Preise nur mittags erhöht werden dürfen, gibt es aber an einigen Tankstellen noch günstigen Sprit.
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2: In Wuppertal stehen aktuell 5,5% aller Wohnungen leer. Das zeigen aktuelle Zahlen der Stadt auf Nachfrage von Radio Wuppertal. Die Quote hat sich im Vergleich zum vergangenen Jahr kaum verändert. Markus Buchwald berichtet.
3: Seit dem Höchststand vor gut 10 Jahren ist die Leerstandsquote insgesamt seit einigen Jahren relativ stabil. Es gibt aber große Unterschiede in den Quartieren. In der Vohwinkler Industriestraße, in Barmenmitte und Elberfeldmitte stehen besonders viele Wohnungen leer. Auch am Arrenberg liegt die Leerstandsquote bei über 7%. Viertel wie Eckbusch, Osterholz oder Erbschlö-Linde sind fast komplett belegt. Den Leerstand ermittelt die Stadt mit dem Stromverbrauch. Liegt der unter 200 Kilowattstunden im Jahr, gilt die Wohnung als ungenutzt.
2: Die Waldeckstraße in Heckinghausen bekommt einen neuen hellen Asphalt, der sich im Sommer nicht so aufheizt. Das wurde gestern im Verkehrsausschuss beschlossen. Wie bereits berichtet, wird da gerade die marode Brücke abgerissen und neu gebaut. 1 Million Euro hat der Ausschuss für weitere Sanierungsarbeiten beschlossen. Jetzt ist klar, auch der umstrittene Radweg wird in der Straße entstehen. Das gestaltet sich aber komplizierter als gedacht, weil unter anderem die Feuerwehr da ist. Das sagt Verkehrsausschussvorsitzender Sedat Udman.
4: Des Weiteren ist dort in dem Bereich der Park-and-Ride-Parkplatz mit dem Bahnhof Oberbarmen verortet, sodass der Handlungsspielraum eingeengt wird.
2: Einigen Fraktionen ist der Radweg wichtig, damit bald viele Kinder zur neuen 7. Gesamtschule radeln können. Das Thema Waldeckstraße wird nach der Sommerpause weiter diskutiert. Um die Streetart bei uns in Wuppertal zu entdecken, gibt es bald ein digitales Update. Die Initiative Meine Stunde für Wuppertal bringt heute eine neue Version ihrer Mural-App heraus. Laut der Initiative sind darin alle neuen Wandbilder der Stadt zu finden. Außerdem gibt es die Web-App künftig in 8 Sprachen. Dafür müssen wir nichts auf unserem Smartphone installieren, sondern können die Seite einfach im Browser öffnen. Neben Infos zu den Kunstwerken zeigt die App auch Touren für Fußgängerinnen oder Radfahrer. Das Angebot ist außerdem kostenlos. Und das waren die Nachrichten mit Nilay Thayer.
0: Das Wuppertalwetter, schön sieht's aus heute und die Temperaturen sind angenehm. Aktuell am Weinburger Stausee 21 Grad, am Ostersbaum 24 Grad. Bisschen wärmer kann's noch werden. Morgen dann mehr Wolken, auch mal Regen, aber auch sonnig. Freitag Sonne, Wolken, nur noch 22 Grad, am Wochenende aber schon wieder wärmer. Die Verkehrsinfos, 9.33 Uhr, paar kleine, einen etwas längeren Stau. Und zwar auf der A1 Richtung Köln, zwischen Burscheid und Köln-Niel, 2 Kilometer, 10 Minuten plus. Die 3 nach Köln, hinterm Kreuz Hilden, etwas stockend, geht schnell. Die 46 Richtung Düsseldorf, zwischen Barmen und Katernberg, etwas stockend, paar Minuten. Und hinterm Kreuz Hilden nochmal etwas Stau und stockender Verkehr, geht aber auch schnell. Dann gibt es eine gute Nachricht von der Bahn, die S8 fährt ab heute wieder. Das Stellwerk ist zwar immer noch kaputt in Vohwinkel, aber die S8 und auch der RE4 sollten wieder ganz normal unterwegs sein. Eine Blitzerinfo habe ich noch von der Parkstraße und da steht der Blitzer an der Brücke.
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0: Ach Leute, was soll heute noch schief gehen? Es ist Bergfest, es ist Sonne da, es gibt 25 Grad und ich habe gewonnen.
2: Ja, hast du, aber die Fragen, die waren einfach zu leicht.
0: Ich sage ja immer, es ist ja für alle gleich leicht. Also sage ich beim Fußball genauso. Mhm. Hier Deutschland bei der WM zum Beispiel, hatten doch gesagt, der Rasen war zu trocken. Ja, für beide Mannschaften, beschwert euch nicht.
2: Ja, ich gönne dir ja auch den Sieg und deine Gegnerin Jacqueline, die ist auf jeden Fall auch eine faire Verliererin.
5: Hallo ihr Lieben, ja, ich habe heute leider den Jens beim Besserquisser-Quiz bei Radio Wuppertal nicht schlagen können. Vielleicht habt ihr ja die bessere Chance und könnt Jens schlagen, dass er endlich mal verliert, damit seine Laune wieder unerträglich wird und er neuen Elan bekommt, bei der nächsten Runde jemand anderes zu schlagen. Ja, es hat mega Spaß gemacht. Ich danke euch und wünsche euch einen super schönen Tag.
0: Cool, ja,
2: danke,
0: auch so, Jacqueline.
2: Danke. Ja, die Attitude mag ich. Neue Chance dann nächste Woche mit noch mehr Gewinnen. Die Tickets für den Brückensteig, Minigolf und natürlich die Radio Wuppertal Kaffeetasse und noch was Neues nächste Woche. nächste Woche.
0: Ja, es hat auch was Gutes, wenn ich hier gewinne.
2: Ja,
0: kommt immer
2: schon.
0: Mehr Gewinne dazu.
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0: bisschen der Soundtrack des Tages. Oasis bei Radio Wuppertal, Don't Look Back in Anger, guck nicht wütend zurück. Auf die erste Jahreshälfte, die ist nämlich vorbei. Mit dem heutigen 1. Juli sind wir drin in der zweiten Hälfte 2026 und gucken nach vorn. Kamra zum Beispiel, Singer, Songwriter, geboren in, das wisst ihr, Wuppertal. Der freut sich auf viele Sommerdrinks.
1: Aperol Spritz, weil es einfach erfrischend ist. Es ist gleichzeitig irgendwie natürlich auch ein bisschen Spaß mit dabei, aber man wird nicht zu schnell zu betrunken. Und ich mag einfach genau den Vibe von Sommer gemischt mit Aperol.
0: Ich glaube, was ihm genauso gut schmeckt wie der Drink, der Werbevertrag, den er da vielleicht heimlich abgeschlossen hat.
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0: Und jetzt wird wieder getindert. Badesee, Tinder. Wo gibt's die besten? Rund um Wuppertal. Wir hatten schon den Unterbacher See in Düsseldorf, den Karstersee. Heute, was weiter weg, den Otto-Meikler-See in Hürth, hinter Köln. Reporterin Claudia Löhr war da.
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1: Wo treffen wir uns?
3: An einem der schönsten und beliebtesten Badeseen im Rhein-Erft-Kreis am Otto-Meikler-See in Hürth.
1: Muss ich was bezahlen?
3: Ja, das kostet. Erwachsene zahlen 6,50 Euro pro Ticket. Kinder bis 13, 3,50 Euro. Kinder unter 3 kommen umsonst rein. Parkplatz nochmal 4 Euro kommen da oben drauf. Achtung, am Wochenende kann es da wirklich sehr, sehr voll sein.
2: Was können wir da machen?
4: Mit Kindern kann man hier schön auf die Hüpfburgen gehen. Wir haben eine Stand-Up-Paddling-Verleihstation. Wir haben ganz neu dieses Jahr eine Wasserrutsche.
5: Ja, die ist richtig cool, die Rutsche. Man kann so mit den Knien und dann Saltos machen und alles.
6: Beachvolleyball, gut essen, gut trinken, schön feiern. Ne? Hier ist ja einmal im Monat die After-Work-Party. Mega.
1: Kann ich meine Kids mitbringen?
5: Ja, wir wollen so ein bisschen auf dem See schwimmen und so. Am See finde ich am coolsten diese Rutsche da hinten. Die ist sehr cool.
7: Ich finde auch noch hier schön, dass es hier einen Spielplatz für kleine Kinder gibt, dass man hier auch was zu essen kaufen kann, falls man Hunger hat. Ja, und dass es sehr viel Spaß macht.
2: Treffen wir uns zum Essen oder nur für Drinks?
4: Natürlich beides. Drinks, Cocktails. Wenn man aber mal nur spazieren gehen möchte und nicht unbedingt ins Strandbad möchte, bietet sich die Seeterrasse an. Da gibt es sehr leckere Schnitzel, Burger und Salate.
2: Können wir da chillen?
4: Der Beachclub hat Style. Ja, da läuft schöne Ibiza-Hausmusik. Wir haben leckere Weine, leckere Cocktails. Und das ist ein bisschen was für das Szenepublikum. Und wenn man sich einfach mal einen schönen, entspannten Tag am See machen möchte mit Himmelbetten oder Komfortliegen.
1: Ist es ein Match?
6: Auf jeden Fall ein Match.
8: Ja, ein bisschen wie Urlaub. Ne? Ist halt ein toller Strand, tolles Wasser. Was will man mehr?
0: Und der nächste Badesee dann schon morgen früh hier bei Radio Wuppertal. 9.48 Uhr haben wir es jetzt. Kylie Minogue, Can't Get You Out of My Head.

0: Sporting heute ausgeschlafener, ne?
1: Ja, ich muss ja jetzt auch keinen Fußball mehr gucken spätabends. Das ist zumindest ein kleiner Vorteil daran, dass die Deutschen nicht mehr dabei sind bei dieser WM. Ja, und dieses Thema, das beschäftigt uns natürlich auch weiter. Jetzt geht ja das große Spekulieren los und da beteiligen wir uns natürlich gerne dran. Noch heißt der deutsche Bundestrainer Julian Nagelsmann, aber ob das noch lange so bleibt, ist fraglich. Und die große Frage ist jetzt natürlich auch, wird Klopp ihn beerben oder nicht? Sprechen wir gleich drüber mit unserem WM-Experten.
0: Also, Laura Potting hört ihr gleich ab 10. Wir hören uns gerne morgen früh wieder hier bei Radio Wuppertal. Ich bin Jens Voss. Schönen Mittwoch. Bis morgen. Ciao.

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1: Mit Ralf Bosse. Frankreich unterstreicht bei dieser Weltmeisterschaft eindrucksvoll seine Titelambitionen. Der Weltmeister von 2018 ließ Schweden beim 3:0 im 16-Finale kaum eine Chance und steht verdient in der nächsten Runde. Vor allem die Offensive um Kylian Mbappé und Michael Olise von Bayern München überzeugt bislang auf ganzer Linie. Mit 4 Treffern ist Mbappé der beste Torschütze des Turniers. Mit Tempo, Spielwitz und großer Effizienz gehören die Franzosen für die meisten Experten zu den heißesten Anwärtern auf den WM-Titel.
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2: Mit Malte Albrecht. Guten Morgen. Es ist genauso gekommen, wie wir es alle erwartet haben. Kaum ist der Tankrabatt vorbei, gehen die Preise an den Tankstellen direkt wieder kräftig rauf. Das zeigen die Portale von ADAC und Tankerkönig ganz klar. Billiger Sprit ist demnach die Ausnahme. Danny Hoppe aus den Nachrichten. Preiserhöhungen sind ja weiterhin nur mittags erlaubt. Warum sind die Preise denn jetzt schon wieder so hoch?
3: Ja, weil viele Tankstellen anscheinend schon gestern Mittag die Preise ordentlich erhöht haben und danach weniger gesenkt als zuletzt. Das haben schon gestern Daten des ADAC gezeigt. Und das ärgert die Autofahrer natürlich. Denn klar, der Steuerrabatt von rund 17 Cent ist seit Mitternacht Geschichte. Der Sprit, der jetzt in den Tanks ist, ist aber natürlich noch günstiger eingekauft worden. Und deshalb fühlen sich viele von den Mineralölkonzernen, mal wieder muss man sagen, über den Tisch gezogen. Der ADAC hat sich mal angeschaut, was Diesel und Super E10 am Morgen in größeren Städten wie Berlin, Hamburg, München oder Köln gekostet haben, und da lagen die Preise in der Regel schon wieder über 1,90 Euro pro Liter, zum Teil sogar wieder über 2 Euro.
2: Der ADAC hat das Vorgehen ja auch schon ziemlich deutlich kritisiert.
3: Ja, er sagt, der aktuelle Preisanstieg sei nicht gerechtfertigt, denn der Rohölpreis steige momentan nicht. Es sei also genau das eingetreten, was man eh schon vermutet habe. Auch das Bundeskartellamt hatte die Mineralölkonzerne schon gestern, als sich diese Entwicklung abgezeichnet hatte, vor übertriebenen Preisaufschlägen gewarnt. Sie dürften die Lage nicht ausnutzen. Beeindruckt hat das die Konzerne aber offenbar nicht, wie man sieht. Was bleibt, ist erneut der Frust vieler Autofahrer.
2: Danke, Danny. Und jetzt weitere Nachrichten im Überblick. Die deutsche Industrie fordert von der schwarz-roten Koalition schnelle Reformen für mehr Wachstum und Wettbewerbsfähigkeit. Die wirtschaftliche Lage sei zu ernst, um weiter Zeit zu verlieren, sagte Verbandshauptgeschäftsführerin Gönner. Sie fordert unter anderem Steuersenkungen und einen konsequenten Bürokratieabbau. Die Koalitionsspitzen beraten heute Abend über ein entsprechendes Reformpaket. In Spanien hat die extreme Hitzewelle im Juni zu einer dramatischen Zahl an Todesfällen geführt. Mehr als 1000 Menschen starben an den Folgen der extremen Temperaturen, teilte das staatliche Gesundheitsinstitut mit. Das sind mehr als doppelt so viele Hitzetote wie im Juni vor einem Jahr. In der EU ist heute eine Ausnahmeregelung bei Zollgebühren ausgelaufen. Wer jetzt Pakete von außerhalb der Europäischen Union bestellt, muss mindestens 3 Euro zusätzlich bezahlen. Bisher blieben Waren im Wert von bis zu 150 Euro zollfrei. Die EU hofft dadurch, die Flut von Paketen von Anbietern wie Temu oder Shein einzudämmen. Hotel Mama hat in Deutschland weiter Hochkonjunktur. Fast jeder dritte 25-Jährige wohnt noch bei den Eltern. Das hat das Statistische Bundesamt mitgeteilt. Auffällig ist, Söhne ziehen noch immer deutlich später zu Hause aus als Töchter. 36% der Männer wohnen mit 25 noch im Elternhaus. Bei den Frauen sind es nur 23%. Aber auf der faulen Haut liegen die jungen Erwachsenen deshalb nicht. Etwa 3/4 der Nesthocker haben einen Job. Die meisten von ihnen arbeiten in Vollzeit. Und das waren die Nachrichten mit Malte Albrecht.
4: Das Wetter.
5: Ihr bekommt heute erstmal viel Sonne. Ab erst am Nachmittag können dann einzelne Schauer oder Gewitter aufkommen. Ansonsten ist es aber schön und trocken heute bis 27 Grad. Und morgen dann wechselhafter mit vielen Wolken, die auch immer mal wieder Regen bringen können. Auch hier 27 Grad maximal.
0: NRW Verkehr.
5: Da ist einiges los auf den Straßen im Land. Deswegen jetzt hier nur die Staus ab einer Viertelstunde Zeitverlust. Die A3 Arnheim-Köln zwischen Dienstlaken Süd und Duisburg-Wedau. Da haben wir aktuell 7 Kilometer Stau. Ihr braucht hier 22 Minuten länger. Die A4 Olpe-Aachen zwischen Köln-Merheim und Köln-Eiffeltor, 8 Kilometer Stau, 23 Minuten plus. Die A45 Dortmund-Hagen zwischen dem Kreuz Dortmund-Witten und Schwerte-Ärgste, 4 Kilometer Stau, eine Viertelstunde plus. Die A52 Roermond-Düsseldorf zwischen dem Kreuz Mönchengladbach und Mönchengladbach-Neuwerk, 5 Kilometer Stau. Hier müsst ihr 20 Minuten mehr einplanen. Die A52 Essen-Düsseldorf zwischen Essen-Rüttenscheid und Breitscheid, 5 Kilometer Stau, 36 Minuten plus. Und die A555 Bonn-Köln zwischen Köln-Godorf und dem Kreuz Köln-Süd, 3 Kilometer Stau, eine Viertelstunde plus. Kommt gut an.
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5: Einen schönen Mittwochvormittag wünsche ich euch. Und wie geht's uns Fußball-Deutschland inzwischen so?
4: Das ist mein kleiner Stimmungstest. Wie ist die Stimmung hier? Zicke-Zacke, Zicke-Zacke? Schlecht.
5: Ja. Julian Nagelsmann ist jedenfalls schon abgereist aus den USA. Und ob die Reise als Bundestrainer für ihn auch zu Ende geht, ja, das wird sich dann in der nächsten Zeit wohl klären. Der Ruf nach Jürgen Klopp wird auf jeden Fall immer lauter. Und ob jetzt Klopp oder Nagelsmann oder ein Unbekannter, da ist auf jeden Fall einiges aufzuarbeiten. Da schauen wir diese Stunde nochmal Ich kann auch nicht mehr sprechen. Ist schade. Ich wollte sagen, wir schauen diese Stunde nochmal konkret drauf. Das machen wir auch. Ich bin Laura Potting. Hallo zusammen.
4: Mein kleiner Stimmungstest. Wie ist die Stimmung hier? Zicke-Zacke, Zicke-Zacke? Schlecht.

0: da willst du einfach nur eine Kirche von innen angucken und zack, Eintritt. Gut, die Kirche ist ein Dom und zusätzlich noch die meistbesuchte Sehenswürdigkeit in Deutschland. Der Kölner Dom, um den geht's jetzt. 12 Euro Eintritt kostet der jetzt. Kollege Sascha Fassbender ist da, hallo.
1: Hallo.
0: Damit reiht sich der Kölner Dom in eine unbeliebte Liste ein, muss man sagen.
1: Absolut, nämlich eine Liste von Sachen, die früher kostenlos waren und heute Geld kosten.
0: Was denn?
1: Luft.
0: Wie Luft?
1: Ja, Luft an der Tankstelle.
0: Oh ja!
1: Ja, früher konntest du Auto, Fahrradreifen da überall einfach kostenlos aufpumpen. Heute geht das nur noch bei, ich sag mal, bei netten Tankstellen.
0: Ja, bei netten, so, stimmt. Und ich reg mich immer so hart darüber auf, wenn das Geld kostet. Das ist scheiß Luft, Mann.
1: Es ist einfach nur Luft, ja. Sitzplätze, auch so ein Thema. Früher hast du einen Flug gebucht und dann hast du einfach gratis einen Sitzplatz reserviert. Mittlerweile kostet die Sitzplatzreservierung einfach Geld. Und bei einigen Airlines zahlst du noch on top, wenn du vergisst, vorher online einzuchecken.
0: Ich sag dir, die werden irgendwann auch auf die Idee mit der Luft kommen.
1: Psst, bring sie bloß nicht auf falsche Ideen.
0: Du hast recht.
1: Man muss aber auch sagen, es gibt auch hier und da so ein paar Sachen, die früher kostenlos waren und heute aus gutem Grund Geld kosten.
0: Tüten!
1: Absolut richtig.
0: Ja.
1: Vor allem Plastiktüten, ne, waren ja früher ganz, ganz oft gratis und kosten nun einfach Geld. Klar, wegen Umweltschutz und Plastikmüll in den Meeren. Das soll einfach weniger werden.
0: Aber weißt du, was nach wie vor kostenlos ist, Sascha?
1: Deine schlechten Witze.
0: Das ist eine Unverschämtheit. Ich wollte jetzt sagen, mein Respekt zu dir, aber seien wir mal ehrlich, das glaubt mir ja eh keiner.
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1: Mit Nilay Thayer, guten Tag. Der Wuppertaler Verkehrsausschuss hat gestern nicht nur 1 Million Euro für die Sanierung der Waldeckstraße bewilligt, sondern auch den Bau eines neuen Radwegs beschlossen. Allerdings wird der Umbau komplizierter als gedacht. Weil die Feuerwehr an der Straße sitzt und jederzeit schnell ausrücken muss, ist bei der Planung nun viel Kreativität gefragt, heißt es. Wie genau der Radweg verlaufen soll, wollten die Gremien deshalb nach der Sommerpause im Herbst klären. An der Waldeckstraße laufen ohnehin schon umfangreiche Arbeiten, da dort aktuell die Brücke saniert wird. In Wuppertal stehen aktuell rund 5,5% aller Wohnungen leer. Laut aktuellen Zahlen der Stadt hat sich diese Quote im Vergleich zum Vorjahr kaum verändert. Allerdings gibt es auf dem Wohnungsmarkt große Unterschiede in den einzelnen Stadtteilen. Während in der Barmer und Elberfelder Innenstadt sowie am Arenberg besonders viele Wohnungen frei sind, sind Quartiere wie Eckbusch oder Osterholz fast komplett belegt.
2: Das Wetter.
3: Das sieht heute nach einem richtig schönen Tag aus. Viel Sonne ist dabei, trocken bis 27 Grad. Erst ab dem Nachmittag können dann vereinzelt mal Schauer oder Gewitter aufkommen, aber wirklich nur stellenweise. Morgen auch wieder bis 27 Grad warm, dazu aber viele Wolken morgen und immer mal wieder auch Regen möglich.
0: NRW Verkehr.
3: Und hier kommen die Staus ab 12 Minuten Zeitverlust. Die A1 Köln-Münster zwischen dem Westhofener Kreuz und dem Kreuz Dortmund-Unna 5 Kilometer Stau. Ihr braucht hier 12 Minuten länger. Die A3 Arnheim-Köln zwischen dem Kreuz Oberhausen und Duisburg-Wedau 6 Kilometer Stau, 13 Minuten. Die A4 Olpe-Aachen zwischen dem Kreuz Köln-Ost und dem Kreuz Köln-Süd 7 Kilometer Stau, ihr braucht hier 18 Minuten länger. Die A52 Roermond-Düsseldorf zwischen dem Kreuz Mönchengladbach und dem Kreuz Nersen 6 Kilometer Stau, 17 Minuten. Und die A555 Bonn-Köln zwischen Köln-Godorf und dem Kreuz Köln-Süd 3 Kilometer Stau, 13 Minuten plus. Gute Fahrt!
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3: Auch wenn das Ausscheiden schmerzt, was für ein Spiel. Mit eurem Einsatz und Teamgeist bei dieser WM habt ihr unser Land begeistert. Das hat der Bundeskanzler nach dem Deutschlandspiel auf X gepostet. Und viele fragten sich danach, welches Spiel hat der wohl geguckt? Naja, das Ganze war laut Regierungskreisen angeblich eine Kommunikationspanne, ist jetzt rausgekommen. Die Social-Media-Redaktion hatte angeblich mehrere Varianten an Postings vorbereitet und dann das Falsche rausgehauen, so die Erklärung. Ich bin schockiert. Friedrich Merz macht sein Social-Media gar nicht selber, das ist ja skandalös. Und ich frage mich ja, wie sahen denn die anderen Varianten für den Fall eines Ausscheidens aus? Was ein Mist hätte ich angemessen gefunden oder so eine Riesenscheiße zum Beispiel. Aber mich fragt ja keiner. Laura Potting hier, hi.

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0: Irgendwie ist das so ein bisschen wie Ostern, ne? Du weißt, dass du was suchst, aber du weißt nicht, wo du suchen sollst. Und du weißt, dass du was finden wirst, du weißt aber nicht, was.
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0: So geht's ein bisschen derzeit dem Deutschen Fußballbund. Der sucht nach dem blamablen frühen Ausscheiden bei der Fußballweltmeisterschaft nach einer Lösung. Trennung von Bundestrainer Julian Nagelsmann oder doch mit ihm weitermachen. Die Fans haben schon längst entschieden, die wollen einen neuen Trainer. Ralf Boss aus unserem WM-Studio ist da. Hallo.
2: Moin Moin.
0: Haben die Fans recht? Brauchen wir einen neuen Trainer?
2: Klares Ja. Wir brauchen einen neuen Trainer. Julian Nagelsmann ist jetzt über 1000 Tage im Amt. Er hat dabei nie eine Stammelf formen können. Selten hat die deutsche Mannschaft überzeugt. Die Qualifikation, die gelang ja mit Ach und Krach im letzten Spiel. Ja, 6:0 über Slowenien. Aber hätten wir diesen Sieg nicht gehabt, dann wären wir gar nicht bei der Weltmeisterschaft dabei gewesen. Unter Nagelsmann zu selten der schnelle, moderne Angriffs- und Umschaltfußball. 37 Spiele, 23 Siege, aber überzeugt hat die Mannschaft selten. Die anderen Top-Nationen, die haben uns alle schon längst überholt.
0: Also muss ein neuer Bundestrainer her. Ich weiß auch schon, wer da im Spiel ist.
3: Jürgen Klopp kann aus der Mannschaft alles rausholen. Er hat es auf jeden Fall besser gemacht als Nagelsmann. Gott sei Dank, dass Nagelsmann geht und Klopp kommt.
4: Kloppo ist immer gut, er ist halt ein Fröhlicher. Er ist eigentlich viel zu fröhlich für uns Deutsche. Aber ja, er ist natürlich so der Notnagel. Alle halten sich daran fest, weil er macht's einfach.
0: Ralf, wie siehst du das denn? Macht es Kloppo?
2: Tja, Kloppo ist everybody's darling. Es gibt, glaube ich, keinen Fußballfan, egal von welchem Verein, der sagt, den Kloppo, den will ich nicht, den finde ich nicht gut. Aber will der denn überhaupt und kann der überhaupt? Immerhin ist er Global Head of Soccer bei Red Bull und damit weltweit für alle Vereine in diesem Red Bull-Kosmos verantwortlich. Seit 2 Jahren arbeitet er ja auch gar nicht mehr als Trainer, der Jürgen Klopp. Also die Nationalmannschaft so nebenbei machen, das geht nicht. Qualitativ wäre natürlich der absolut Richtige. Ein Vorteil vielleicht, dass die Fans mit ihnen ja mit offenen Armen empfangen. Ja. Das ist für ihn sicherlich ein leichterer Einstieg. Ich hätte übrigens auch eine mögliche Lösung. Der Ronald Koeman ist frei geworden, der Trainer der Niederländer. Der ist mit zurückgetreten. Vielleicht wäre das ja was mit ihm, aber das ist nicht ernst gemeint, um Gottes Willen.
0: Vielleicht hat ja Rudi Völler auch nochmal Bock. Man weiß es nicht. Kleiner Scherz. Danke, Ralf.
2: Sehr gerne.
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2: Mit Malte Albrecht. Guten Tag. Geld ist nicht alles, aber den Menschen in Deutschland schon besonders wichtig. Das zeigt eine neue Umfrage, die das Europäische Parlament in der EU durchgeführt hat, für das sogenannte Europabarometer. In Deutschland wurden dafür im April mehr als 1.500 Menschen ab 15 Jahren befragt. Danny Hopper aus dem News-Team, und den meisten sind demnach finanzielle Stabilität, eine gute Wirtschaft und ein bezahlbares Leben wichtig.
3: Auf jeden Fall. Gefragt wurde, was eine gute Lebensqualität auszeichne. Bis zu 4 Aspekte durften genannt werden. Und am wichtigsten ist den Menschen in Deutschland da, dass sie finanziell vernünftig ihren Lebensunterhalt bestreiten können, also mit ihrem Geld gut über die Runden kommen. Danach wurden am häufigsten die Bereiche Gesundheit, ein erfülltes Sozialleben und die Sicherheit genannt. Da unterscheiden wir uns übrigens nicht groß von den Menschen in anderen EU-Staaten. Was dort noch häufiger genannt wurde als in Deutschland, war eine gute Qualität von Lebensmitteln. Generell können wir festhalten, insgesamt sind die meisten zufrieden mit ihrer Lebensqualität.
2: Gefragt wurde ja auch, auf welche Themen sich die EU noch stärker konzentrieren sollte, um ihre Position in der Welt zu stärken. Was ist dabei rausgekommen?
3: Also da wurden in Deutschland vor allem 3 Dinge genannt. Erstens eine bessere Energieunabhängigkeit. Da haben offenbar vor allem die Folgen des Ukraine-Kriegs bei vielen Spuren hinterlassen. Genauso wie beim zweiten Punkt, da wurde nämlich die Verteidigung und die Sicherheit genannt. Außerdem sagen viele, dass die EU sich noch stärker auf die Wettbewerbsfähigkeit fokussieren sollte. Dazu wollen viele, dass sich die EU noch mehr mit den steigenden Kosten und Lebenshaltungskosten befassen sollte und generell mit der Wirtschaft und der Schaffung von Arbeitsplätzen.
2: Danny, danke für die Infos. Und jetzt weitere Themen in der Zusammenfassung. Mit dem Ende des Tankrabatts sind die Spritpreise wieder stark gestiegen. Heute Morgen war Superbenzin der Sorte E10 rund 13 Cent teurer als zur gleichen Zeit gestern, teilte der ADAC mit. Bei Diesel lag das Plus sogar bei knapp 16 Cent. Offenbar haben viele Tankstellen ihre Preise nach dem hohen Anstieg gestern Mittag nur wenig gesenkt. Bei einem Brand in einem Mehrfamilienhaus in Monschau sind in der Nacht 3 Menschen ums Leben gekommen. Der Rest der rund 30 Bewohner blieb nach Polizeiangaben unverletzt. Die Brandursache ist noch unklar. Ein benachbartes Senioren- und Behindertenwohnheim war nicht betroffen. Der Besuch im Kölner Dom kostet ab sofort regulär 12 Euro. Nach Angaben des Domkapitels sollen mit dem Eintritt gestiegene Kosten etwa für den Schutz des Weltkulturerbes finanziert werden. Unter anderem Gottesdienstbesucher, Betende und Kinder bis 13 Jahre kommen weiter kostenlos rein. An bestimmten Tagen ist der Eintritt außerdem für alle frei. Wer demnächst im ICE nach dem Ticket gefragt wird, schaut vielleicht in eine kleine Kameralinse. Die Deutsche Bahn stattet jetzt nämlich auch das Personal im Fernverkehr mit Bodycams aus. Dabei geht es zunächst um mehr als 2000 Mitarbeitende, darunter Zugbegleiter, Beschäftigte in der Bordgastronomie und an den DB-Lounges. Die Kameras sollen für mehr Sicherheit sorgen und können freiwillig getragen werden. Hintergrund ist der tödliche Angriff auf einen Bahnmitarbeiter im Februar. Seitdem hatte die Bahn die Sicherheitsmaßnahmen zunächst vor allem in den Regionalzügen verstärkt. Und das waren die Nachrichten mit Malte Albrecht.
4: Das Wetter.
5: Ihr bekommt heute viel Sonne ab. Regen gibt's meistens nicht. Erst zum Nachmittag hin kann es sich auch mal zuziehen. Stellenweise kann es da dann mal regnen oder gewittern. Bis 27 Grad. Morgen gibt's dann viele Wolken. Die bringen auch mal Regen morgen. Bis 27 Grad.
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5: Und das sind die Staus ab 8 Minuten Zeitverlust. Die A1 Köln-Münster, da steht hier im Moment zwischen dem Westhofener Kreuz und dem Kreuz Dortmund-Unna im Stau auf 6 Kilometern. Ihr braucht 17 Minuten länger. Die A1 Dortmund-Köln zwischen Burscheid und Köln-Niehl, 4 Kilometer Stau, 13 Minuten. Die A1 Köln-Euskirchen zwischen Hürth und dem Kreuz Bliesheim, 4 Kilometer Stau, hier kommen 8 Minuten obendrauf. Die A4 Olpe-Aachen zwischen dem Kreuz Köln-Ost und dem Kreuz Köln-Süd, 6 Kilometer Stau, eine Viertelstunde plus. Und die A555 Bonn-Köln zwischen Wesseling und dem Kreuz Köln-Süd, 2 Kilometer Stau, 12 Minuten plus. Gute Fahrt!
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5: Hallo zusammen, ich bin Laura Potting. Eine Oma aus den USA, die geht gerade auf Social Media richtig ab. Die hat Millionen Follower und lebt offenbar ein sehr bewegtes Leben. Das Altersheim, in dem sie wohnt, wollte sie sogar rausschmeißen, weil sie einfach zu oft Party macht bei sich.
4: I just got this letter. It says you're getting kicked out if you don't stop the party.
5: Ja, offenbar hat sie häufiger Besuch von ihren Mädels und dann wird da eben auch ordentlich gefeiert. Und sie sagt, ich liebe es einfach, Party zu machen. Ich meine, die Frau ist 96, ja, wie cool ist das denn bitte? Sie hat sich übrigens mit dem Altersheim inzwischen auch geeinigt. Die Mädels dürfen auch weiterkommen, aber die Party wird in Zukunft einfach so ein klitzekleines bisschen leiser.

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1: Autofahren und Alkohol, wissen wir alle, ist eine scheiß Idee, gar keine Frage. Comedian Hannes Höfer, der sieht das ganz genauso. Allerdings ist ihm aufgefallen, es gibt ein Fortbewegungsmittel. Ja, da ist das mit dem Alkohol gar nicht so klar.
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3: Wieso gibt's eigentlich keine Promillegrenze auf dem Pferd? Freunde, alles in Deutschland ist geregelt, gerade in Bezug auf Alkohol im Straßenverkehr. Klare Null-Toleranz-Politik. Also bei Fahranfängern, sonst gibt's schon eine Toleranz. Alles unter 0,3 ist okay, ab 0,5 bis 1,09 ohne Fahrauffälligkeiten ist keine Straftat, sondern eine Ordnungswidrigkeit. Ach, keine Ahnung, ich blick doch nicht durch. Am besten einfach gar nichts trinken, fertig. Ne? Beim Fahrrad ist ja auch krass. Maximal 1,6 Promille auf dem Fahrrad ist erwünscht. Ich meine erlaubt, also ich meine toleriert. Komischerweise gilt das übrigens auch für Einräder. Müsste bei einem Einrad nicht nur die Hälfte erlaubt sein. Wenn du beim Saufen mobil bleiben willst, dann ist das Pferd dein Go-To-Fortbewegungsmittel. Klar, ich weiß nicht, ob du vorm Bootshaus in Köln eine Möglichkeit hast, den Gaul anzubinden. Aber beim Dorfabend auf dem Schützenfest, da kannst du das safe machen. Also jetzt meine Idee. Ich würde gerne Horse-Sharing anbieten. So wie mit E-Scootern. Ich suche nur noch Investoren. Weil immer dran denken, Pferd kommt von Fahren.
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1: Mit Nilay Thayer, guten Tag. In Wuppertal stehen aktuell rund 5,5% aller Wohnungen leer. Laut aktuellen Zahlen der Stadt hat sich diese Quote im Vergleich zum Vorjahr kaum verändert. Allerdings gibt es auf dem Wohnungsmarkt große Unterschiede in den einzelnen Stadtteilen. Während in der Barmer und Elberfelder Innenstadt sowie am Arenberg besonders viele Wohnungen frei sind, sind Quartiere wie Eckbusch oder Osterholz fast komplett belegt. Der Wuppertaler Verkehrsausschuss hat gestern nicht nur 1 Million Euro für die Sanierung der Waldeckstraße bewilligt, sondern auch den Bau eines neuen Radwegs beschlossen. Allerdings wird der Umbau komplizierter als gedacht. Weil die Feuerwehr an der Straße sitzt und jederzeit schnell ausrücken muss, ist bei der Planung nun viel Kreativität gefragt, heißt es. Wie genau der Radweg verlaufen soll, wollten die Gremien deshalb nach der Sommerpause im Herbst klären. An der Waldeckstraße laufen ohnehin schon umfangreiche Arbeiten, dadurch dort aktuell die Brücke saniert wird.
2: Das Wetter.
3: Das sieht echt schön aus heute. Viel Sonne dabei, kein Regen. Erst zum Nachmittag hin kann dann stellenweise mal etwas Regen runterkommen. Auch vereinzelte Gewitter sind möglich, aber wirklich nur vereinzelt. Dazu bis zu 27 Grad heute. Morgen ähnlich warm, dazu aber mehr Wolken und es kann immer mal wieder regnen.
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3: Und hier kommen die Staus ab 9 Minuten Zeitverlust. Die A1 Köln-Münster zwischen Hagen-Nord und dem Kreuz Dortmund-Unna 6 Kilometer Stau. Ihr braucht hier so circa 16 Minuten länger. Die A40 Dortmund-Essen zwischen Bochum-Zentrum und Bochum-Wattenscheid. 3 Kilometer Stau, 9 Minuten plus. Die A44 Dortmund-Kassel zwischen Soest-Ost und Erwitte-Anröchte. 2 Kilometer Stau, 10 Minuten. Die A52 Düsseldorf-Mönchengladbach zwischen Karst-Nord und Schiefbahn. 1 Kilometer Stau, 13 Minuten kommen hier oben drauf. Und die A57 Krefeld-Nimwegen zwischen dem Kreuz Mörs und Mörs-Hülsdonk. 1 Kilometer Stau, 9 Minuten plus. Gute Fahrt!
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3: Einen schönen Mittwoch wünsche ich euch allen. Wir gehen steil auf die Mittagspause zu. Und untermalt wird das Ganze gleich für euch vom großartigen Prince. The most beautiful girl in the world hört ihr gleich, die 90er im besten Mix. Und vorher noch das Beste von heute, nämlich Loy und Red Eyes, also rote Augen. Ein Song darüber, dass man im geklorten Pool lieber die Augen zulässt. Okay, das ist Quatsch, aber stimmt tut's trotzdem. Ich bin Laura Potting, hi.

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0: Also ganz ehrlich, ich habe so ein paar Leute im Bekanntenkreis, deren Kinder, die machen schon seit einer Woche nichts mehr in der Schule. In ein paar Wochen sind ja Ferien, da muss man sich ja emotional schon Ewigkeiten vorher drauf einstimmen, oder? So, was habt ihr denn so vor in den Sommerferien? Wegfahren, zu Hause bleiben? Für die Leute, die zumindest so ein bisschen hier sind in NRW, haben wir jetzt was. Wir besuchen für euch nämlich die schönsten Badeseen im Land und checken die aus für euch. Die Kollegin Claudia Löhr war zum Beispiel am Otto-Meikler-See in Hürth.
1: Ich stehe hier an einem wunderschönen, wirklich sehr, sehr breiten Sandstrand. Ich ziehe mal die Schuhe aus. Es ist Mallorca-Feeling hier. Ein paar Kinder touren hier schon herum. Das ist die große Attraktion, die Wasserrutsche, ganz neu in diesem Jahr.
2: Ja, die ist richtig cool, die Rutsche. Man kann so mit den Knien und dann Saltos machen und alles.
3: Ich finde auch noch hier schön, dass es hier einen Spielplatz für kleine Kinder gibt, dass man hier auch was zu essen kaufen kann, falls man Hunger hat.
1: Das hier sieht auf jeden Fall sehr nobel aus, der Beach Club am Otto-Meikler-See. Sehr gepflegt hier unter Palmen. Das ist echt Karibik-Feeling. Hier unten am Wasser stehen direkt die Liegen, also kannst quasi deinen Drink genießen und die Füße dabei ins Wasser halten. Wunderschön, da gehe ich mal an die Bar. Was gibt's denn hier alles Tolles? Das sieht ja fantastisch aus.
4: Also wir haben von Getränken, Aperitifs, Longdrinks oder auch die nicht alkoholischen. Wir haben Eis, wir haben Kaffee, eigentlich alles, was das Herz begehrt.
1: Und hier abends, glaube nach Feierabend wird hier auch ganz gerne mal gechillt.
4: Genau, einmal im Monat machen wir eine After-Work-Party, das ist immer der Donnerstag. Da haben wir dann auch den Geigenspieler da, haben gute Musik. Und die Leute haben einfach nur gute Laune.
1: Also ihr habt es gehört, hier viele kommen auch nach Feierabend hier hin und genießen den Sonnenuntergang bei einem leckeren Getränk. Insgesamt fühlt sich das hier wirklich alles 100% nach Urlaub an. Ein wunderschöner Ort. Erwachsene zahlen 6,50 Euro fürs Tagesticket. Kinder bis 13 3,50 Euro. Am Eingang bekommt ihr einen Wertebon, den könnt ihr am Beachclub hier einlösen. Also auch eine Win-Win-Situation. Tickets könnte man auch online kaufen. Ne? Am Wochenende erspart ihr euch dann die Warteschlange.
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1: Mit Malte Halbricht, guten Tag. Vieles ist in Deutschland in den letzten Jahren nicht so richtig angepackt worden. Deshalb sind sich in der Bundesregierung auch alle einig, dass es große Reformen in vielen Bereichen braucht. Sei es bei der Rente, der Gesundheit, dem Arbeitsmarkt oder den Steuern. Über das Wie wird aber noch gestritten. Die Spitzen von Union und SPD kommen deshalb heute Abend zu den möglicherweise entscheidenden Beratungen über ihr Reformpaket zusammen. Danny Hopper aus dem News-Team, wo droht denn vor allem Streit?
2: Bei einigen Punkten. Fangen wir mit der Reform der Einkommenssteuer an. Die Koalition will ja vor allem kleine und mittlere Einkommen entlasten. Das Problem ist aber die Gegenfinanzierung. Da gibt es unterschiedliche Ideen. Die SPD ist für einen höheren Spitzensteuersatz und eine höhere Erbschaftssteuer. Das lehnt die Union aber ab. Im Gespräch ist aber auch noch die Anhebung der Reichensteuer oder eine höhere Mehrwertsteuer. Gestritten wird auch noch über die Reformen beim Thema Arbeit, weg von einer täglichen zu einer wöchentlichen Höchstarbeitszeit. Arbeitsministerin Baas will da am liebsten gar nicht ran und am 8-Stunden-Tag festhalten, auch weil ihr die Gewerkschaften im Nacken sitzen. Ja, und auch im Bereich Pflege gehen die Positionen von Union und SPD noch weit auseinander.
1: In anderen Punkten dürfte es harmonischer ablaufen, wie etwa bei der Rente.
2: Ja, die Vorschläge der Rentenkommission sollen schnell umgesetzt werden, wie eine kapitalgedeckte Zusatzrente, die Koppelung des Rentenalters an die Lebenserwartung oder die Abschaffung des frühzeitigen Renteneintritts ohne Abschläge. Da sind sich Union und SPD eigentlich einig. Die Eckpunkte der Reform könnten noch vor der Sommerpause ins Kabinett gehen. Über die Gesundheitsreform und die geplanten Einschnitte bei den Ausgaben ist ja in den letzten Wochen und Monaten schon viel gestritten worden. Da ist man in der Koalition aber am weitesten und hofft noch vor der Sommerpause auf einen Beschluss im Bundestag.
1: Danke, Danny. Und jetzt weitere Themen im Überblick. Die USA und der Iran wollen heute in Katar indirekte Gespräche führen. Das ist aus Diplomatenkreisen durchgesickert. Geplant sind demnach getrennte Beratungen mit den Vermittlern Katar und Pakistan. Die US-Gesandten Witkoff und Kushner werden wohl nicht bei den Verhandlungen in Doha dabei sein. Microsoft will im Rheinischen Revier ein viertes KI-Rechenzentrum bauen. Der zusätzliche Standort soll in Grevenbruch entstehen, teilte der US-Technologiekonzern mit. Wenn alles läuft wie gedacht, soll das Rechenzentrum Anfang der 2030er Jahre in Betrieb gehen. Weitere Standorte sind in Bedburg, Bergheim und Elsdorf geplant oder wurden schon genehmigt. Bundesweit durchsuchen Ermittler heute mehrere Stadtverwaltungen. Hintergrund ist ein Korruptionsverdacht rund um die Fußball-EM 2024 in Deutschland. Das bestätigte das Landeskriminalamt NRW. Auch in der DFB-Zentrale in Frankfurt rückten die Ermittler an. Es geht um tausende EM-Tickets, die Gastgeberstädte zu Vorzugspreisen bekommen haben sollen. Dadurch könnten unzulässige Vorteile entstanden sein. NRW-Innenminister Reul sagte, Fußballtickets seien kein Gehaltsbestandteil. Der Verdacht werde deshalb konsequent aufgeklärt. Aus Sicherheitskreisen hieß es, dass unter anderem gegen einen ehemaligen Mitarbeiter der Stadt Gelsenkirchen ermittelt wird. Und das waren die Nachrichten mit Malte Albrecht.
3: Das Wetter.
4: Ihr bekommt heute erstmal viel Sonne. Ab erst am Nachmittag können dann einzelne Schauer oder Gewitter aufkommen. Ansonsten ist es aber schön und trocken heute bis 27 Grad. Und morgen dann wechselhafter mit vielen Wolken, die auch immer mal wieder Regen bringen können. Auch hier 27 Grad maximal.
0: NRW Verkehr.
4: Und hier kommen die Staus ab 12 Minuten Zeitverlust. Die A1 Köln-Münster zwischen Hagen-Nord und dem Kreuz Dortmund-Unna. 9 Kilometer Stau, ihr braucht hier 16 Minuten länger. Die A1 Münster-Köln zwischen Kreuz Dortmund-Unna und Westhofener Kreuz. 3 Kilometer Stau, 16 Minuten. Die A40 Essen-Duisburg zwischen Essen-Zentrum und Mülheim-Heimaterde. 3 Kilometer Stau, 12 Minuten plus. Die A44 Dortmund-Kassel zwischen Soest-Ost und Erwitte-Anröchte, 4 Kilometer Stau, 14 Minuten. Und die A57 Krefeld-Nimwegen zwischen Mörskapellen und Mörs-Hülsdonk, 2 Kilometer Stau, 14 Minuten plus. Gute Fahrt!
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4: Komm, wir hatten alle schon mal so einen Friseurbesuch, der so richtig, richtig, richtig schief gelaufen ist, oder? Und ganz ehrlich, ja, das kann auch am Friseur liegen, keine Frage. Aber manchmal gehen wir da ja auch mit so völlig falschen Vorstellungen rein, ne? So wie ich damals mit 9. Ich wollte unbedingt so aussehen wie Natalie Imbruglia in dem Musikvideo zu Torn. Die hatte so eine fransige Kurzhaarfrisur. Und naja. Also ich sah danach nicht aus wie Natalie Imbruglia, sondern eher, als hätte man mich ganz kurz in so einen Fleischwolf reingetunkt. Schlimm. Ich glaube, mein Friseur hatte damals körperliche Schmerzen, als er mir das schneiden musste. Die Frisur ist inzwischen rausgewachsen, meine Liebe zu dem Song aber nicht. Torn gibt's gleich für euch. Und vorher noch das Beste von heute. Die 21 Pilots für euch im besten Mix mit Stressed Out. Und ich bin Laura Potting. Hallo.

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1: Ja, ich dachte, ich hätte mal ausreichend Zeit diesen Sommer, aber habe jetzt so viele Open-Air-Jobs angenommen, dass ich eigentlich jede Woche irgendwo auf der Bühne stehe. Ich kann auch gar nicht anders. Mir macht's Riesenspaß. Und das ist genau mein Lebenselixier, das ist mein Benzin und da bin ich auch nicht abhängig von Donald Trump. Mein Tank ist immer voll.
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1: 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Zum Beispiel Mr. Roboto Sticks habe ich in den USA gesehen. 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
0: Also hört unbedingt rein. 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Euch und auch Atze wünsche ich sehr, sehr viel Spaß.
1: Ja, danke. Atzes Rockbox Folge 7 hier bei Radio Mixtape. Ja, das ist mehr als Musik. Das ist eine Weltanschauung und die steht.

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2: Die Radio Wuppertal Verkehrshotline gibt uns Staus und Blitzer durch. 0800 5 mal die 4 07. Gute Fahrt.

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1: Mit Nilay Thayer, guten Tag. In Wuppertal stehen aktuell rund 5,5% aller Wohnungen leer. Laut aktuellen Zahlen der Stadt hat sich diese Quote im Vergleich zum Vorjahr kaum verändert. Allerdings gibt es auf dem Wohnungsmarkt große Unterschiede in den einzelnen Stadtteilen. Während in der Barmer und Elberfelder Innenstadt sowie am Arenberg besonders viele Wohnungen frei sind, sind Quartiere wie Eckbusch oder Osterholz fast komplett belegt. Der Wuppertaler Verkehrsausschuss hat gestern nicht nur 1 Million Euro für die Sanierung der Waldeckstraße bewilligt, sondern auch den Bau eines neuen Radwegs beschlossen. Allerdings wird der Umbau komplizierter als gedacht. Weil die Feuerwehr an der Straße sitzt und jederzeit schnell ausrücken muss, ist bei der Planung nun viel Kreativität gefragt, heißt es. Wie genau der Radweg verlaufen soll, wollten die Gremien deshalb nach der Sommerpause im Herbst klären. An der Waldeckstraße laufen ohnehin schon umfangreiche Arbeiten, da dort aktuell die Brücke saniert wird.
2: Das Wetter. Das sieht heute nach einem richtig schönen Tag aus. Viel Sonne ist dabei, trocken bis 27 Grad. Erst ab dem Nachmittag können dann vereinzelt mal Schauer oder Gewitter aufkommen, aber wirklich nur stellenweise. Morgen auch wieder bis 27 Grad warm, dazu aber viele Wolken morgen und immer mal wieder auch Regen möglich.
3: NRW Verkehr.
2: Und hier kommen die Staus ab 10 Minuten Zeitverlust. Die A1 Köln-Münster zwischen Hagen-Nord und dem Kreuz Dortmund-Unna. 9 Kilometer Stau, 20 Minuten plus. Die A1 Münster-Köln zwischen dem Kreuz Dortmund-Unna und dem Westhofener Kreuz, 5 Kilometer Stau, 24 Minuten. Die A3 Köln-Oberhausen zwischen Duisburg-Wedau und Oberhausen-Lierich, 3 Kilometer Stau, 10 Minuten plus. Die A45 Hagen-Dortmund zwischen dem Kreuz Hagen und dem Westhofener Kreuz, 4 Kilometer Stau, hier kommen 18 Minuten obendrauf. Und die A57 Krefeld-Nimwegen zwischen dem Kreuz Moers und Moers-Hülsdonk, 2 Kilometer Stau, eine Viertelstunde plus. Gute Fahrt!
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2: Hallo zusammen, mein Name ist Laura Potting. Schön, dass ihr zuhört. Hallo am allerersten Tag dieses Julis und damit auch am ersten Tag, an dem im Kölner Dom Eintritt gezahlt werden muss. 12 Euro Eintritt ab heute für Touris. Unser Reporter ist in Kölle vor Ort und guckt sich gerade an, wie das so läuft. Hört ihr gleich mehr zu. Betende sollen übrigens ja kostenlos rein dürfen weiter. Wenn ich also behaupten würde, theoretisch hier, ne, dass ich beten will, also... Nein, das machen wir nicht. Das machen wir nicht.

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2: 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Vielleicht habt ihr ja die bessere Chance und könnt Jens schlagen, dass er endlich mal verliert, damit seine Laune wieder unerträglich wird.
0: 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Immer mittwochs quizzen wir und weil ich gewonnen habe, bleiben alle Gewinne in der Radio Wuppertal Goodie Bag, auch die Tickets für den Brückensteig an der Münchner Brücke. Außerdem Family-Ticket, Minigolf. Nächste Woche kommt dann noch mehr dazu. Wir hören uns morgen früh aber schon wieder. Bis dahin.
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0: Vieles ist anders heute am 1. Juli bei uns in NRW. Der Tankrabatt ist zum Beispiel weg. Und in Köln kostet es jetzt Geld, wenn ihr den Dom besichtigen möchtet. Hat was von Tourticket, schimpft sich aber Besichtigungsgebühr. Mit dem Geld soll die Zukunft der großen Kathedrale gesichert werden. Und unser Reporter Dominik Becker hat sich rund um den Kölner Dom mal umgehört.
1: Wer hier beten will im Kölner Dom oder einen Gottesdienst besucht, der braucht weiterhin kein Ticket. Wer die Kirche nur besuchen, nur sich anschauen möchte, also der klassische Touri-Besuch, der zahlt jetzt 12 Euro. Für viele ist das sehr nachvollziehbar, für andere so gar nicht.
2: Eine Spende kann ich geben, aber ich möchte keinen Eintritt unbedingt bezahlen.
3: Ich finde 12 Euro ein bisschen teuer, ehrlich gesagt. Ich finde es okay, Eintritt zu nehmen. Das machen andere Länder auch, aber ich finde 12 Euro eigentlich ein bisschen viel.
4: Ich weiß, dass viele Kirchen international schon Eintritt nehmen.
5: Ich denke durchaus, dass das gerechtfertigt ist und eigentlich sehr spät kommt.
1: Wir spielen das Spiel mal durch. Freunde kommen am Wochenende zu Besuch und die wollen in den Kölner Dom den Dom besichtigen. Dann braucht ihr ein Ticket. Zu teuer für Leonie, auch für Charlotte.
6: Viele haben dann natürlich auch ein bestimmtes Budget und da passt dann halt nicht mal für 12 Euro in der Kirche gehen rein.
3: Auch für eine Familie beispielsweise. Wir sind 5 zu Hause und zu 5 dann eben mal in den Dom, weiß ich nicht. Würde ich wahrscheinlich nicht machen. Ich würde wahrscheinlich dann nicht reingehen.
1: Die Meinungen also gehen auseinander. Es gibt Online-Tickets, hier hängen überall QR-Codes. Es gibt auch einen neuen zentralen Ticketshop direkt am Kölner Dom. Kids bis 14, die zahlen nichts, Menschen mit Behinderungen auch nicht. Und das absolut Verrückte gerade, es gibt den Zentraldombauverein hier in Köln, der kümmert sich um den Erhalt des Doms, um die Zukunft. Und der kann sich gerade vor Mitgliederanfragen nicht retten, denn mit der jährlichen Mitgliedschaft, das sind 20 Euro, bleibt der Dom auch weiterhin kostenlos. Und deshalb wollen hier gerade so viele genau in diesen Verein.
0: Übrigens, in dem Verein darf jeder Mitglied werden. Nicht nur Kölner. Also wirklich alle können da Mitglied werden. Ich sag's ja nur.
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1: Mit José Nachsiandi. Guten Tag. Beim Deutschen Fußballbund dürfte heute große Aufregung herrschen. Dabei geht es nicht nur um das frühe WM aus, sondern auch um die EM vor 2 Jahren. Es gibt umfangreiche Ermittlungen. Die Polizei hat bundesweit Stadtverwaltungen und auch die DFB-Zentrale in Frankfurt durchsucht. Es besteht Korruptionsverdacht bei der Vergabe von EM-Tickets. Thorsten Adolfs aus dem News-Team. Was genau steckt denn hinter diesen Vorwürfen?
2: Im Kern geht es um den Verdacht der Vorteilsnahme und Vorteilsgewährung. Die Staatsanwaltschaft Bochum und das Landeskriminalamt NRW ermitteln, weil Stadtverwaltungen tausende EM-Tickets zu Vorzugspreisen bekommen haben sollen. Und offenbar wurden diese Einladungen und Eintrittskarten teilweise an eigene Mitarbeiter der Stadtverwaltungen vergeben. Das ist dem öffentlichen Dienst aber nicht erlaubt. Besonders im Fokus steht ein ehemaliger Mitarbeiter der Stadt Gelsenkirchen, der zu einem Halbfinale eingeladen worden sein soll und sich so einen finanziellen Vorteil von über 2000 Euro verschafft haben könnte. Die Ermittler vermuten, dass vergleichbare Einladungen auch an EM-Projektleitungen anderer Gastgeberstädte gingen. NRW-Innenminister Reul ärgert sich auf jeden Fall massiv. Er hat eine knallharte Aufklärung der Vorwürfe angekündigt.
1: Wo wurde denn überall durchsucht und wie geht's jetzt weiter?
2: Die Razzien betrafen fast alle EM-Spielorte. Darunter sind aus NRW Köln, Düsseldorf, Dortmund und Gelsenkirchen. Auch mehrere Firmen und der Deutsche Fußballbund in Frankfurt stehen im Visier der Ermittler. Für alle Beteiligten gilt aber natürlich erst einmal die Unschuldsvermutung. Sie konnten sich zu den Vorwürfen bis jetzt ja noch nicht äußern.
1: Vielen Dank, Thorsten. Und diese Themen sind heute Mittag auch noch wichtig. Die Spitzen von Union und SPD kommen nachher zu den vielleicht entscheidenden Beratungen über ein Reformpaket zusammen. Dabei soll es unter anderem um Steuerentlastungen für kleine und mittlere Einkommen gehen. Auch über die Rente, Gesundheit und Pflege soll gesprochen werden. Nach den tödlichen Schüssen in einer Jugendhilfeeinrichtung in Stade hat ein Gericht Haftbefehl gegen den Tatverdächtigen erlassen. Die Staatsanwaltschaft bewertet die Tat als 6-fachen Mord. Der Beschuldigte soll am Montag im Rahmen eines Sorgerechtsgesprächs 2 Frauen und 4 Männer getötet haben. Seit heute kostet der Eintritt in den Kölner Dom zum ersten Mal 12 Euro. Damit sollen die gestiegenen Kosten gedeckt werden. Der Preis gilt an den meisten Tagen und für die meisten Besucher. Es gibt aber auch Ausnahmen. Für Gottesdienstbesucher soll der Eintritt kostenfrei bleiben. Die Deutsche Bahn stattet ab sofort rund 2000 Mitarbeiterinnen und Mitarbeiter im Fernverkehr mit Bodycams aus. Laut Bahn betrifft das unter anderem Zugbegleiter und Beschäftigte im Bordbistro. Die Kameras sollen an der Dienstkleidung befestigt werden, die Nutzung soll aber freiwillig bleiben. Ziel ist es, dass Übergriffe durch Fahrgäste besser dokumentiert werden und damit die Sicherheit erhöht wird. Und das waren die Nachrichten mit José Nachsiandi.
3: Das Wetter.
4: Ihr bekommt heute viel Sonne ab. Regen gibt's meistens nicht. Erst zum Nachmittag hin kann es sich auch mal zuziehen. Stellenweise kann es da dann mal regnen oder gewittern. Bis 27 Grad. Morgen gibt's dann viele Wolken. Die bringen auch mal Regen morgen. Bis 27 Grad.
0: NRW Verkehr.
4: Und hier kommen die Staus ab 9 Minuten Zeitverlust. Die A1 Köln-Münster zwischen Hagen Nord und Unna. 5 Kilometer Stau. Ihr braucht hier 11 Minuten länger. Die A1 Münster-Köln zwischen dem Kreuz Dortmund-Unna und Schwerte, 4 Kilometer Stau, 10 Minuten plus. Die A3 Köln-Oberhausen zwischen Duisburg-Wedau und Oberhausen-Lerich, 3 Kilometer Stau, 14 Minuten plus. Die A45 Hagen-Dortmund zwischen dem Kreuz Hagen und dem Westhofener Kreuz, 5 Kilometer Stau, 20 Minuten plus. Und die A57 Krefeld-Nimwegen zwischen dem Kreuz Moers und dem Kreuz Kamp-Lindfort, 3 Kilometer Stau, 9 Minuten plus. Gute Fahrt!
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4: Da hat ein Tierschutzverein eine Katze entdeckt. Eine Katze, die seit 4 Jahren verschwunden ist. Hier in Deutschland haben sie die entdeckt. Und diese Katze war 1000 Kilometer weit weg von ihrer Heimat in Südfrankreich. Ihre Besitzerin ist auch schon kontaktiert worden. Die hat sich riesig gefreut, dass ihr Vierbeiner wieder da ist. Trotzdem bleibt natürlich die Frage, wie ist die Katze von Südfrankreich aus nach Deutschland gekommen? Und was hat sie 4 Jahre lang gemacht? Ja, diese Frage kann ich ganz einfach beantworten. Die Katze hat sich einen Limousinenservice gemietet, dann hat sie noch ein bisschen Urlaub gemacht, 2 Bücher geschrieben mit dem Titel Warum Menschen zu doof sind, Mäuse zu fangen. Dann hat sie zwischendurch noch versucht, die Weltherrschaft an sich zu reißen, das ist aber schief gegangen. Und jetzt sehnt sie sich einfach nach einem ruhigen Leben. Das war's. Ich sag doch, ich weiß, was sie gemacht hat. So leicht zu durchschauen, Laura Pottinger. Einen schönen Mittwoch euch.

Tja, seit heute ist er Geschichte. Der Tankrabatt war für viele von uns ja echt eine Wahnsinnserleichterung mit 16,7 Cent Rabatt auf den Spritpreis. Um 0 Uhr ist dieser Tankrabatt ausgelaufen, aber bis heute 12 Uhr, also bis gerade eben, konnte man 0,7 Cent Rabatt auf den Spritpreis.

0: Die eben dran gedacht haben, dass der Tankrabatt wegfällt. Sind Sie extra deswegen hergekommen?
1: Ja, gestern war es mir einfach zu voll.
0: Nehmen Sie den Tankrabatt noch schnell mit?
1: Auf jeden Fall. Wurde mir extra so weitergegeben, dass ich noch tanken muss.
0: Wer hat Ihnen das gesagt?
1: Mein Vater.
0: Und nach 12 ist es dann hier schlagartig ruhig geworden. Denn wer jetzt hier auf die Preistafel guckt, der muss starke Nerven haben. E10 ist um 25 Cent raufgeschossen und Diesel um 29 Cent. Also deutlich mehr als die 16,7 Cent Tankrabatt. Klar, dass da viele ganz schön sauer sind, dass der Tankrabatt heute endet.
2: Absolute Abzocke, ganz ehrlich. Schon bevor es angekündigt wurde, dass der Tankrabatt endet, sage ich mal, am 1. Juli, gingen die Preise auf einmal hoch.
3: Mit dem Tanken werden wir ja sowieso immer verarscht. Also was soll ich dazu sagen?
0: Ja, und einige, mit denen ich gesprochen habe, die wollen sich schon jetzt überlegen, auf welche Fahrten man vielleicht verzichten kann. Aber den meisten fehlt es auch an Alternativen. Wenn die Spritpreise wieder hochgehen, müssen sie sich dann irgendwie einschränken, oder?
2: Ich zum Glück gerade nicht. Ich kenne auf jeden Fall ein paar Leute, die es machen. Andererseits ist in Deutschland leider das Problem, dass die ÖPNV halt auch unzuverlässig laufen. Ich sag mal, man ist ein bisschen am Arsch.
0: Auch wenn das Tanken heute wieder echt wehtut, Tankstellenpächter Holger Koch hofft, dass die Spritpreise sich schnell wieder normalisieren. Denn er und seine Mitarbeitenden, die haben den ganzen Kundenfrust in den letzten Wochen abgekriegt, obwohl er als Pächter überhaupt keinen Einfluss auf die Preise hat.
4: Abzocker wurden beschimpft. Also das war teilweise was schon wirklich nicht so schön gewesen. Aber die sind da Gott sei Dank geschult drauf. Ich habe gute Leute, die wissen damit umzugehen. Ich wünsche für uns alle, dass wir bald normale Preise auch wieder weit unter 2 Euro haben. Das würde ich mir sehr wünschen für alle, ja.
5: Ja, das hoffen wir alle. Bis dahin wünsche ich euch allen starke Nerven beim Tanken.
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1: Mit Nilay Thayer, guten Tag. In Wuppertal stehen aktuell rund 5,5% aller Wohnungen leer. Laut aktuellen Zahlen der Stadt hat sich diese Quote im Vergleich zum Vorjahr kaum verändert. Allerdings gibt es auf dem Wohnungsmarkt große Unterschiede in den einzelnen Stadtteilen. Während in der Barmer und Elberfelder Innenstadt sowie am Arenberg besonders viele Wohnungen frei sind, sind Quartiere wie Eckbusch oder Osterholz fast komplett belegt. Der Wuppertaler Verkehrsausschuss hat gestern nicht nur 1 Million Euro für die Sanierung der Waldeckstraße bewilligt, sondern auch den Bau eines neuen Radwegs beschlossen. Allerdings wird der Umbau komplizierter als gedacht. Weil die Feuerwehr an der Straße sitzt und jederzeit schnell ausrücken muss, ist bei der Planung nun viel Kreativität gefragt, heißt es. Wie genau der Radweg verlaufen soll, wollten die Gremien deshalb nach der Sommerpause im Herbst klären. An der Waldeckstraße laufen ohnehin schon umfangreiche Arbeiten, da dort aktuell die Brücke saniert wird.
2: Das Wetter.
3: Das sieht echt schön aus heute. Viel Sonne dabei, kein Regen. Erst zum Nachmittag hin kann dann stellenweise mal etwas Regen runterkommen. Auch vereinzelte Gewitter sind möglich, aber wirklich nur vereinzelt. Dazu bis zu 27 Grad heute. Morgen ähnlich warm, dazu aber mehr Wolken und es kann immer mal wieder regnen.
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3: Und hier kommen die Staus ab 12 Minuten Zeitverlust. Die A1 Köln-Münster zwischen dem Westhofener Kreuz und dem Kreuz Dortmund-Unna. 6 Kilometer Stau, 14 Minuten plus. Die A2 Dortmund-Oberhausen zwischen dem Dreieck Bottrop und dem Kreuz Oberhausen. 5 Kilometer Stau, hier kommen 17 Minuten obendrauf. Die A3 Köln-Oberhausen zwischen Duisburg-Wedau und Oberhausen-Lierich. 3 Kilometer Stau, 12 Minuten plus. Die A40 Duisburg-Essen zwischen Mülheim-Dümpten und Mülheim-Heißen. 3 Kilometer Stau, 13 Minuten. Und die A52 Düsseldorf-Essen zwischen Essen-Süd und dem Dreieck Essen-Ost. 2 Kilometer Stau, 12 Minuten plus. Gute Fahrt!
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3: Hallo ihr Lieben, mein Name ist Laura Potting, schön, dass ihr zuhört. Elle King referiert jetzt ein bisschen über ihre Ex-Freunde, X's and O's gibt's gleich für euch. Und danach habe ich im besten Mix noch Seal für euch mit Kiss from a Rose oder wie man auf Deutsch sagen würde.
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0: 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Immer mittwochs quizzen wir und weil ich gewonnen habe, bleiben alle Gewinne in der Radio Wuppertal Goodie Bag, auch die Tickets für den Brückensteig an der Münchner Brücke, außerdem Family-Ticket Mini. 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Wir hören uns morgen früh aber schon wieder. 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

0: Ich mach das nie wieder.
1: Ja, warum er das gemacht hat? Ganz einfach, weil er seinen neuen Song draußen hat und den will er promoten. Ihr habt ihn gerade schon ein bisschen gehört. Why Don't You Stay heißt die neue Nummer. Und Nico Santos selbst beschreibt das Lied als eine lange Sommernacht, die man nicht loslassen möchte. Klingt gut. Hören wir jetzt neu bei uns. Why Don't You Stay?
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2: Mit José Nachsiandi. Guten Tag. Klima- und Umweltforscher schlagen Alarm. Die Weltmeere sind derzeit so warm wie noch nie. Im vergangenen Monat haben Experten des EU-Programms Copernicus neue Höchstwerte gemessen. Sie sagen, die Oberflächentemperatur der Meere lag im Schnitt bei fast 21 Grad. Thorsten Adolfs mit den Details.
3: Das Problem ist, dass die Ozeane 2/3 unseres Planeten ausmachen. Sie funktionieren wie ein gigantischer Speicher für die überschüssige Wärme, die wir durch unseren CO2-Ausstoß produzieren. Wenn dieses System heiß läuft, hat das direkte Folgen für uns alle. Es gibt stärkere Stürme, heftigere Regenfälle und der Meeresspiegel steigt weiter an. Außerdem leiden Korallen unter der Hitze. Das bringt die sensiblen Ökosysteme unter Wasser massiv in Gefahr. Die Prognosen von Copernicus klingen nicht nach Entspannung. Im Gegenteil, es wird erwartet, dass die Temperaturen eher noch weiter steigen werden. Schuld daran ist das Zusammenspiel aus der allgemeinen Erderwärmung und dem Klimaphänomen El Niño. Es tritt alle paar Jahre auf und verändert die Windströmungen über den Pazifik. Das treibt die Temperaturen zusätzlich in die Höhe. Weil das Phänomen gerade erst wieder Fahrt aufnimmt, müssen wir uns darauf einstellen, dass in naher Zukunft weitere Rekorde fallen. Die Ozeane sind ein Frühwarnsystem für unser Klima und die aktuellen Signale sind leider alles andere als gut.
2: Und diese Themen habe ich heute Nachmittag auch noch für euch. Im Zusammenhang mit der Fußball-EM vor 2 Jahren haben mehrere Razzien in Deutschland stattgefunden. Es geht unter anderem um den Verdacht, dass ein Mitarbeiter in Gastgeberstätten ohne Genehmigung ein Ticket für ein Spiel angenommen haben soll. In die Ermittlungen sind das Landeskriminalamt NRW und die Staatsanwaltschaft Bochum eingebunden. Der US-Konzern Microsoft will in NRW ein weiteres Rechenzentrum bauen. Zusätzlich zu geplanten Anlagen in Bedburg, Bergheim und Elsdorf soll ein viertes Rechenzentrum in Grevenbruch entstehen. Vom Unternehmen heißt es, Microsoft habe mit der Stadt einen Kaufvertrag für eine dafür vorgesehene Fläche unterzeichnet. Die Deutsche Bahn startet rund 2000 Beschäftigte im Fernverkehr mit Bodycams aus, darunter Zugbegleiter und Mitarbeiter im Bordbistro. Die Nutzung soll aber freiwillig bleiben. Ziel ist es, dass Übergriffe durch Fahrgäste besser dokumentiert werden und damit die Sicherheit erhöht wird. Etwa ein Drittel der 25-Jährigen in Deutschland lebt noch bei den Eltern. Diese Zahl kommt vom Statistischen Bundesamt. In den vergangenen Jahren lag die Zahl deutlich drunter. Söhne leben demnach deutlich länger noch bei den Eltern als Töchter. Bei den Männern sind es 36%, bei den Frauen 23%. In vielen anderen EU-Ländern bleiben junge Menschen allerdings deutlich länger bei den Eltern, beispielsweise in Süd- und Osteuropa. Und das waren die Nachrichten mit José Nachsiandi.
4: Wir haben im Moment in Kronenberg am Rathausplatz 21 Grad, am Langerfelder Markt 23 Grad. Der 3-Tage-Trend morgen am Donnerstag, Sonne immer wieder Wolken, Freitag, Samstag weniger Wolken und mehr Sonne über 20 Grad. Der Verkehr A46 Richtung Kreuz Wuppertal.

0: Nord. Zwischen Barmen und Kreuz Nord 6 Kilometer Stau, Viertelstunde plus.
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0: So, ich nehme euch jetzt mal mit an den See. Ne? Ihr liegt da am Ufer im Gras, die Sonne scheint, es ist richtig heiß, deshalb geht ihr zum Abkühlen kurz ins kalte Wasser, also langsam reingehen, weil es Bauch so kalt ist. Leider haben wir ja keinen Badesee hier bei uns in Wuppertal. Deshalb checken wir diese Woche die Seen der Umgebung. Jeden Tag ein anderer. Gleich gegen 14:45 hört ihr, was am Otto-Meigler-See so geht. Der ist in Hürth, Radio Wuppertal. Mittwochnachmittag. Ich bin Michael Brockhaus. Ich wünsche euch einen schönen Nachmittag.

Jetzt läuft Taylor Swift bei Radio Wuppertal. Da wird vermutet, dass sie am kommenden Wochenende heiraten wird in New York. Am Madison Square Garden laufen nämlich gerade verdächtige Aufbauarbeiten. Das ist ja da die große Konzertarena. Das ist alles streng geheim. Niemand sagt ja was. Ich kann euch aber was sagen, nämlich den Hit von Taylor Swift ansagen. Opalite, hört ihr jetzt. 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

0: Welcher Badesee passt zu mir? Könnt ihr diese Woche bei uns rausfinden. Hier ist Radio Wuppertal, Mittwochnachmittag. Ja, so ein bisschen wie der Dating-App. Ne? Jeder See hat ein Profil, da findet ihr alle seine Eigenschaften. Und dann sagt ihr, ob es bei euch ein Match ist.
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1: Wo treffen wir uns?
3: An einem der schönsten und beliebtesten Badeseen im Rhein-Erft-Kreis am Otto-Meigler-See in Hürth.
1: Muss ich was bezahlen?
3: Ja, das kostet. Erwachsene zahlen 6,50 Euro pro Ticket. Kinder bis 13, 3,50 Euro. Kinder unter 3 kommen umsonst rein. Parkplatz nochmal 4 Euro kommen da oben drauf. Achtung, am Wochenende kann es da wirklich sehr, sehr voll sein.
2: Was können wir da machen?
4: Mit Kindern kann man hier schön auf die Hüpfburgen gehen. Wir haben eine Stand-Up-Paddling-Fallation. Wir haben ganz neu dieses Jahr eine Wasserrutsche.
5: Ja, die ist richtig cool, die Rutsche. Man kann so mit den Knien und dann Saltos machen und alles.
6: Beachvolleyball, gut essen, gut trinken, schön feiern. Ne? Hier ist ja einmal im Monat die After-Work-Party. Mega.
1: Kann ich meine Kids mitbringen?
5: Ja, wir wollen so ein bisschen dem See schwimmen und so. Am See finde ich am coolsten diese Rutsche da hinten. Die ist sehr cool. Ich finde auch noch hier schön, dass es hier einen Spielplatz für kleine Kinder gibt. Dass man hier auch was zu essen kaufen kann, falls man Hunger hat. Ja, und dass es sehr viel Spaß macht.
2: Treffen wir uns zum Essen oder nur für Drinks?
4: Natürlich beides. Drinks, Cocktails. Wenn man aber mal nur spazieren gehen möchte und nicht unbedingt ins Strandbad möchte, bietet sich die Seeterrasse an. Da gibt es sehr leckere Schnitzel, Burger und Salate.
2: Können wir da chillen?
4: Der Beachclub hat Style. Ja, da läuft schöne Ibiza-Hausmusik. Wir haben leckere Weine, leckere Cocktails. Und das ist ein bisschen was für das Szenepublikum. Und wenn man sich einfach mal einen schönen, entspannten Tag am See machen möchte mit Himmelbetten oder Komfort liegen.
1: Ist es ein Match?
6: Auf jeden Fall ein Match.
7: Ja, ein bisschen wie Urlaub. Ne? Ist halt ein toller Strand, tolles Wasser. Was will man mehr?
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0: Mittwochnachmittag, Radio Wuppertal läuft. 14.23 Uhr haben wir.
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2: Ich bin Sebastian Kaiser. Schönen guten Tag. Nach dem tödlichen Unfall auf der Nordbahntrasse ist der gesuchte E-Scooter-Fahrer identifiziert. Das hat uns die Staatsanwaltschaft bestätigt. Wie berichtet, war am Sonntag ein Fahrradfahrer auf der Trasse gestorben. Laut einer Zeugin wurde er von dem E-Scooter-Fahrer gerammt. Die Zeugin war aber 100 Meter entfernt und der Rollerfahrer bestreitet die Tat. Nilay Taya berichtet.
3: Der Verdächtige erzählt alles ganz anders, nämlich so. Erst nur an dem Mann vorbeigefahren, dann ist der Mann auf dem Fahrrad gestürzt und erst zurückgefahren, um zu helfen. Er hat so lange erste Hilfe geleistet, bis ihn andere Menschen abgelöst haben. Erst als der Rettungsdienst eingetroffen ist, hat er den Unfallort verlassen. Diese Aussage prüft die Staatsanwaltschaft jetzt. Sollte er doch schuld an dem tragischen Unfall sein, droht ihm eine Strafe wegen fahrlässiger Tötung.
2: Es gibt gute Nachrichten von der Wuppertaler Luft. Die Grenzwerte für Stickoxid sind 2025 im sechsten Jahr in Folge an allen 35 Messstationen eingehalten worden. Am höchsten ist die Belastung nach wie vor an Steinweg, Westkotterstraße, Brillerstraße und Garte. Aber auch da sinken die Werte. Auch beim Feinstaub lag Wuppertal im vergangenen Jahr unter dem Grenzwert. Die Stadt stellt ihren ausführlichen Luftbericht heute im Umweltausschuss vor. Die Grundschulen in Wuppertal weiten ihre Nachmittagsbetreuung in den Ferien aus. Laut Stadt darf die Betreuung in den Sommerferien nur noch maximal 4 Wochen schließen. Bisher waren es 5 Wochen. Hintergrund ist der neue gesetzliche Rechtsanspruch auf Nachmittagsbetreuung in der Grundschule, der ab August gilt. Weil das Land NRW dafür nicht mehr Geld gibt, bleibt Wuppertal auf den Mehrkosten sitzen. Der Stadtrat muss der Änderung in knapp 2 Wochen formal noch zustimmen. Das waren die Nachrichten mit Sebastian Kaiser.
0: Es bleibt sommerlich in Wuppertal. Morgen Sonne und häufiger Wolken. Freitag und Samstag mehr Sonne. Im Moment haben wir in Barmen am Opernhaus 23 Grad. In Vohwinkel am Kaiserplatz 23 Grad. Und der Verkehr: A1 Richtung Dortmund zwischen Ronsdorf und Thalnord. 2 Kilometer Stau, 5 Minuten plus. Und A46 Richtung Kreuz Wuppertal Nord zwischen Elberfeld und Kreuz Nord. 8 Kilometer Stau, 20 Minuten plus. Sagt gerne Bescheid, wenn ihr Blitzer im Wuppertal seht. Das hier ist unsere WhatsApp-Nummer 02 02 2577 207.
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0: Ah, was haben wir gleich wieder für eine coole Playlist am Start? Der ganz neue Hit von Joris ist da drauf. Sternenstaub heißt der. Sprechen wir gleich auch mit Joris drüber. Und die 80er laufen. Der Party-Hit der Weather Girls in den nächsten 20 Minuten aus Radio Wuppertal, Mittwochnachmittag. Ich bin Michael Brockhaus. Schönen Nachmittag.

0: Mittwochnachmittag ist halt bei Radio Wuppertal. Wenn ihr mal was trinkt, ne, und ihr müsst danach später irgendwann Auto fahren, wisst ihr, wie lange ihr warten müsst, bis der Alkohol dann abgebaut ist? Das kann man ja zum Glück googeln. Da gibt es so Promille-Rechner im Internet. Hat ein Freund von mir neulich mal gecheckt, weil er nach zwei Radlern überraschend dann doch noch fahren musste. Also Stunden später. Deswegen war da alles safe, hat der Rechner ausgerechnet. Bei einem Verkehrsmittel, da ist es egal, hat Hannes Höfer aus unserer Comedy rausgefunden.
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2: Wieso gibt es eigentlich keine Promillegrenze auf dem Pferd? Freunde, alles in Deutschland ist geregelt, gerade in Bezug auf Alkohol im Straßenverkehr. Klare Null-Toleranz-Politik. Also bei Fahranfängern, sonst gibt es schon eine Toleranz. Alles unter 0,3 ist okay, ab 0,5 bis 1,09 ohne Fahrauffälligkeiten ist keine Straftat, sondern eine Ordnungswidrigkeit. Ach, keine Ahnung, ich blick doch nicht durch. Am besten einfach gar nichts trinken, fertig. Ne? Beim Fahrrad ist ja auch krass. Maximal 1,6 Promille auf dem Fahrrad ist erwünscht. Ich meine erlaubt, also ich meine toleriert. Komischerweise gilt das übrigens auch für Einräder. Müsste bei einem Einrad nicht nur die Hälfte erlaubt sein. Wenn du beim Saufen mobil bleiben willst, dann ist das Pferd dein Go-To-Fortbewegungsmittel. Klar, ich weiß nicht, ob du vorm Bootshaus in Köln eine Möglichkeit hast, den Gaul anzubinden. Aber beim Dorfabend auf dem Schützenfest, da kannst du das safe machen. Also jetzt meine Idee. Ich würde gerne Horse-Sharing anbieten. So wie mit E-Scootern. Ich suche nur noch Investoren. Weil immer dran denken, Pferd kommt von Fahren.
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0: Neue Musik von Joris läuft jetzt bei Radio Wuppertal.
1: Ey, mir geht's ehrlich gesagt richtig gut. Ich habe ja 10 Jahre mein erstes Album gefeiert. Und irgendwie, besser hätte man es sich nicht ausdenken können, im März ging es auf einmal los, dass auf TikTok mein Song Sommerregen, der 10 Jahre alt ist, komplett durch die Decke gegangen ist. Ich habe das nicht mal mitbekommen. Völlig absurd. Und jetzt stehe ich da, die Konzerte sind alle voll und die Leute gehen völlig ab. Und das ist irgendwie so unverhofft. Und das ist richtig, richtig schön.
0: Ja, was für ein Glück für Joris, oder? Weil jetzt gerade auch seine neue Single rausgekommen ist. Sternenstaub heißt die, weil er warme Sommernächte so liebt.
1: Ich liebe das wirklich im Sommer, weil so all das, was in letzter Zeit sich irgendwie mal so merkwürdig fremd angefühlt hat, ist im Sommer einfach irgendwie anders. Und ich glaube, das ist diese Zeit, über die ich auch singe. So, die haben die Lichter der Stadt nur für uns angemacht. Du gehst abends raus und bist mit wildfremden Menschen unterwegs und es fühlt sich irgendwie richtig an.
0: Richtig gutes Gefühl auch, oder? Also dann, Sternenstaub von Joris, neu bei Radio Wuppertal 107.4.

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5: Mit José Nachsiandi, guten Tag. Microsoft scheint sich bei uns in NRW ziemlich wohl zu fühlen. Im Rheinischen Revier will der US-Konzern ein viertes großes Rechenzentrum bauen. Nachdem schon Standorte in Bedburg, Bergheim und Elsdorf geplant sind, soll jetzt Grevenbruch dazukommen. Damit entwickelt sich die Region zum Technologie-Hotspot. Thorsten Adolfs aus dem News-Team, wie weit sind denn die Pläne für Grevenbruch schon?
6: Laut der dpa hat das Unternehmen dort einen Kaufvertrag unterschrieben. Was noch fehlt, ist die Baugenehmigung. Wenn alles glatt läuft, könnten die Rechenzentren in 5 oder 6 Jahren den Betrieb aufnehmen. Microsoft reagiert damit auf den riesigen Bedarf an Rechenleistung für künstliche Intelligenz, der aktuell extrem durch die Decke geht. Für die Region ist das ein dickes Ausrufezeichen, dass der Wandel vom Kohlerevier hin zum digitalen Powerhouse funktioniert.
5: Was bringen uns diese Investitionen und wie profitieren die Menschen davon?
6: Das Thema Jobs ist hier das absolut wichtigste Stichwort. Microsoft sorgt für einen echten Impuls auf dem Arbeitsmarkt. Wenn wir uns die bisherigen Standorte anschauen, dann entstehen dort nicht nur hunderte direkte Arbeitsplätze für den Betrieb, sondern es siedeln sich auch unzählige andere Firmen rundherum an. Der Bürgermeister von Grevenbruch-Krützen freut sich riesig darüber, weil genau das die Zukunftsperspektiven sind, die das Revier braucht. Es sind also Investitionen, von denen am Ende die ganze Region profitieren kann.
5: Danke, Thorsten. Und diese Themen sind heute Nachmittag auch noch wichtig. Die Spitzen von Union und SPD kommen gleich zu den vielleicht entscheidenden Beratungen über ein Reformpaket zusammen. Dabei soll es unter anderem um Steuerentlastungen für kleine und mittlere Einkommen gehen. Auch über die Rente, Gesundheit und Pflege soll gesprochen werden. Russland hat einseitig 7 Grenzübergänge im Bahnverkehr mit Finnland, Estland und Lettland geschlossen. Die Anweisung der russischen Regierung gilt vorübergehend. Zur Dauer wurden keine Angaben gemacht. Auch ein Grund wurde nicht genannt. Seit heute kostet der Eintritt in den Kölner Dom zum ersten Mal 12 Euro. Damit sollen die gestiegenen Kosten gedeckt werden. Der Preis gilt an den meisten Tagen und für die meisten Besucher. Es gibt aber auch Ausnahmen. Für Gottesdienstbesucher soll der Eintritt kostenfrei bleiben. An den Tankstellen ist es so gekommen, wie befürchtet. Die Spritpreise sind mit Auslaufen des Tankrabatts heute massiv angestiegen. Schon gestern, als der Tankrabatt noch galt, haben die Tankstellen die Preise laut ADAC stark angehoben. Anschließend sanken die Preise nur leicht, um dann heute Mittag wieder stark anzusteigen. Der Preissprung heute lag bei über 18 Cent für Benzin und über 20 Cent für Diesel. Aktuell kosten beide Kraftstoffsorten im bundesweiten Schnitt deutlich über 2 Euro pro Liter. Und das waren die Nachrichten mit José Nachsiandi.
7: Wir haben im Moment am Wichlinghauser Markt 23 Grad, Elberfeld an der Stadthalle 24 Grad. Der 3-Tage-Trend, morgen am Donnerstag Sonne und immer wieder Wolken, Freitag, Samstag weniger Wolken, mehr Sonne, über 20 Grad. Und der Verkehr, A1 Richtung Dortmund zwischen Ronsdorf und Kreuz Wuppertal Nord, 4 Kilometer stockend, 5 Minuten plus. Und A46 Richtung Kreuz Wuppertal Nord zwischen Katernberg und Oberbarmen, 8 Kilometer Stau, 20 Minuten plus. Und dann haben wir einen Blitzer. Hallo Becky.
8: Hallöchen. Blitzermann. Und zwar auf der Ehrenhallenstraße, bergab. Danke, schönen Nachmittag.
7: Jo, danke für die Infos. Sagt gerne Bescheid, wenn ihr Blitzer seht in Wuppertal. Ich freue mich über jede Sprachnachricht. Das hier ist unsere WhatsApp-Nummer 0202 257 7207.
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7: Habt ihr eigentlich einen Ventilator, der euch in den letzten Tagen ordentlichen Dienst geleistet hat? Dann seid froh, die sind nämlich gerade ausverkauft in Wuppertal oder auf jeden Fall sehr schwer zu kriegen. Das gleiche gilt für Klimageräte. Wir haben die Infos für euch gleich hier gegen 10 nach 3. Radio Wuppertal, Mittwochnachmittag. Ich bin Michael Brockhaut. Schönen Nachmittag.

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0: SWR 3, Radio Wuppertal. Hier bei uns in der Stadt sind die Ventilatoren ausverkauft und die Klimageräte klar, ne, 38 Grad und drüber. Letzte Woche wollten sich alle irgendwie abkühlen. Sebastian Kaiser, Radio Wuppertal, hat die Infos dazu.
1: Also ich habe natürlich nicht überall nachgefragt, aber als Stichprobe mit zwei großen Geschäften in Elberfeld gesprochen, Obi und Mediamarkt. Beide haben zurzeit keine Klimageräte, Überraschung, und keine Ventilatoren im Laden stehen. Mit neuen Klimageräten rechnet Obi erst wieder ab Oktober oder November. Das wäre also nur etwas für nächstes Jahr. Ventilatoren sollen aber nächste Woche wieder ein paar reinkommen. Der Mediamarkt sagt, dass in nächster Zeit immer mal ein paar Geräte reinkommen können. Vor allem Ventilatoren, Klimageräte wohl, wenn überhaupt, dann nur ganz wenige. Große Stückzahlen kommen erst nächstes Jahr wieder. Aber im eigenen Online-Shop von Mediamarkt sind Ventilatoren wohl noch lieferbar.
0: Also Klimageräte, ne? Damit meinen wir diese mobilen Dinger, die man sich so ins Wohnzimmer stellen kann oder so. Was ist denn eigentlich mit der Profi-Variante, also so eine richtige Klimaanlage zu Hause? Kann man ja auch machen.
1: Ja genau, und die dürfen nur Handwerker einbauen, weil da Leitungen mit einem Kältemittel verlegt werden müssen. Wenn da was undicht ist, schadet das der Umwelt. Da habe ich als Stichprobe mal bei CS Kälte Klimatechnik aus der Viehhofstraße nachgefragt und da war ich überrascht. Die haben gesagt, es fragen zurzeit viele nach Klimaanlagen, allein an dem Tag 20 Anrufe. Sie haben viel zu tun, mehrere Besichtigungstermine pro Tag. Aber vom ersten Anruf bis zur montierten Klimaanlage würde es so 2 bis 4 Wochen dauern. Da hatte ich mit längeren Wartezeiten gerechnet.
0: Ja, und kostete natürlich auch deutlich mehr als so ein einfacher Ventilator, ne? Es wird jetzt ja wohl häufiger so heiß werden in Zukunft. Also am besten macht euch irgendwie einen Kalendereintrag für den Herbst oder so und holt euch dann einen Ventilator. Noch ein Tipp von mir, es gibt welche, die laufen nahezu lautlos. Die kann man auch dann die ganze Nacht im Schlafzimmer laufen lassen. Mittwochnachmittag, hier ist Radio Wuppertal 107.4. Ich bin Michael Brockhardt.

0: neue Musik von Katy Perry läuft jetzt bei Radio Wuppertal. Watch It Burn heißt er und es ist Teil 2 der Twin-Single. Der gehört nämlich thematisch zu ihrem letzten Hit Band-Aids. Da ging es um Trennung und um Liebeskummer. Ja, und im neuen Hit, da geht es um die neue Energie, wenn man darüber hinweg ist.
1: I wrote 2 songs, Band-Aids and Watch It Burn.
0: Ich habe 2 Songs geschrieben, sagt sie, und ich hatte echt Angst, die beiden zu veröffentlichen, weil sie so ehrlich sind und ein bisschen über mich erzählen. Aber jetzt, ja, bringe ich sie raus. Ja, I'm putting it out, wunderbar, gut für uns. Also jetzt hier, Katy Perry, Watch It Burn, neu bei Radio Wuppertal 107.4.

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0: Gebt uns Staus und Blitzer durch, gerne als Sprachnachricht. Radio Wuppertal WhatsApp 0202 25 77 207. Gute Fahrt.

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1: Ich bin Sebastian Kaiser. Schönen guten Tag. Nach dem tödlichen Unfall auf der Nordbahntrasse am Sonntag gibt es neue Informationen. Die Polizei hat den gesuchten E-Scooter-Fahrer identifiziert. Aber der Mann bestreitet, dass er den gestorbenen Fahrradfahrer gerammt hat. Er behauptet, dass er nur vorbeigefahren und der Radfahrer von selbst gestürzt ist. Nilay Taya mit mehr Infos.
2: Die Staatsanwaltschaft prüft diese Version jetzt genau. Ursprünglich ging die Polizei von einem Zusammenstoß aus, weil eine Zeugin den Unfall beobachtet und das erzählt hatte. Sie stand zu dem Zeitpunkt allerdings rund 100 Meter weit entfernt. Sollte der E-Scooter-Fahrer doch schuldig sein, droht ihm eine Strafe wegen fahrlässiger Tötung. Er selbst sagt aus, dass er sogar noch erste Hilfe geleistet und dageblieben ist, bis die Rettungsdienste ankamen.
1: Es gibt gute Nachrichten von der Wuppertaler Luft. Die Grenzwerte für Stickoxid sind 2025 im sechsten Jahr in Folge an allen 35 Messstationen eingehalten worden. Am höchsten ist die Belastung nach wie vor an Steinweg, Westkotterstraße, Brillerstraße und Garte, aber auch da sinken die Werte. Auch beim Feinstaub lag Wuppertal im vergangenen Jahr unter dem Grenzwert. Die Stadt stellt ihren ausführlichen Luftbericht heute im Umweltausschuss vor. Die Grundschulen in Wuppertal weiten ihre Nachmittagsbetreuung in den Ferien aus. Laut Stadt darf die Betreuung in den Sommerferien nur noch maximal 4 Wochen schließen, bisher waren es 5. Hintergrund ist der neue gesetzliche Rechtsanspruch auf Nachmittagsbetreuung in der Grundschule, der ab August gilt. Weil das Land NRW dafür nicht mehr Geld gibt, bleibt Wuppertal auf den Mehrkosten sitzen. Der Stadtrat muss der Änderung in knapp 2 Wochen formal noch zustimmen. Das waren die Nachrichten mit Sebastian Kaiser.
3: Es bleibt sommerlich in Wuppertal. Morgen Sonne, häufiger ein paar Wolken. Freitag und Samstag mehr Sonne. Im Moment haben wir in Bayenburg am Stausee 23 Grad. Elberfeld am Ölberg 24 Grad. Und hier ist der Verkehr. A1 Richtung Dortmund zwischen Ronsdorf und Kreuz Wuppertal Nord. 4 Kilometer stocken, 5 Minuten plus. Und A46 Richtung Kreuz Wuppertal Nord zwischen Farresbeck und Oberbarmen. 9 Kilometer stockend, 20 Minuten plus. Ein Blitzer steht auf der Ehrenhainstraße, Höhe Friedhof. Sag Bescheid, wenn ihr Blitzer seht, das hier ist unsere WhatsApp-Nummer 0202 2577 207.
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3: Wir helfen euch beim Sparen. Ich habe euch coole Abendessen organisiert in mehrere Restaurants und da bekommt ihr überall 2 Essen zum Preis von einem. Machen wir gleich, gegen 20 vor 4.
4: Richtig.

0: Also, wie angekündigt, habe ich fantastische Einladungen für euch zum Essen in verschiedenen Restaurants.
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0: Ja, es ist ja überall so teuer geworden, ne? Auch essen gehen oder mal so ein Stück Kuchen essen geht richtig ins Geld, wenn ihr das öfter macht. Dabei wollen doch eigentlich alle.
2: Also es fällt im Allgemeinen schon auf, wie im Supermarkt auch, wenn die Sachen zurzeit immer weiter teurer werden. Und das in der Gastronomie natürlich ähnlich.
3: Das ist ja eine besondere Ecke geworden hier am Lorenzusplatz. Da hat man ja fast so etwas wie Ferienstimmung.
4: Man ist ja absolut ausgehungert nach schönem Wetter, nach draußen sitzen und die Atmosphäre auf der Straße genießen.
5: Bei dem Wetter ist es ja total schön, auch wenn man wieder in der Außengastronomie sitzen kann.
6: Auf jeden Fall. Einfach irgendwas essen und draußen sitzen.
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2027. Wuppertaler Nummer 26, 3 mal die 14. Dienstagnachmittag, hier ist Radio Wuppertal 107.4. Ich bin Michael Brockhoff.

Der Rentnerrocker läuft jetzt bei Radio Wuppertal. Udo Lindenberg ist vor ein paar Wochen 80 geworden. Ich empfehle euch die super Doku dazu in der ARD-Mediathek. Da geht es so um sein Leben, auch um den Moment, als er damals in Wuppertal DDR-Chef Erich Honecker getroffen hat. Vor 3 Jahren hat er diesen Hit gemacht mit Apache 207, bis heute die erfolgreichste deutsche Single, die es je gab. Komet. Hier ist Radio Wuppertal. Ich höre

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1: Mit José Nachsiandi. Guten Tag.
2: Die Bundeswehr wächst. Wir beschaffen deutlich mehr Material und wir bauen schneller und mehr Infrastruktur. Und doch bleibt viel zu tun.
1: Bundesverteidigungsminister Pistorius vorhin in Berlin. Die Bundesregierung arbeitet weiter daran, die Bundeswehr deutlich schlagkräftiger zu machen. Das Bundeskabinett hat heute grünes Licht gegeben, um auch die Reservisten besser aufzustellen. Sie sollen zum Beispiel dazu verpflichtet werden können, an Wehrübungen teilzunehmen. Auch der Bau wichtiger Militäreinrichtungen soll massiv beschleunigt werden. Thorsten Adolfs mit einem Überblick.
3: Die Bundesregierung will die Reserve bis zum Jahr 2033 auf 200.000 Köpfe aufstocken, zusätzlich zu den regulären Soldaten. Verteidigungsminister Pistorius plant dafür einen entscheidenden Umbruch. Die bisherige Pflicht, dass Arbeitgeber dem Dienst ausdrücklich zustimmen müssen, fällt weg. Wer früher gedient hat, soll künftig je nach Dienstzeit jährlich zwischen 3 und 12 Wochen verpflichtet werden können. In Krisenzeiten, zum Beispiel bei hybriden Bedrohungen, soll dieser Dienst sogar unbefristet möglich sein. Pistorius sagt, mit der Neuregelung werde die Truppe endlich auf den Ernstfall ausgerichtet. Auch beim Bau von Kasernen oder Depots drückt die Regierung ordentlich aufs Tempo. Mit einem im neuen Gesetz werden 10 verschiedene Vorschriften zusammengefasst und entrümpelt, damit Unterkünfte, Munitionslager oder Logistikzentren für neue Waffen deutlich schneller fertig werden. Das Ziel ist klar, die Bundeswehr soll nicht mehr durch bürokratische Hürden ausgebremst werden, wenn es um den Ausbau der militärischen Infrastruktur geht.
1: Und das hier ist heute sonst noch los. Im Zusammenhang mit der Fußball-EM vor 2 Jahren haben mehrere Razzien in Deutschland stattgefunden. Es geht unter anderem um den Verdacht, dass ein Mitarbeiter in Gastgeberstätten ohne Genehmigung ein Ticket für ein Spiel angenommen haben soll. In die Ermittlungen sind das Landeskriminalamt NRW und die Staatsanwaltschaft Bochum eingebunden. Der US-Konzern Microsoft will in NRW ein weiteres Rechenzentrum bauen. Zusätzlich zu den geplanten Anlagen in Bedburg, Bergheim und Elsdorf soll ein viertes Rechenzentrum in Grevenbruch entstehen. Vom Unternehmen heißt es, Microsoft habe mit der Stadt einen Kaufvertrag für eine dafür vorgesehene Fläche unterzeichnet. Die Weltmeere sind momentan so warm wie sonst nie in dieser Jahreszeit. Experten des EU-Programms Copernicus haben eine Oberflächentemperatur von fast 21 Grad gemessen. Sie führen das unter anderem auf den Klimawandel zurück. In NRW gibt es einen deutlichen Geburtenrückgang. Frauen in NRW haben im vergangenen Jahr im Schnitt so wenige Kinder auf die Welt gebracht wie schon lange nicht mehr. Im Schnitt waren es 1,34 Kinder pro Frau. Das letzte Mal gab es eine so niedrige Zahl vor 30 Jahren. Schaut man sich die Zahlen genauer an, schwanken sie innerhalb NRWs. Am meisten Kinder pro Frau werden in Gelsenkirchen geboren, am wenigsten in Düsseldorf. Und das waren die Nachrichten mit José Nachsiandi.
4: Wir haben im Moment am Lichtscheider Kreisel 22 Grad, Elberfeld am Laurentiusplatz 24 Grad, der 3-Tage-Trend morgen am Donnerstag, Sonne, immer wieder Wolken, Freitag, Samstag weniger Wolken, mehr Sonne, über 20 Grad. Hier ist der Verkehr, A1 Richtung Dortmund zwischen Ronsdorf und Kreuz Wuppertal Nord, 5 Kilometer stocken, 5 Minuten plus. Und Blitzer stehen auf der Jägerhofstraße Höhe Kindergarten, auf der Ehrenhainstraße Höhe Friedhof. Hallo, hier ist Radio Wuppertal.
5: Hallo, hier ist die Katja. Ich möchte auch einen Blitzer melden. Nevigeser Straße nach Eckbusch Richtung Neviges auf der linken Seite. Vorsichtig fahren.
4: Danke für die Info. Eure Blitzerinfos schickt ihr einfach an unsere WhatsApp-Nummer 0202 2577 207. Besten Dank, gute Fahrt.
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4: 16.03 Uhr haben wir es. Ich wünsche euch einen schönen Start in den Feierabend.

dass Madonna jetzt Kamrat bei uns auf der Playlist. Er war ja einer der Stars am Wochenende beim Rainbow Festival am Fühlinger See, beim Hitze-Festival. Aber alle hatten Spaß, die da waren, weil auch alle gut aufeinander geachtet haben. Sag ich ja, ne? Meine LGBTQ-Community, die passen eben aufeinander auf. Hug Yourself, jetzt von Kamrat. 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

0: Radio Wuppertal, Mittwochnachmittag, von der Praktikantin zur Chefin. Das ist die Karriere von Baha Celik. Seit etwas mehr als einem Jahr ist die Geschäftsführerin der alten Feuerwache. Das erzählt sie im Elba-Talk-Podcast. Warum sie nur einen Tag überlegen musste, den Job anzunehmen, warum sie zu den Kindern in der alten Feuerwache strenger ist als zu ihrem Team und welche Angebote es da gibt, zum Beispiel den Mittagstisch.
1: Vielen Menschen ist das gar nicht so bewusst, dass es Kinder gibt, die keine warme Mahlzeiten bekommen oder die frisch gekochtes Essen, die gar nicht kennen. Also wir haben eine Köchin und eine Hilfskraft, die täglich frisch kochen, dass die Kinder, also es riecht schon, wenn man ins Haus kommt und die Kinder haben einen Ansprechpartner, so familienähnlich dann halt.
0: Und was gibt's da? Da gibt's jeden Tag Pommes und Nudeln.
1: Nein, es gibt feste Tage natürlich, wo auch Nudeltag, Eintopf- und Suppentag und Fischtag, aber ganz verschiedene Gerichte, wo die Kinder auch nicht immer mit glücklich sind, ne? Insbesondere wenn es Eintopf gibt. Aber unsere Köchin besteht drauf, die nicht zu pürieren. Sie sagt, ich püriere den Eintopf, ich püriere die Suppe nicht. Die Kinder sollen sehen, was sie essen.
0: Also hört euch den

ganzen Elba-Talk nochmal an. Was macht die alte Feuerwache eigentlich? Wer kommt dahin? Und was liebt Baha Celik besonders an ihrem Job? 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

0: Radio Roboter läuft bei euch Mittwochnachmittag. In 5 Minuten ist es 16:30.
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0: Es ist 16:30.
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2: Ich bin Sebastian Kaiser. Schönen guten Tag. Nach dem tödlichen Unfall auf der Nordbahntrasse ist der gesuchte E-Scooter-Fahrer identifiziert. Das hat uns die Staatsanwaltschaft bestätigt. Wie berichtet, war am Sonntag ein Fahrradfahrer auf der Trasse gestorben. Laut einer Zeugin wurde er von dem E-Scooter-Fahrer gerammt. Die Zeugin war aber 100 Meter entfernt und der Rollerfahrer bestreitet die Tat. Nilay Taya berichtet.
3: Der Verdächtige erzählt alles ganz anders, nämlich so. Erst nur an dem Mann vorbeigefahren, dann ist der Mann auf dem Fahrrad gestürzt und erst zurückgefahren, um zu helfen. Er hat so lange erste Hilfe geleistet, bis ihn andere Menschen abgelöst haben. Erst als der Rettungsdienst eingetroffen ist, hat er den Unfallort verlassen. Diese Aussage prüft die Staatsanwaltschaft jetzt. Sollte er doch schuld an dem tragischen Unfall sein, droht ihm eine Strafe wegen fahrlässiger Tötung.
2: Gute Nachrichten von der Wuppertaler Luft. Die Grenzwerte für Stickoxid sind 2025 im sechsten Jahr in Folge an allen 35 Messstationen eingehalten worden. Am höchsten ist die Belastung nach wie vor an Steinweg, Westkotterstraße, Brillerstraße und Garte. Aber auch da sinken die Werte. Auch beim Feinstaub lag Wuppertal im vergangenen Jahr unter dem Grenzwert. Die Stadt stellt ihren ausführlichen Luftbericht heute im Umweltausschuss vor. Die Grundschulen in Wuppertal weiten ihre Nachmittagsbetreuung in den Ferien aus. Laut Stadt darf die Betreuung in den Sommerferien nur noch maximal 4 Wochen schließen, bisher waren es 5. Hintergrund ist der neue gesetzliche Rechtsanspruch auf Nachmittagsbetreuung in der Grundschule, der ab August gilt. Weil das Land NRW dafür nicht mehr Geld gibt, bleibt Wuppertal auf den Mehrkosten sitzen. Der Stadtrat muss der Änderung in knapp 2 Wochen formal noch zustimmen. Das waren die Nachrichten mit Sebastian Kaiser.
4: Es bleibt sommerlich in Wuppertal. Morgen Sonne und häufiger Wolken. Freitag und Samstag mehr Sonne. Im Moment haben wir am Ostersbaum an der Lego-Brücke 23 Grad. Heckinghausen am Feuerwehrhaus 24 Grad. Und das ist der Verkehr. A1 Richtung Dortmund zwischen Ronsdorf und Kreuz Wuppertal Nord. 4 Kilometer stocken, 5 Minuten plus. A3 Richtung Köln zwischen Kreuz Hilden und Solingen. 2 Kilometer Stau, 5 Minuten plus. A46 Richtung Kreuz Wuppertal Nord zwischen Faresberg und Wichlinghausen. 4 Kilometer stocken, 5 Minuten plus. Und A46 Richtung Düsseldorf zwischen Wichlinghausen und Katernberg. 4 Kilometer stocken, 5 Minuten plus. Blitzer stehen aktuell auf der Nevigeser Straße. Hallo Julia.
5: Hi zusammen, ich würde euch gerne Blitzer melden. Der steht in der Jägerhofstraße in der 30er-Zone, direkt vor dem Kindergarten. Kommt alle gut in den Feierabend. Liebe Grüße.
4: Dankeschön, Grüße zurück. Ja, meldet Staus und Blitzer gerne als Sprachnachricht. Das hier ist unsere WhatsApp-Nummer 0202 257 7207. Gute Fahrt.
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4: 16:33 Uhr haben wir es und ich wünsche euch einen schönen Feierabend.

Der einzige 70er-Hit, den wir spielen von Kiss, I Was Made for Loving You, ist von 79. Ah, lass doch fast halt 80er durchgehen, oder? So, dazu mixen wir jetzt aktuelle Musik auf die Playlist. Eine wunderbare Zusammenarbeit, weil beide hier ihren Style mit reinbringen können. Ed Sheeran kommt ja mit seiner Gitarrenmusik und mit der coolen Stimme. Und Martin Garrix, der kommt mit seinem modernen DJ-Mix. Repeat It heißt der Hit. Martin Garrix, Ed Sheeran, neu bei Radio Wuppertal.

0: Kurz vor fünf. Radio Wuppertal läuft bei euch Mittwochnachmittag. Ich bin draußen auf der Terrasse, auf unserer Sommerterrasse hier oben bei uns am Ahrenberg. Die ist ja oben auf dem Dach. Es ist ein angenehmer Tag, ne? So um 24, 25 Grad heute Nachmittag. Das ist auch so die Temperatur für die nächsten Tage. Also es sind jetzt wirklich angenehme Sommertage bei uns.
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0: Jetzt sind da so ein paar Wolken über der Stadt, das wird in den nächsten Tagen auch so sein. Also morgen sogar noch mal mehr Wolken über Wuppertal, aber immer noch genug Sonne. Und dann am Freitag und am Samstag wieder mehr Sonne. Dann sieht es so ähnlich aus wie heute. Und so sieht es im Moment aus, dass es so werden wird. Und Temperatur auch so ähnlich wie jetzt. Also so, ja, 25 Grad, wesentlich drüber werden wir nicht liegen in den nächsten Tagen. Das ist jetzt so der schöne Teil des Sommers.
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0: Seid ihr heute Nachmittag schon an der Tankstelle vorbeigekommen in Wuppertal? Ah, ist wieder teuer geworden, ne? Der Tankrabatt ist weg. Jetzt zahlen wir wieder mehr. Thorsten Ortmann, Radio Wuppertal, war vorher noch mal viel los an den Tankstellen, ne?
1: Ja, den ganzen Vormittag über gab es Dauerbetrieb an jeder Zapfsäule und auch schon an den Tagen davor.
2: Ich habe den extra noch mitgenommen. Gestern war es mir einfach zu voll. Die standen ja bis beide Seiten auf der Straße.
1: Nehmen Sie den Tankrabatt noch schnell mit?
3: Auf jeden Fall. Wurde mir extra so weitergegeben, dass ich noch tanken muss.
1: Wer hat Ihnen das gesagt?
3: Mein Vater.
1: Nach 12 Uhr ist es dann schlagartig ruhig geworden. Wer dann auf die Preistafel geguckt hat, der brauchte starke Nerven. E10 ist um 25 Cent raufgeschossen und Diesel um 29 Cent, also deutlich mehr als die 16,7 Cent Tankrabatt.
0: Und wie geht's denn da jetzt eigentlich weiter?
1: Ja, viele Experten glauben, dass die Preise erstmal oben bleiben, denn die Lage an der Straße von Hormuz bleibt instabil. Aber viele Autofahrende glauben auch, dass die Mineralölfirmen stärker an der Preisschraube gedreht haben als nötig.
4: Absolute Abzocke, ganz ehrlich. Schon bevor es angekündigt wurde, dass der Tankrabatt endet, sage ich mal, am 1. Juli, gingen die Preise auf einmal hoch.
1: Auch die zuständige Monopolkommission kritisiert die Preissteigerung der vergangenen Tage. Tankstellenpächter Holger Koch hofft derweil, dass die Preise bald wieder runtergehen, damit auch die Anfeindungen gegen ihn und sein Team aufhören, denn die Mineralölkonzerne bestimmen die Preise und nicht die Tankstellenpächter.
5: Abzocker wurden beschimpft. Also das war teilweise was schon wirklich nicht so schön gewesen. Aber die sind da Gott sei Dank geschult drauf. Ich habe gute Leute, die wissen damit umzugehen. Ich wünsche für uns alle, dass wir bald normale Preise auch wieder weit unter 2 Euro haben. Das würde ich mir sehr wünschen für alle, ja.
0: Klar, also Leute, ne, die in der Tankstelle, die können da gar nichts dafür. Die Konzerne machen die Preise. Radio Wuppertal, Mittwochnachmittag. Ich bin Michael Brockhardt.

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1: Mit José Nachsiandi, guten Tag. Die Spritpreise sind im Moment der Aufreger in Deutschland. Sie waren gestern schon vor dem offiziellen Ende des Tankrabatts ordentlich nach oben geschossen. Und heute ist dann das passiert, was viele befürchtet hatten. Es wurde noch mal teurer. Thorsten Adolfs aus dem News-Team, wie ist der Stand der Dinge?
2: Ja, schauen wir doch noch mal kurz auf gestern. Da waren die Kosten für den Liter Super und für Diesel schon weit über das Maß hinaus angestiegen, das durch den Wegfall des Tankrabatts erklärbar wäre. Das ärgert viele, weil in den Tanks unter den Zapfsäulen noch Kraftstoff war, der günstiger versteuert war. Ja, und aktuell sehen wir an vielen Tankstellen wieder Preise von mehr als 2 Euro für den Liter, egal ob man Super E5, E10 oder Diesel tankt.
1: Und was sagen die Experten zu dieser Preisentwicklung?
2: Fachleute und Verbraucherschützer sind stinksauer darüber. Der Vorsitzende der Monopolkommission Duso spricht von einer alarmierenden Entwicklung, weil die Mineralölkonzerne das absehbare Ende des Tankrabatts genutzt hätten, um ihre Gewinnspannen gezielt auszuweiten. Und der Verbraucherzentrale Bundesverband spricht von Abzocke, weil die Rohölpreise mittlerweile wieder auf einem normalen Niveau liegen, die Preise an der Zapfsäule aber überhöht bleiben. Das Bundeskartellamt hat die Branche im Visier und prüft die Preisgestaltungen gerade ganz genau. Es könnte die Politik zu Gesetzesverschärfungen drängen, um die Dominanz der wenigen großen Mineralölkonzerne zu brechen und freien, unabhängigen Tankstellen den Marktzugang zu erleichtern. Übrigens, die Mineralölkonzerne nehmen von der Kritik nichts an. Sie haben die Vorwürfe, sie würden die Kunden abzocken, zurückgewiesen.
1: Danke, Thorsten. Und diese Themen habe ich heute Nachmittag auch noch für euch. Wer Billigwaren außer der EU bestellt, zahlt künftig Zoll. Bislang galt eine Ausnahme für Lieferungen mit einem Wert von unter 150 Euro. Diese Regelung ist seit heute zu Ende. Pro Warengruppe in der Sendung werden pauschal 3 Euro berechnet. Die Spitzen von Union und SPD kommen gleich zu den vielleicht entscheidenden Beratungen über ein Reformpaket zusammen. Dabei soll es unter anderem um Steuerentlastungen für kleine und mittlere Einkommen gehen. Auch über die Rente, Gesundheit und Pflege soll gesprochen werden. Bundestrainer Nagelsmann ist nach dem Aus bei der Fußball-WM kommentarlos nach Deutschland zurückgekehrt. Am Flughafen München verließ er das Gebäude bei strömendem Regen durch einen Hinterausgang an einem Dutzend Journalisten vorbei. Fans waren nicht gekommen. Die Deutsche Bahn will etwa 2000 Mitarbeiterinnen und Mitarbeiter im Fernverkehr mit Bodycams ausstatten. Laut Bahn betrifft das unter anderem Zugbegleiter und Beschäftigte im Bordbistro. Die Kameras sollen an der Dienstkleidung befestigt werden, die Nutzung soll aber freiwillig bleiben. Ziel ist es, dass Übergriffe durch Fahrgäste besser dokumentiert werden und damit auch die Sicherheit erhöht wird. Und das waren die Nachrichten mit José Nachsiandi.
3: Das Wetter. Na, unsere Wetterstationen messen aktuell bei uns am Katernberg am Radio Wuppertal-Sendemast 22 Grad, im Barmen am Altmarkt 24 Grad. Der 3-Tage-Trend, morgen am Donnerstag Sonne und immer wieder Wolken und am Freitag, Samstag weniger Wolken und mehr Sonne, über 20 Grad kriegen wir. Hier ist der Verkehr, Stau aktuell auf der A46 Richtung Kreuz Wuppertal Nord zwischen Hahn West und Kronenberg, 3 Kilometer stockend, 5 Minuten plus, und A46 Richtung Düsseldorf zwischen Oberbarmen und Katernberg, 5 Kilometer stockend, 10 Minuten plus. Blitzer gibt's auf der Jägerhofstraße, Höhe Kindergarten und auf der Nevigeser Straße. Sagt gerne Bescheid, wenn ihr Blitzer seht in Wuppertal. Das hier ist unsere WhatsApp-Nummer dafür. 0202 2577 207.
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3: Die Feierabend-Playlist lädt gerade. Da ist neue Musik drauf von J-Lo. Save Me Tonight heißt der Hit, oder der 90er-Hit von Ace of Base. Life is a Flower hört ihr in den nächsten 20 Minuten. Hier ist Radio Wuppertal, Mittwochnachmittag. Michael Brockhaus hier, schönen Feierabend.

0: Ihr seid bei Radio Wuppertal, Mittwochnachmittag, kurz nach 5. Ach, guter Tag heute für Besserquisser Jens Voss aus unserer Morgensendung. Er hat das wöchentliche Quiz nämlich gewonnen gegen Jacqueline.
1: Ich kenne ein Mädchen und das heißt Lenchen. Das wohnt in Wuppertal am Tippentappentöntchen.
2: Kommt wieder was ganz anderes.
1: Wer hat diesen legendären Song gesungen? Jens, bitte.
2: Strickspülen.
1: Das ist richtig.
2: Ja, ich habe erst noch gewartet. Ich dachte, die Frage geht wieder in eine andere Richtung. Aber da bin ich ja froh. Okay.
1: Das ist schon mal richtig. Jacqueline, kurze Frage. Hättest du es auch gewusst?
3: Nein, leider nicht.
2: Das
3: kenne ich, aber den Interpreten, den hätte ich jetzt nicht gewusst.
2: Wuppertaler Mundartband. Das sind auch die hier mit Jongens aus dem Tal und
1: richtig,
2: so.
1: Richtig, Jens als Wuppertal-Experte hier im Radio. Egal.
0: Ja, Jens gewinnt. Das heißt, wieder ein Gewinn-Item mehr für nächste Woche. Für euch geht sozusagen in den Jackpot. Besserquisser am Mittwochmorgen. Infos und Bewerbungen auf radiowuppertal.de.

90er-Vibes habe ich jetzt hier auf der Playlist für euch. Ist aber ganz neu von David Guetta zusammen mit Jennifer Lopez. Da haben sie vielleicht zwei Stars gefunden. Sie mit der coolen Stimme, mit der Power, eher mit den coolen Tracks. Richtig gut geworden, die J-Lo und der Guetta. Save Me Tonight. Neu bei Radio Wuppertal 107.4. Wir spielen

0: Radio Wuppertal, Mittwochnachmittag, 17.23 Uhr. Schönen Feierabend.
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0: Es ist 5:30.
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2: Ich bin Sebastian Kaiser. Schönen guten Tag. Nach dem tödlichen Unfall auf der Nordbahntrasse am Sonntag gibt es neue Infos. Die Polizei hat den gesuchten E-Scooter-Fahrer identifiziert. Aber der Mann bestreitet, dass er den gestorbenen Fahrradfahrer gerammt hat. Er sagt, dass er nur vorbeigefahren und der Radfahrer von selbst gestürzt ist. Christiane Riffer mit mehr Infos.
3: Die Staatsanwaltschaft prüft diese Version jetzt genau. Ursprünglich ging die Polizei von einem Zusammenstoß aus, weil eine Zeugin den Unfall beobachtet und das erzählt hatte. Sie stand zu dem Zeitpunkt allerdings rund 100 Meter weit entfernt. Sollte der E-Scooter-Fahrer doch schuld sein, droht ihm eine Strafe wegen fahrlässiger Tötung. Er selbst sagte aus, dass er sogar noch Erste Hilfe geleistet hat und da geblieben ist, bis der Rettungsdienst kam.
2: Es gibt gute Nachrichten von der Wuppertaler Luft. Die Grenzwerte für Stickoxid sind 2025 im sechsten Jahr in Folge an allen 35 Messstationen eingehalten worden. Am höchsten ist die Belastung nach wie vor an Steinweg und Westkotterstraße, Brillerstraße und Garte. Aber auch da sinken die Werte. Auch beim Feinstaub lag Wuppertal im vergangenen Jahr unter dem Grenzwert. Die Stadt stellt ihren ausführlichen Luftbericht heute im Umweltausschuss vor. Die Grundschulen in Wuppertal weiten ihre Nachmittagsbetreuung in den Ferien aus. Laut Stadt darf die Betreuung in den Sommerferien nur noch maximal 4 Wochen schließen, bisher waren es 5. Hintergrund ist der neue gesetzliche Rechtsanspruch auf Nachmittagsbetreuung in der Grundschule, der ab August gilt. Weil das Land NRW dafür nicht mehr Geld gibt, bleibt Wuppertal auf den Mehrkosten sitzen. Der Stadtrat muss der Änderung in knapp 2 Wochen formal noch zustimmen. Das waren die Nachrichten mit Sebastian Kaiser.
4: Es bleibt sommerlich in Wuppertal. Morgen Sonne und häufiger Wolken. Freitag und Samstag mehr Sonne. Im Moment haben wir in Oberbarmen am Wupperfelder Markt 23 Grad. Elberfeld im Rillerviertel 22 Grad. Und der Verkehr. A46 Richtung Kreuz Wuppertal Nord. Erst zwischen Kreuzhilden und Kronenberg 4 Kilometer stockend, 5 Minuten plus. Und dann zwischen Faresberg und Wichlinghausen 4 Kilometer stockend, 5 Minuten plus.
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4: Mittwochnachmittag, 17:33 Uhr gleich. Ich wünsche euch einen schönen Feierabend.

0: Sommermusik von Katy Perry hören wir jetzt. Da geht es um kalifornische Mädels im Sommer. Sie tragen Bikini-Tops und Daisy Dukes. Das sind ja so ganz kurze, sexy Jeans-Hotpants. Bisschen ausgefranst oft, ist ja bei der Hitze meist das Beste. Singt sie gleich. Daisy Dukes, Bikinis on Top. Katy Perry, California Girls.
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0: Radio Wuppertal am 1. Juli. 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
1: Mit Ralf Bosse. Bei den nächsten Entscheidungen im 16. Finale steht das Duell zwischen England und der Demokratischen Republik Kongo im Fokus. Die Three Lions rund um Torjäger Harry Kane von Bayern München wollen ihrer Favoritenrolle gerecht werden. Die Afrikaner wollen aber genauso überraschen wie der Senegal gegen Belgien. Ein Spiel auf Augenhöhe zwischen zwei sehr erfahrenen Turniermannschaften. Gastgeber USA trifft auf Bosnien-Herzegowina. Die meisten der 75.000 Zuschauer wollen Team USA in die nächste Runde schreien.
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2: Mit José Nachsiandi. Guten Abend.
3: Wir werden heute einige Zeit brauchen. Es geht jetzt vor allem darum, die Wettbewerbsfähigkeit unserer Wirtschaft wieder zu stärken. Und wir werden auch über das Thema Steuern und Arbeitsmarkt sprechen. Das Ganze ist ein Prozess, der ist gut vorbereitet, aber noch nicht abgeschlossen.
2: Bundeskanzler Merz am Nachmittag in Berlin. Die Spitzen von Union und SPD sitzen gerade im Koalitionsausschuss zusammen. Sie arbeiten an einem großen Reformpaket, um das Land modern und wettbewerbsfähig zu machen. Merz sagte vor dem Treffen, er sei zuversichtlich, dass künftig sowohl Privathaushalte als auch die Industrie entlastet werden. Thorsten Adolfs mit mehr Details.
4: CDU, CSU und SPD haben sich schon auf viele Punkte geeinigt, wie zum Beispiel den Abbau von nervigem Papierkram, damit Behördengänge digitaler und schneller laufen. Bei der Einkommensteuer wollen Union und SPD ab Anfang nächsten Jahres vor allem kleine und mittlere Einkommen entlasten. Allerdings ist das noch ein hartes Stück Arbeit. Die SPD will das mit Steuererhöhungen für Gutverdiener erreichen, davon will die Union aber nichts wissen. Auch bei der Rente stehen wichtige Veränderungen an. Das Rentensystem soll stabilisiert werden, indem die Vorschläge der Expertenkommission schnell umgesetzt werden. Das Thema Arbeitszeit bleibt aber knifflig, weil die Meinungen über tägliche Höchstgrenzen und mögliche längere Arbeitszeiten noch weit auseinandergehen. Auch im Gesundheitswesen wird kräftig um Sparmaßnahmen gerungen, um Beitragserhöhungen bei den Krankenkassen zu verhindern. Kritik an den geplanten Reformen kommt von den Gewerkschaften. Sie fordern, die soziale Gerechtigkeit nicht aus den Augen zu verlieren.
2: Und diese Themen sind heute Nachmittag auch noch wichtig. Vor dem NATO-Gipfel in der kommenden Woche hat das Bundeskabinett zwei Gesetzentwürfe zur Stärkung der Bundeswehr beschlossen. Dabei geht es um den beschleunigten Bau von militärischen Gebäuden und um neue Regeln für die Reserve. Reservistinnen und Reservisten können künftig wieder zu Übungen verpflichtet werden. Im Zusammenhang mit der Fußball-EM vor zwei Jahren haben mehrere Razzien in Deutschland stattgefunden. Es geht unter anderem um den Verdacht, dass städtische Mitarbeiter ohne Genehmigung Tickets für Spiele angenommen haben sollen. In die Ermittlungen sind das Landeskriminalamt NRW und die Staatsanwaltschaft Bochum eingebunden. Der US-Konzern Microsoft will in NRW ein weiteres Rechenzentrum bauen. Zusätzlich zu den geplanten Anlagen in Bettburg, Bergheim und Elsdorf soll ein viertes Rechenzentrum in Grevenbruch entstehen. Vom Unternehmen heißt es, Microsoft habe mit der Stadt einen Kaufvertrag für ein Grundstück unterzeichnet. An den Tankstellen ist es so gekommen wie befürchtet. Die Spritpreise sind mit Auslaufen des Tankrabatts heute massiv angestiegen. Schon gestern, als der Tankrabatt noch galt, hoben die Tankstellen die Preise laut ADAC stark an. Anschließend sanken die Preise nur leicht, um dann heute Mittag wieder stark anzusteigen. Der Preissprung heute lag bei über 18 Cent für Benzin und über 20 Cent für Diesel. Aktuell kosten beide Kraftstoffsorten im bundesweiten Schnitt deutlich über 2 Euro pro Liter. Und das waren die Nachrichten mit José Nachsiandi.
5: Und damit schauen wir, was das Wuppertal-Wetter macht. Aktuell 28 Grad in Sonnborn und 27 Grad in Langerfeld. Ja, Werte über 30 Grad, die sind bei uns erst wieder für Samstag in einer Woche angesagt. Bis dahin sind zum Beispiel in den kommenden drei Tagen Spitzenwerte von 23 bzw. 26 Grad am Samstag. Das höchste der Gefühle. Sehr angenehm, finde ich. Allerdings muss morgen Nachmittag auch mit Schauern gerechnet werden. Ansonsten soll es aber trocken bleiben. Nachts gehen die Werte übrigens auf 16 und teilweise sogar bis auf 12 Grad nach unten. Und damit der Blick auf die Straßen. Da haben wir zurzeit folgende Staus gemeldet. Zwar von der A1 Richtung Dortmund zwischen Langerfeld und Kreuz Wuppertal Nord 1 Kilometer stocken plus 1 Minute. Und dann die A46 erst Richtung Düsseldorf. Da ist zwischen Oberbaum und Katernberg im Moment 3 Kilometer stockender Verkehr. 5 Minuten plus macht das. Und die A46 in die Gegenrichtung. Da haben wir zweimal Behinderungen. Das erste Mal zwischen Hahn-West und Kronenberg. 3 Kilometer stocken plus 5 Minuten und zwischen Farresbeck und Wichlinghausen nochmal 2 Kilometer Stau. Ebenfalls 5 Minuten plus an dieser Stelle. Einen Blitzer habt ihr uns auch gemeldet, und zwar von der Straße Weinberg in der 30er-Zone. Allen unterwegs eine gute und sichere Fahrt. Kommt gut an.
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5: Ich bin Bernd Hamer. Schönen Mittwochabend.

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1: 12 Minuten nach 6, hier ist die Visite, die Gesundheitssendung bei Radio Wuppertal 107.4. Ich bin Bernd Hamer. Ja, was für ein bitterer Abend am Montag, als Deutschland bei der Fußball-Weltmeisterschaft rausgeflogen ist. Aber was hat das jetzt mit der Visite hier bei Radio RSG, bei Radio Wuppertal zu tun, könnte man fragen. Und die Antwort lautet viel, denn so kurios es klingt, wenn die deutsche Fußballnationalmannschaft spielt, dann ist das schlecht für die Gesundheit der Deutschen. Dazu Dr. Roger Gerke, Chef der invasiven Kardiologie am Agaplesium-Bethesda-Krankenhaus in Elberfeld und Sportkardiologe.
2: In der Tat haben sich zwei wissenschaftliche Institute 2006 und 2014 mal darum gekümmert, aufzuarbeiten, wie hoch ist das Risiko eigentlich eines Herzinfarkts und kann man das korrelieren zum Auftritt unserer Nationalmannschaft?
1: Tja, und das Ergebnis war eindeutig. Rund um die deutschen Spiele landen mehr Menschen mit einem Herzinfarkt im Krankenhaus als an anderen Tagen.
2: Ja, genau so ist es. 2006 eine Münchner Arbeitsgruppe, die sich beschäftigt hat mit der Häufigkeit von notfallmäßigen Krankenhauseinweisungen mit Herzinfarkt und akuten Koronarsyndrom im Zusammenhang mit den entsprechenden Fortkommen der deutschen Nationalmannschaft. Und es war interessant zu sehen, dass es tatsächlich einen statistisch signifikanten Anstieg gab, der dann eben am höchsten war, als Deutschland im Halbfinale stand.
1: Ja, und danach dann rausflog. Die Heim-WM war aber nicht die einzig analysierte. Zum späteren WM-Titel wurde auch untersucht.
2: 2014 wurde das deutschlandweit analysiert. Das war eine Mainzer Arbeitsgruppe, auch hochrangig publiziert, die im Prinzip einen ähnlichen Effekt nachweisen konnte statistisch. Das heißt, mit den jeweiligen Spielen der Deutschen kam es zu einem signifikanten Anstieg der Herzinfarktrate und das im Vergleich zum Vorjahr, aber eben auch zum nachfolgenden Monat, wo die WM schon vorbei war.
1: Und zwar rund 5% mehr Herzinfarkte wurden gezählt. Aber was bedeutet das jetzt?
2: Das war statistisch signifikant und das bedeutet natürlich für uns Sportkardiologen auch, dass wir da immer ein bisschen Acht geben müssen, dass wir nicht zu stark mitfiebern.
1: Leichter gesagt als getan. Fan ist halt Fan. Gut könnte man sagen, dass Deutschland bei der WM raus ist, also zumindest aus kardiologischer Sicht. Dazu gleich nochmal mehr.
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0: Wenn Deutschland bei der Fußball-WM aufläuft, steigt die Zahl der Herzinfarkte in der Bevölkerung. Das haben zwei Untersuchungen bei den Weltmeisterschaften 2006 und 2014 ergeben. Und das ist Thema heute hier bei uns in der Visite bei Radio Wuppertal 107.4. Rund 5% mehr Herzinfarkte wurden statistisch an den Tagen mit deutschen Spielen in den untersuchten Krankenhäusern behandelt. Das ist ein signifikanter Anstieg, sagt Sportkardiologe Dr. Roger Gerke aus dem Agaplesian Bethesda Krankenhaus in Elberfeld, der allerdings nicht wirklich überraschend kam.
1: Grundsätzlich ist es ja so, dass wir seit vielen, vielen Jahren wissen, dass Stress, also negativer, aber auch positiver Stress, durchaus koronare Ereignisse hervorrufen können. Das heißt, die Stresshormone, die in so einem Spiel, und es ist ja so, der Zuschauer sitzt ja in der Regel, ist vielleicht auch, ohne dass er es weiß, primär herzkrank, und dann kommt eben so eine Stressreaktion, die natürlich dann zu einer Blutdruckentgleisung, aber auch zu einer Durchblutungsstörung des Herzens führen kann.
0: Risikofaktor Deutschlandspiel also? Da wiegelt Dr. Gerke etwas ab.
1: Risikofaktor Deutschlandspiel, da wollen wir ein bisschen die Kirche im Dorf lassen, bedeutet natürlich, dass wir mitfiebern können, aber Stress an sich ist, das wissen wir seit vielen, vielen Jahren, vielen Studien schon, auch auf anderen Ebenen natürlich nicht gesundheitsförderlich, wenn man vor allem keinen Ausgleich hat.
0: Ja, Alkohol, fettige Chips und anderes Ungesundes und dazu dann noch rund 2 Stunden auf dem Sofa, das könnte das Risiko erhöhen. Verbieten wollen wir da nichts, aber vielleicht kann ein kleiner Tipp von Dr. Gerke helfen.
1: Ich kann das nicht statistisch beweisen jetzt, aber grundsätzlich wäre es beispielsweise keine schlechte Idee, wenn man

0: In der Halbzeitpause zumindest sind ja 15 Minuten. Diese Zeit nutzt, um mal einen Spaziergang zum Beispiel zu machen. Und natürlich haben Sie recht, die Ernährung, die man an solchen Tagen vielleicht zu sich nimmt, sollte per se nicht fettreich sein. Und vielleicht auch eine gewisse Sensibilisierung sollte da sein, dass wenn man schon mal ein Herzproblem hatte, dass man vielleicht auch ein bisschen den Ball flach hält in solchen Situationen.
1: Sicherlich leichter gesagt als getan. Aber was wir sonst noch daraus lernen, dazu gleich mehr.

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0: Kurz nach 6:30 haben wir es und damit ist Zeit für den Blick auf die Straßen. Da haben wir aktuell eine Gefahrmeldung von der A46 Richtung Düsseldorf. Da besteht in Höhe der Gaststätte Sternenberg Nord Gefahr durch ein liegen gebliebenes Fahrzeug auf dem rechten Fahrstreifen. Da müsste das Ganze noch in der Baustelle sein. A46 Richtung Düsseldorf, ein liegen gebliebenes Fahrzeug in Höhe der Raststätte Sternenberg Nord. Außerdem gibt es noch folgende Staus, alle von der A46. Erste Richtung Düsseldorf, zwischen Oberbarmen und Baben 3 Kilometer Stau plus 10 Minuten und die Gegenrichtung A46 Richtung Kreuz Wuppertal Nord. Erst zwischen Hahn Ost und Kronenberg 1 Kilometer stockend, das sind 2 Minuten plus und zwischen Katernberg und Barmen 2 Kilometer stockend, 4 Minuten plus. Ein Blitzer habt ihr uns auch gemeldet und zwar von der Straße Weinberg in der 30er-Zone. Allen unterwegs eine gute und sichere Fahrt. Kommt gut an.
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0: Ich bin Bernd Hamer. Schönen Mittwochabend.

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0: Rund 5% mehr Herzinfarkte, die im Krankenhaus behandelt werden mussten, an jenen Tagen, wo Deutschland bei einer Fußball-Weltmeisterschaft gespielt hat. Das haben Studien zur WM 2006 und 2014 ergeben. Keine Überraschung hat uns Sportkardiologe Dr. Roger Gerke aus dem Agaplesia Bethesda Krankenhaus in Elberfeld hier in der Visite bei Radio Wuppertal 107.4 schon erklärt. Denn Stress ist ein entscheidender Faktor und den haben viele, wenn sie vor der Glotze mit Fiebern. Chips, Bier und mangelnde Bewegung kommen dann so als Töpfelchen auf dem i noch hinzu. Aber was lernen wir daraus? Wenig, sagt Dr. Gerke, weil...
1: Also grundsätzlich spielt sich Prävention immer, ich nenne es immer das Gärtnern sozusagen, spielt sich Prävention über Monate oder Jahre ab. Das heißt, wenn ich einen positiven Effekt auf meine Gefäße haben möchte, dann ist es so, dass ich die Chips am besten, überhaupt alles Frittierte am besten ganz meide. Und der Effekt, den ich damit erziele, der geht eben nicht von jetzt auf gleich, sondern geht über lange Zeit.
0: Tja, und das betrifft natürlich nicht nur die Ernährung, sondern unseren gesamten Lebenswandel.
1: Das Gleiche gilt fürs Rauchen. Die beste Maßnahme, die der Corona-Patient überhaupt treffen kann, ist Nikotinstopp. Wenn er das tut, ist das das Effektivste, um einem Herzinfarkt vorzubeugen, statistisch gesehen. Und das Gleiche gilt natürlich auch für all die anderen ungesunden Dinge, die wir zu uns nehmen können. Der Alkohol spielt da auch eine gewisse Rolle.
0: Tja ja, zu wenig Sport, falsche Ernährung, Alkohol, Zigaretten, unsere großen Laster. Fassen wir also wie folgt nochmal alles von heute zusammen.
1: Wenn wir jetzt nochmal auf die deutsche Nationalmannschaft zurückblicken, ist es definitiv so, dass wenn wir das alles zusammennehmen, das akkumulierte Risiko bei dem Patienten, der auch noch eine bekannte Corona-Erkrankung hat, dann ist es tatsächlich so, dass es natürlich besser wäre, gesünder wäre, wenn man an diesen Tagen möglichst auch sich gesund ernährt und auf diese Dinge verzichtet.
0: Stress begünstigt Herzinfarkte und das kann auch der Stress der Fußballfans beim Fernsehen sein, wenn Deutschland wichtige Spiele bestreitet. Also bisschen Vorsicht walten lassen, wenn Deutschland irgendwann wieder wichtige Spiele hat.
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0: Radio Wuppertal 107.4 mit der Visite. Im Akaplesia und Bethesda Krankenhaus in Elberfeld, da gibt es die beliebten Geburtshilfeabende für werdende Eltern. Die Infoabende in der Cafeteria des Bethestas finden an jedem ersten und dritten Donnerstag im Monat ab 18 Uhr statt. Heute haben wir den 1. Juli, morgen ist es also wieder soweit. Dann kann man vor Ort das Personal der Geburtshilfe kennenlernen und offene Fragen klären und anschließend an den beliebten Kreissaalführungen teilnehmen, zumindest solange die nicht gleichzeitig sozusagen in Betrieb sind. Aber selbst wenn das der Fall ist oder man an den Donnerstagterminen einfach nicht kann, gibt es die Chance, digital einen Blick in die Räumlichkeiten der Geburtshilfe zu werfen. Das Bethesda hat nämlich ein Video produziert und das kann man sich auf der Homepage des Krankenhauses anschauen, auf bethesda-wuppertal.de. Und das war's dann mit der Visite der Gesundheitssendung bei Radio Wuppertal 107.4 für heute. Mein Name ist Bernd Hamer. Schönen Mittwochabend noch.
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1: Mit José Nachsiandi. Guten Abend. Sollen deutsche Soldaten dabei helfen, die Straße von Hormus zu sichern? Noch vor wenigen Wochen hatte die Bundesregierung einen solchen Einsatz zumindest angedeutet und vorbereitet. Heute ist Bundesverteidigungsminister Pistorius zurückgerudert. In Berlin sagte er, er rechne jetzt doch nicht mehr damit, dass die Marine zur Minenräumung in der Straße von Hormus eingesetzt wird. Die Einzelheiten hat Thorsten Ados.
2: Zwei Schiffe hat die Marine nach Djibouti geschickt, um für alle Fälle vorbereitet zu sein. Das Minenjagdboot Fulda und den Versorger Mosel. Pistorius stellt jetzt aber klar, die Schiffe werden dort nicht unendlich warten. Er hat heute bei einer Pressekonferenz betont, dass sie nicht bis zum Herbst dort bleiben werden. Die Regierung muss also schon bald entscheiden, ob die Schiffe wieder nach Hause kommen. Der Iran ist wenig begeistert von einem internationalen Minenräumeinsatz. Teheran hat den Plänen eine klare Absage erteilt. Dafür sei der Iran selbst zuständig, heißt es. Zwar gab es vor zwei Wochen ein Abkommen zwischen den USA und dem Iran für eine Waffenruhe, aber die wird von verschiedenen Seiten immer wieder gebrochen. Zurzeit ist die Durchfahrt durch die wichtige Handelsroute frei, aber erst einmal nur für 60 Tage. Für die Zeit danach droht der Iran mit Gebühren, was die USA wiederum strikt ablehnen. Es bleibt also eine Zitterpartie auch für die weltweiten Energiepreise.
1: Und diese Themen waren an diesem Mittwoch auch noch wichtig. Knapp 4 Jahre nach den Anschlägen auf die Nord Stream Pipelines hat die Bundesanwaltschaft einen ersten Tatverdächtigen angeklagt. Es soll sich um den mutmaßlichen Drahtzieher handeln. Bei der Sabotageaktion waren die Leitungen für den Transport von russischem Gas nach Deutschland durch Sprengsätze schwer beschädigt worden. Die Spitzen von Union und SPD sitzen zur Stunde zu den vielleicht entscheidenden Beratungen über ein Reformpaket zusammen. Dabei soll es unter anderem um Steuerentlastungen für kleine und mittlere Einkommen gehen. Auch über die Rente, Gesundheit und Pflege soll gesprochen werden. Wer Billigwaren außerhalb der EU bestellt, zahlt künftig Zoll. Bislang galt eine Ausnahme für Lieferungen mit einem Wert von unter 150 Euro. Diese Regelung ist seit heute zu Ende. Pro Warengruppe in der Sendung werden pauschal 3 Euro berechnet. Bundestrainer Nagelsmann ist nach dem Aus bei der Fußball-WM kommentarlos nach Deutschland zurückgekehrt. Am Flughafen München verließ er das Gebäude durch einen Hinterausgang an einem Dutzend Journalisten vorbei. Fans waren nicht gekommen. In NRW gibt es einen deutlichen Geburtenrückgang. Frauen in NRW haben im vergangenen Jahr im Schnitt so wenige Kinder auf die Welt gebracht wie schon lange nicht mehr. Im Schnitt waren es 1,34 Kinder pro Frau. Das letzte Mal gab es eine so niedrige Zahl vor 30 Jahren. Schaut man sich die Zahlen genauer an, schwanken sie innerhalb NRWs. Am meisten Kinder pro Frau werden in Gelsenkirchen geboren, am wenigsten in Düsseldorf. Und das waren die Nachrichten mit José Nachsiandi.
3: Das Wetter. Aktuell liegen wir etwa so bei 25 Grad in Nordrhein-Westfalen. In den meisten Teilen ist es trocken. In der Nacht bleibt es ebenfalls entspannt. Tiefstwerte um die 11 Grad. Morgen, ja, am Donnerstag wird es ein bisschen wilder. Es wird wolkiger. Im Tagesverlauf zieht auch ein bisschen Regen durch. Dazu gibt es maximal 27 Grad.
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3: Hier kommt alles ab einer Viertelstunde Zeitverlust. Die A2 Hannover Richtung Dortmund zwischen Beckum und Hamm-Untrop 3 Kilometer 20 Minuten. A4 Aachen Richtung Köln zwischen Langerwehe und Elsdorf 8 Kilometer 1 Stunde braucht ihr da länger. Die A4 Köln Richtung Aachen zwischen Kreuzkerpen und Düren 4 Kilometer, dauert nochmal eine gute Stunde. Und die A43 Recklinghausen Richtung Münster zwischen Haltern und Dülmen 2 Kilometer, da dauert es 30 Minuten länger. Euch allen unterwegs eine gute und sichere Fahrt.
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3: Schönen Mittwochabend euch. Hier ist Leo Arregi nach der völlig kranken Hitzewelle letzte Woche. Oh, ich hab's nicht ausgehalten. Jetzt wirklich angenehme sommerliche Temperaturen. Leute, lasst uns das ein bisschen genießen mit sommerlicher Musik.

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3: Also die Sprache meiner Frau, als sie nach Deutschland kam, sie spricht sehr gut Deutsch, aber sie hadert immer noch manchmal mit ein paar deutschen Begriffen und sie produziert Versprecher, die sind zum Wegschreien. 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Oder sie hat mir völlig überzeugt erzählt, dass ihre Freunde, als sie Kolumbien verlassen hat, damals alle für sie eine große Abschiebungsparty gegeben hat. Ich habe gesagt, wenn das in Deutschland politisch so weitergeht, kriegst du noch eine.
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0: Das Wetter.
1: Wir schauen aufs Thermometer. Da haben wir aktuell in NRW noch so um die 25 Grad. Nachts bleibt's ruhig. Temperaturen gehen runter auf ca. 11 Grad. Am Donnerstag wird das Wetter dann ein bisschen unruhiger. Wolken werden dichter. Später auch Regen und kurze Schauer. Dazu maximal 27 Grad.
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1: Mit der A2 Hannover Richtung Dortmund zwischen Oelde und Hamm-Untrop 3 Kilometer 34 Minuten. A4 Aachen Richtung Köln zwischen Düren und Elsdorf 7 Kilometer 1 Stunde. Und A4 Köln Richtung Aachen zwischen Kreuzkerpen und Merzenich 9 Kilometer 1 Stunde obendrauf. Euch allen unterwegs eine gute und sichere Fahrt.
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1: So, während alle natürlich um Jürgen Klopp herumschwirren und sagen, Klopp, du musst endlich Bundestrainer werden, hat Ex-DFB-Nationalspieler Mats Hummels eine andere Idee. Er hat jetzt mal Pep Guardiola in den Ring geworfen. Ja, warum denn auch nicht? Hier ist Leo Arrigi.

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0: Temu, Shein, AliExpress, vielleicht habt ihr da auch schon mal bestellt. Produkte aus Fernost und dann auch noch zum Teil sehr, sehr günstig. Ändert sich allerdings ab heute. Da fällt nämlich die Zollfreigrenze von 150 Euro für Käufe in Nicht-EU-Ländern. Mein Gott, also auch beim Shoppen auf Temu, Shein, AliExpress und anderen asiatischen Verkaufsplattformen. Das bedeutet, die früheren Billigprodukte könnten jetzt deutlich teurer werden. Thorsten Ortmann aus dem News-Team. Welche Zollgebühren werden denn jetzt ganz genau ab heute erhoben?
1: Ja, es werden jetzt auch Zölle für Bestellungen unter 150 Euro fällig. Und zwar 3 Euro Zoll pro Warengruppe. Beispiel. Sind in der Bestellung 4 Paar Socken, dann würden einmalig 3 Euro erhoben. Enthält die Sendung jedoch 4 Paar Socken, ein Plüschtier und vielleicht noch ein Ladekabel, dann würden halt 9 Euro fällig. Zusätzlich muss man auch noch die Mehrwertsteuer in Höhe von 19 bzw. 7% abführen. Das Problem, bei vielen Plattformen werden die Zollgebühren nicht extra ausgewiesen, sagt Ivona Husemann von der Verbraucherzentrale.
2: Wenn man jetzt im Nicht-EU-Ausland bestellt und man sieht diesen Hinweis, Zölle und Gebühren können hinzukommen, dann kauft man so ein bisschen die Katze im Sack. Am Ende wird es teurer, aber wie hoch das ist, das muss man selber versuchen beim Zoll rauszufinden.
1: Also da sollte man beim Warenkorb-Checkout genau hingucken, ob die Zollgebühren angegeben sind oder nicht.
0: Muss ich mich denn um die Zollabgaben selbst kümmern?
1: Ja, das hängt vom Händler ab. Viele große Plattformen nutzen bereits das sogenannte IOS-Verfahren. Dabei werden Steuern und Abgaben direkt beim Kauf berechnet und abgeführt. Der angezeigte Preis ist dann auch der Endpreis. Ist das nicht so, dann kann es aber sein, dass plötzlich der DHL-Bote die Zollgebühren kassiert und das kostet dann nochmal.
2: Die Transportunternehmen, wenn die die Verzollung übernehmen, dann nehmen die eine Pauschale für ihre Dienstleistung. Das liegt so bei 6 bis 8 Euro, je nach Anbieter. Und eben das wird dann im Zweifel auch noch obendrauf geschlagen.
1: Ja, und jetzt wird es spannend, wie Temu und Co. auf die neuen Zölle reagieren. Branchenkenner, die vermuten, dass die Portale die zusätzlichen Kosten selbst übernehmen, Preise vielleicht auch neu kalkulieren oder vielleicht auch die Waren verstärkt aus europäischen Ländern verschicken. Dann fallen nämlich keine Zollgebühren an.
0: Ab heute fällt die Zollfreigrenze von 150 Euro für Käufe in Nicht-EU-Ländern, also auch beim Shoppen auf Temu, Shein, AliExpress und anderen asiatischen Verkaufsplattformen. Ihr müsst 3 Euro Zoll pro Warengruppe zahlen. Thorsten Ortmann war das mit den Infos. Vielen Dank dir.
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0: Das ist Rockset.

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1: Ich bin Thomas Bleskin. Die Spitzen von Union und SPD beraten im Koalitionsausschuss über ein umfassendes Reformpaket. Im Mittelpunkt stehen unter anderem eine Reform der Einkommensteuer sowie Änderungen bei den Sozialsystemen und am Arbeitsmarkt. Kanzler Merz zeigte sich vor Beginn der Beratungen zuversichtlich. Ziel sei es, den privaten Konsum zu stärken und Investitionen der Wirtschaft anzukurbeln. Ergebnisse werden für morgen erwartet. Die Spritpreise sind mit dem Ende des Tankrabatts stark gestiegen. Superbenzin der Sorte E10 etwa war am Morgen gut 13 Cent teurer als gestern zur gleichen Zeit. Bei Diesel fiel der Anstieg mit gut 15 Cent sogar noch stärker aus. Der befürchtete Rekordsprung zur Mittagszeit ist aber ausgeblieben.
2: Aktuell müssen sich die Autofahrer also erstmal wieder auf Preise über 2 Euro pro Liter einstellen. Geblieben ist auf jeden Fall die 12-Uhr-Regel, also nur eine Erhöhung pro Tag. Super E10 etwa kostete danach heute im Schnitt 2,15 Euro, Diesel 2,11 Euro. Dieser Sprung war noch halbwegs moderat. Allerdings hatten viele Tankstellen den Wegfall des Steuerrabatts wohl schon vorher eingepreist. Laut ADAC waren die Preise schon gestern ziemlich hoch, weil kaum noch gesenkt wurde. Und das, obwohl noch steuerlich günstiger Sprit in den Tanks war. Thomas Brock, Nachrichtenredaktion.
1: Erneuerbare Energien haben in Deutschland so viel Strom geliefert wie nie zuvor in einem ersten Halbjahr. Nach Hochrechnungen des Bundesverbands der Energie- und Wasserwirtschaft deckten Windkraft, Solarenergie und andere erneuerbare Quellen 58% des Stromverbrauchs.
3: Vor allem die Stromerzeugung aus Wind und Sonne hat im ersten Halbjahr kräftig zugelegt. Das lag vor allem wohl daran, dass einfach mehr Wind wehte als im ersten Halbjahr 2025. Und es regnete weniger. Das begünstigte die Stromerzeugung aus Sonnenenergie neben dem stetigen Ausbau von Photovoltaikanlagen. Aus Wasserkraft wurde dagegen im ersten Halbjahr etwas weniger Strom erzeugt. Das gesetzliche Ziel liegt allerdings noch ein Stück weit entfernt. Bis zum Jahr 2030 soll in Deutschland 80% des Bruttostromverbrauchs aus erneuerbaren Energien stammen. Onni Tochau, Berlin.
1: Etwa 30% der 25-Jährigen in Deutschland haben im vergangenen Jahr noch bei ihren Eltern gewohnt. Damit sei der Anteil etwas höher gewesen als in den Jahren davor, teilte das Statistische Bundesamt mit. Söhne leben demnach deutlich länger zu Hause als Töchter. Bei den Männern waren 36% mit 25 Jahren noch nicht ausgezogen, bei den Frauen waren es nur 23%.
4: Das Wetter. Heute Abend bleibt's in NRW größtenteils trocken und ruhig. Auch in der Nacht bleibt das ähnlich. Später kühlt's nur ein bisschen runter auf etwa 11 Grad. Am Donnerstagmorgen wird's dann wechselhafter. Wir kriegen mehr Wolken. Im Tagesverlauf auch Regen und kurze Schauer. Dazu maximal 23 bis 27 Grad.
0: NRW Verkehr.
4: Mit der A2 Dortmund Richtung Hannover. Zwischen Böhnen und Hamm 1 Kilometer. Eine Viertelstunde dauert's länger. A2 Hannover Richtung Dortmund. Zwischen Oelde und Hamm-Untrop 5 Kilometer, 25 Minuten nach einem Unfall. A4 Aachen Richtung Köln zwischen Düren und Elsdorf 9 Kilometer eine Stunde. Dann die A4 Köln Richtung Aachen zwischen Kreuzkerpen und Merzenich 10 Kilometer Stau, dauert auch eine Stunde länger. A46 Düsseldorf Richtung Wuppertal zwischen Wuppertal-Varesbeck und Wuppertal-Elberfeld 1 Kilometer halbe Stunde obendrauf. Und die A52 noch Düsseldorf Richtung Essen zwischen Ratingen und Tiefenbruch 2 Kilometer 20 Minuten. Euch allen unterwegs eine gute und sichere Fahrt.
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4: Ich weiß gar nicht, ob ihr es mitbekommen habt, aber die FIFA hat jetzt eine neue Regel eingeführt. Bei den Matches der Weltmeisterschaft zum Beispiel dürfen keine roten und grünen Trikots mehr getragen werden. Der Grund dafür, klar, es gibt ja viele Menschen auf der Welt, die eine Rot-Grün-Schwäche haben. Und man möchte quasi auch die inkludieren, dass sie dann auch vernünftig Fußball gucken, ohne sich fragen zu müssen, welche Mannschaft hat denn da jetzt eigentlich gerade den Ball? FIFA und Inklusion, ja.

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0: Kygo, Khalid und Griffin hier für diesen Donnerstagabend. Save my love. Ach ja, wir sind nicht mehr ganz so in WM-Stimmung in Deutschland, nachdem die deutsche Nationalmannschaft rausgeflogen ist. Aber trotzdem, die Fußball-WM in den USA, Mexiko und Kanada läuft ja noch. Und ich öffne gerne in meinen Sendungen immer den Glückskeks des Tages. Das machen wir auch heute. Und die haben in der WM-Zeit immer eine Fußballbedeutung. Heute steht drin, aber hier beugen, damit ich auch lesen kann, was da steht. Der VAR sieht viel, aber dein Potenzial sieht er nicht mal komplett.
1: Wow.
0: Also ich muss sagen, ja okay, von mir aus cooler Spruch. Wobei so richtig Sinn macht er doch nicht, oder? Warum sollte denn der VAR jetzt unser Potenzial sehen? Aber wir nehmen es einfach mal mit und sagen, das stimmt. Wir haben sehr viel Potenzial und das ist einfach so eine positive Energie, die nehmen wir mit in diesen Abend.
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0: Das Wetter.
1: Der Abend verläuft in NRW eher entspannt. Es bleibt meistens trocken und auch die Nacht bringt keine großen Wetterveränderungen. Tiefstwerte liegen bei rund 11 Grad. Morgen am Donnerstag, da ziehen dann durchaus mehr Wolken. Über uns, dazu gibt es zeitweise Regen, auch kurze Schauer. Temperaturen steigen auf bis zu 27 Grad.
0: NRW Verkehr.
1: Mit der A1 Münster Richtung Köln zwischen Kreuz Dortmund-Unna und Westhofener Kreuz 2 Kilometer 20 Minuten. A2 Hannover Richtung Dortmund zwischen Beckum und Hamm-Üntrop 3 Kilometer, Viertelstunde oben drauf. A4 Aachen Richtung Köln zwischen Düren und Elsdorf 3 Kilometer, da dauert es 40 Minuten länger. Auch in der Gegenrichtung dauert es länger, zwischen Elsdorf und Düren 6 Kilometer, eine Stunde. Und die A44 noch Dortmund Richtung Kassel zwischen Erbitte-Anröchte und Büren 5 Kilometer, 24 Minuten. Euch allen unterwegs eine gute und sichere Fahrt.
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1: Das ist ja gar nicht mehr so lange hin. Dann heiratet Taylor Swift den Footballstar Travis Kelce in New York. Am 3. Juli 2026 soll es soweit sein. Und da haben sie sich was ganz Besonderes überlegt. Madison Square Garden, da wollen sie heiraten. Das ist ja so eine Event-Arena in Brooklyn. Und nicht nur, dass man jetzt in einer Event-Arena heiratet, nein, da soll auch wohl noch eine lebensgroße Märchenstadt, so ein Märchenschloss gebaut werden. Warum denn auch nicht? Bei der Musik, Taylor, niemand kann es dir verübeln. Ich bin Leo Arigi, einen schönen Abend euch. 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

0: Ja, so langsam hangeln wir uns Richtung Sommerferien.
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0: Ich meine, wer ist schon wirklich 6 Wochen am Stück unterwegs? Deswegen wollen wir doch mal gucken, dass wir hier in NRW vielleicht irgendwie uns eine gute Zeit machen können. Wir stellen euch deshalb in dieser Woche ganz besonders schöne, große oder außergewöhnliche Seen in NRW vor. Claudia Löhr, Kollegin, war am Otto-Meigler-See.
3: Stehe hier an einem wunderschönen, wirklich sehr, sehr breiten Sandstrand. Ich ziehe mal die Schuhe aus. Es ist Mallorca-Feeling hier. Ein paar Kinder touren hier schon herum. Das ist die große Attraktion, die Wasserrutsche, ganz neu in diesem Jahr.
4: Ja, die ist richtig cool, die Rutsche. Man kann so mit den Knien und dann Saltos machen und alles.
5: Ich finde auch noch hier schön, dass es hier einen Spielplatz für kleine Kinder gibt, dass man hier auch was zu essen kaufen kann, falls man Hunger hat.
3: Das hier sieht auf jeden Fall sehr nobel aus, der Beach Club am Otto-Meigler-See. Sehr gepflegt hier unter Palmen. Das ist echt Karibik-Feeling. 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
0: Kollegin Claudia Löhr war am Otto-Meigler-See für uns, hat ihn getestet, liegt in der Nähe von Hürth.
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1: Ich bin Thomas Bleskin. Im Kanzleramt in Berlin läuft der mit Spannung erwartete Koalitionsausschuss. Die Spitzen von Union und SPD wollen die Weichen für gleich mehrere größere Reformen stellen.
2: Auf dem Tisch liegt eine Reform der Einkommensteuer. Kleine und mittlere Einkommen zu entlasten, ist das Vorhaben. Streit gibt es zwischen SPD und CDU/CSU noch darüber, wie es finanziert werden soll. Über einen höheren Spitzensteuersatz etwa? Harter Widerstand von der Union. Ein weiteres kritisches Thema. Soll es statt einer Höchstarbeitszeit pro Tag künftig eher eine pro Woche geben? Vergleichsweise einfach dürfte es dem Koalitionsausschuss fallen, sich auf eine Rentenreform zu einigen. Lea Matschulat, Berlin.
1: Mit dem Ende des Tankrabatts sind die Spritpreise deutlich über die 2-Euro-Marke gestiegen. Nach der heutigen Mittagserhöhung kostete ein Liter Super E10 im bundesweiten Durchschnitt 2,15 Euro, Diesel 2,11 Euro, wie der ADAC mitteilte. Der Automobilclub und die Monopolkommission kritisieren, dass die Mineralölkonzerne die Preise schon vor dem Auslaufen des Tankrabatts kräftig angehoben hätten. Ein großer Teil der Entlastung sei zuletzt nicht mehr bei den Autofahrern angekommen. Noch nie waren die Ozeane in einem Juni so warm wie in diesem Jahr. Die Oberflächentemperatur der Weltmeere hat zum Sommerbeginn einen neuen Rekord erreicht. Das haben die Experten des EU-Klimadienstes Copernicus gemessen.
3: Etwa 21 Grad Wassertemperatur haben die Experten gemessen. Die Adria, das Mittelmeer, wird sich in diesem Sommer für viele Urlauber wohl anfühlen wie eine Badewanne. Zumal in den kommenden Monaten wohl weitere Rekorde gebrochen werden. Grund für die Erwärmung sei der Klimawandel und das Klimaphänomen El Niño, so die Fachleute. Und das bedeutet auch, möglicherweise wird es häufiger Starkregen geben, Sturm und Überschwemmungen. Claudia Wächter, Nachrichtenredaktion.
1: Im Fall der Anschläge auf die Nord Stream Gaspipelines aus dem Jahr 2022 ist erstmals Anklage gegen einen der mutmaßlichen Beteiligten erhoben worden. Nach Medienberichten wirft die Bundesanwaltschaft dem Ukrainer Serhiy K. unter anderem das Herbeiführen einer Sprengstoffexplosion und die Zerstörung von Bauwerken vor. Das Hanseatische Oberlandesgericht in Hamburg muss nun über die Zulassung der Anklage und die Eröffnung eines Prozesses entscheiden. Und zum Fußball. England hat bei der WM das Achtelfinale erreicht. Die Mannschaft von Trainer Thomas Tuchel gewann gegen die Demokratische Republik Kongo mit 2:1.
4: Das Wetter. Heute Abend bleibt das Wetter bei uns in Nordrhein-Westfalen ruhig und überwiegend trocken. In der Nacht bleibt es ganz ähnlich, bei Tiefstwerten um die 11 Grad. Der Donnerstag dann etwas wilder, viele Wolken, Regen im Tagesverlauf und zwischendurch kurze Schauer. Höchstwerte 23 bis 27 Grad.
5: NRW Verkehr.
4: A1 Münster Richtung Köln zwischen Kreuz Dortmund-Unna und Westhofener Kreuz 3 Kilometer 24 Minuten. Dann die A4 Köln Richtung Aachen zwischen Elsdorf und Märzenich 4 Kilometer, dauert eine Stunde länger. Und die A44 Dortmund Richtung Kassel zwischen Erwitte-Anröchte und Büren 5 Kilometer 25 Minuten. Euch allen unterwegs eine gute und sichere Fahrt.
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4: Hier ist Leo Aregi an diesem Mittwochabend. Ja, Kanada 2027 mit dabei beim Eurovision Song Contest. Na gut, da werden die Grenzen von Europa nochmal so ein bisschen weiter gedeutet. Aber warum nicht? Sie wollen eben auch auf der größten Musikbühne der Welt stehen und da ihre Songs performen. Die USA ja noch nicht dabei. Ich meine, vielleicht ändert sich das noch. Könnte ja sein. Oder es gibt eine Gegenveranstaltung.

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0: Ja, heute hieß es Abschied nehmen vom Tankrabatt. Seit 12 Uhr heute ist er Geschichte. Er war uns wochenlang ein treuer Begleiter, hat uns das Leben ein bisschen erleichtert. Mit 16,7 Cent Rabatt auf den Spritpreis. Keine Ahnung, vielleicht konnte man dafür im Biergarten Bier mehr bei den Deutschlandspielen sich reindübeln. Aber wir lassen das, ein unerfreuliches Thema reicht. Und das ist einfach die Einstellung dieses Tankrabatts. Bis 12 Uhr konnte man ja heute noch ordentlich was mitnehmen. Erst dann durften die Mineralölfirmen die Preise wieder auf den normalen Preis hochhauen. Thorsten Ortmann war für uns heute an der Tankstelle. Thorsten, da war bestimmt richtig was los, oder?
1: Ja, den ganzen Vormittag über gab es Dauerbetrieb an jeder Zapfsäule und auch schon an den Tagen davor.
2: Ich habe den extra noch mitgenommen. Gestern war es mir einfach zu voll. Die standen ja bis beide Seiten auf der Straße.
1: Nehmen Sie den Tankrabatt noch schnell mit?
3: Auf jeden Fall. Wurde mir extra so weitergegeben, dass ich noch tanken muss.
1: Wer hat Ihnen das gesagt?
3: Mein Vater.
1: Nach 12 Uhr ist es dann schlagartig ruhig geworden. Wer dann auf die Preistafel geguckt hat, der brauchte starke Nerven. E10 ist um 25 Cent raufgeschossen und Diesel um 29 Cent, also deutlich mehr als die 16,7 Tankrabatt.
0: So, jetzt sind die Preise erstmal wieder kräftig gestiegen. Wie geht's denn weiter?
1: Ja, viele Experten glauben, dass die Preise erstmal oben bleiben, denn die Lage an der Straße von Hormuz bleibt instabil. Aber viele Autofahrende glauben auch, dass die Mineralölfirmen stärker an der Preisschraube gedreht haben als nötig.
4: Absolute Abzocke, ganz ehrlich. Schon bevor es angekündigt wurde, dass der Tankrabatt endet, sage ich mal, am 1. Juli, gingen die Preise auf einmal hoch.
1: Auch die zuständige Monopolkommission kritisiert die Preissteigerung der vergangenen Tage. Tankstellenpächter Holger Koch hofft derweil, dass die Preise bald wieder runtergehen, damit auch die Anfeindungen gegen ihn und sein Team aufhören. Denn die Mineralölkonzerne bestimmen die Preise und nicht die Tankstellenpächter.
5: Abzocker wurden beschimpft. Also das war teilweise was schon wirklich nicht so schön gewesen. Aber die sind da Gott sei Dank geschult drauf. Ich habe gute Leute, die wissen damit umzugehen. Ich wünsche für uns alle, dass wir bald normale Preise auch wieder weit unter 2 Euro haben. Das würde ich mir sehr wünschen für alle, ja.
0: Seit 12 Uhr ist der Tankrabattgeschichte, wird nicht verlängert. Thorsten Ortmann, war das mit den Infos, danke dir.
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0: Das ist James Blunt für diesen Mittwochabend. 1970.

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0: Das Wetter.
1: In NRW bleibt es heute Abend weitgehend trocken. Auch nachts bleibt es ruhig. Später gehen die Temperaturen zurück. Minimal so 11 Grad sind drin. Am Donnerstag wird es dann unbeständiger. Ja, zeitweise dichte Wolken, dazu auch Regen. Maximal gibt es morgen 27 Grad.
0: NRW Verkehr.
1: Mit einem Stau auf der A1 Münster Richtung Köln zwischen Kreuz Dortmund-Unna und Westhofener Kreuz. 2 Kilometer, 15 Minuten. Euch allen unterwegs eine gute und sichere Fahrt.
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1: Teddy Swims ist wirklich ein großartiger Künstler und Sänger. Mr. Know-It-All, so heißt seine aktuelle Single. Ist auch gerade auf Nordamerika-Tournee und braucht für diese Tournee ein ganz bestimmtes Bühnenlicht. So häufig, dass es jetzt in Nordamerika ausverkauft ist.
2: Ja.
1: So kann es kommen, aber ich meine, die Show ist ja echt genial. Ich bin Leo Arigi, schönen Mittwoch euch.

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4: Ja, nee, ist klar.
5: Leute, Leute, Leute, ey, was eine Aktion letzten Freitag. Ich hatte bei Instagram und Facebook ein kleines Reel gepostet mit dem Thema, hier sterben Erben, das letzte Hemd hat keine Taschen und wer mit Schulden stirbt, hat Plus gemacht und so weiter. Ey, eine Welle darauf, 1,5 Millionen Views, hunderte Kommentare, fast alle lustig. Hier, mein Freund Johann Buchholz aus Emmen hat mir mal gesagt, in Ostfriesland heißt das beim Erben, wenn sich's ausgeht bis zum End, ist das beste Testament. Fand ich immer schon gut, solche Sprüche dazu. Aber die Kommentare auf meiner Seite, die hatten es aber in sich, ey. Pass auf hier, einer, der mit am meisten dabei war, dein letztes Auto ist immer ein Kombi. Fand ich richtig gut. Oder hier Nick Draxel aus Stuttgart schrieb, der letzte Scheck soll platzen. Fand ich so gut. Die besten Trauergäste sind Gläubiger, ist so. Oder wie meine Oma gesagt hat, es gibt nichts Traurigeres, als mit dem vollen Konto zu sterben. Ja, und Leute, es ist doch so. Denkt dran. Wir sind alle nur Gast auf Erden. Das Leben ist zu kurz für ein langes Gesicht. Ja, und letzte Woche schon gesagt, im Himmel gibt's kein Bier, drum trinken wir es hier.
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1: Ich bin Katrin Müller. Im Kanzleramt in Berlin läuft der mit Spannung erwartete Koalitionsausschuss. Die Spitzen von Union und SPD wollen die Weichen für gleich mehrere größere Reformen stellen.
2: Auf dem Tisch liegt eine Reform der Einkommensteuer. Kleine und mittlere Einkommen zu entlasten, ist das Vorhaben. Streit gibt es zwischen SPD und CDU/CSU noch darüber, wie es finanziert werden soll. Über einen höheren Spitzensteuersatz etwa? Harter Widerstand von der Union. Ein weiteres kritisches Thema. Soll es statt einer Höchstarbeitszeit pro Tag künftig eher eine pro Woche geben? Vergleichsweise einfach dürfte es dem Koalitionsausschuss fallen, sich auf eine Rentenreform zu einigen. Aus Berlin, Lea Matschulat.
1: Nach dem Ende des Tankrabatts sind die Spritpreise stark gestiegen. Nach dem typischen Mittagssprung stiegen die Preise für E10 im bundesweiten Durchschnitt auf 2,15 Euro pro Liter an, bei Diesel auf 2,11 Euro. Der Steuerrabatt in Höhe von etwa 17 Cent pro Liter war zum 1. Juli ausgelaufen. Der ADAC und die Monopolkommission werfen den Mineralölkonzernen vor, das Ende des Tankrabatts schon vor dessen Auslaufen in die Preise eingerechnet zu haben. Die Bundesanwaltschaft hat in Hamburg Anklage gegen einen mutmaßlichen Drahtzieher der Nord Stream-Anschläge im September 2022 erhoben. Das bestätigte die Kanzlei des angeklagten Ukrainers.
3: Die Bundesanwaltschaft wirft dem Mann laut Medienberichten Kriegsverbrechen, das Herbeiführen einer Sprengstoffexplosion und die Zerstörung von Bauwerken vor. Der Ukrainer war im vergangenen Jahr im Italienurlaub gefasst worden. Er wehrte sich monatelang gegen die Auslieferung nach Deutschland. Im November wurde er dann aber überstellt. Hier ist man überzeugt, dass der Mann die Operation damals in der Ostsee koordiniert hat. Dabei waren die beiden Nord Stream Pipelines so sehr beschädigt worden, dass kein Gas mehr durchgeleitet werden konnte. Thomas Brock, Nachrichtenredaktion.
1: Zum Fußball. England hat bei der Weltmeisterschaft mit Mühe das Achtelfinale erreicht. Die Mannschaft von Trainer Thomas Tuchel gewann gegen die Demokratische Republik Kongo nach einem frühen Rückstand mit 2:1. Matchwinner war Harry Kane, der mit 2 Treffern in der Schlussviertelstunde die Partie drehte. Im Achtelfinale trifft England nun auf Co-Gastgeber Mexiko.
4: Das Wetter.
5: Der Abend verläuft in NRW eher entspannt. Es bleibt meistens trocken und auch die Nacht bringt keine großen Wetterveränderungen. Tiefstwerte liegen bei rund 11 Grad. Morgen am Donnerstag, da ziehen dann durchaus mehr Wolken. Über uns, dazu gibt es zeitweise Regen, auch kurze Schauer. Temperaturen steigen auf bis zu 27 Grad.
4: NRW Verkehr.
5: A1 Münster Richtung Köln zwischen Kreuz Dortmund-Unna und Westhofener Kreuz 2 Kilometer, Viertelstunde. Und A31 Oberhausen Richtung Gronau zwischen Borken und Gescher-Coesfeld 1 Kilometer, 22 Minuten. Euch allen unterwegs eine gute und sichere Fahrt.
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5: Wir schwirren hier gemeinsam durch diesen Mittwochabend mit wirklich angenehmen Temperaturen draußen. Grundsätzlich ein sehr angenehmes Wetter und angenehmer Musik von Alex Warren. Ordinary spiele ich uns jetzt. Mein Name ist Leo Arigi.

0: Elton John, Circle of Life. Für diesen Mittwochabend.
1: Gibt es einen Namen, um euch alle anzusprechen?
0: Minions. Sie haben einen gelben Kopf, der wie eine Kapsel aussieht. Ja, meistens tragen sie blaue Latzhosen und sprechen so eine Art Kauderwelsch. Die Minions sind zurück im Kino, Filmexperte Jörg Albrecht.
2: Ja, siebter Auftritt der Chaos-Truppe im mittlerweile dritten eigenen Film mit dem Titel Minions and Monsters. Und die Fenster-Minions, die scheinen ganz heiß darauf zu sein, denn, und das gab's noch nie, allein mit den Previews am Wochenende und 150.000 verkauften Tickets haben die Minions die Nummer 1 der deutschen Kinocharts erobert.
1: Wunderbar!
0: So, jetzt will ich mal wissen, ob ich da gerade richtig gehört. Spielt im neuen Minions-Film auch Christoph Waltz mit?
2: Deine Lauscher funktionieren. Christoph Waltz spielt einen Regisseur, der im Hollywood der 1920er Jahre auf die Minions trifft und mit ihnen Großes vorhat.
1: Also, Minions, mein Name ist Max. Max! Ich möchte mit euch arbeiten. Wir sollten Filme drehen.
3: Filme?
2: Nicht irgendein Film, sondern natürlich ein Horrorstreifen. Klar, dass der Plan nicht so aufgeht, wie sich Max das gedacht hat. Was aber komplett aufgeht, das ist dieser Film, der vollgestopft ist mit Filmzitaten der frühen Hollywood-Ära. Und so haben die Erwachsenen diesmal mindestens genauso viel Spaß an den Minions wie die Kids. Ich würde mich sogar dazu hinreißen lassen, dass Minions and Monsters der bislang beste Film der Reihe ist.
0: Okay, wow. So, du hast noch einen zweiten Film geguckt, der diese Woche in unsere Kinos kommt, The Piano Tuner.
2: Auch ein klasse Film mit dem britischen Shootingstar Leo Woodall in der Hauptrolle. Er ist Nicky, stimmt Klaviere und verfügt über das absolute Gehör. Während eines Jobs in einer Villa stößt er auf eine Bande, die einen Safe knacken will.
4: Hallo? Wie lange brauchen Sie noch? Es ist laut.
5: So lange, wie wir brauchen. Es sei denn, du öffnest den Safe.
2: Und genau das wird Nicky machen. Er gerät auf die schiefe Bahn und wird damit alles aufs Spiel setzen. The Piano Tuner ist ein echtes Überraschungspaket. Dramatisch, spannend, witzig und auch noch romantisch. Kinoherz, was willst du mehr?
0: The Piano Tuner und Minions and Monsters zweimal also. Daumen hoch von Kinomann Jörg Albrecht.
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0: Das ist neue Musik von den Toten Hosen, nur nach vorn.

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0: Das Wetter.
1: Heute Abend bleibt's in NRW größtenteils trocken und ruhig. Auch in der Nacht bleibt das ähnlich. Später kühlt's nur ein bisschen runter auf etwa 11 Grad. Am Donnerstagmorgen wird's dann wechselhafter. Wir kriegen mehr Wolken. Im Tagesverlauf auch Regen und kurze Schauer. Dazu maximal 23 bis 27 Grad.
0: NRW Verkehr.
1: Mit der A44 Dortmund Richtung Kassel zwischen Soest-Ost und Erbitte-Anröchte. 2 Kilometer. Dauert eine gute halbe Stunde länger. Euch allen unterwegs eine gute und sichere Fahrt.
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1: Es fühlt sich irgendwie so an, als wäre der Song erst gestern rausgekommen, aber es ist schon fast 10 Jahre her. Auch irgendwie krass. Katy Perry mit Skip Marley, Chain to the Rhythm. Weiß man von das Musikvideo damals ganz toll. Ich bin Leo Arigi.

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0: Ich weiß es gar nicht. Gibt es jetzt nach dem Aus für Deutschland eigentlich noch irgendwen, der die restlichen Spiele tippt? Also, ich weiß nicht. Ich habe jetzt nicht mehr so die große Motivation. Aber vielleicht, es wäre eine Idee, einfach die KI für mich tippen zu lassen. Machen ja auch immer mehr. Der Kollege Stefan Rejek über das Tippen mit KI.
1: Am Institut für Künstliche Intelligenz der Ludwig-Maximilians-Universität in München. Boah, was ein Name, ey. Jedenfalls wird da gerade getestet, wie gut eine KI Fußballspiele tippen kann. Ja, und die wollen natürlich wissen, kann die KI vielleicht sogar mithalten mit diesen Kicktipp-Göttern, die jeder von uns kennt und jeder hasst, ja? Diese Leute, die still und heimlich mit dem Namen Shoki Hasi 3000 die Büro-Kicktipp-Tabelle anführen. Naja, jedenfalls, um zu schauen, wie die KI bei sowas performt, sind jetzt in diesem Testprojekt alle möglichen KIs in einer Tipprunde. Ja, richtig gehört, wie so ein digitaler Stammtisch mit den Allstars in Sachen KI. ChatGPT, Gemini, Grok, DeepSeek, Cloud Opus, Cloud Fable, Mistralarge, QN. Ja, und am Ende des Tages wird eben geschaut, welche KI beim Tippen am besten abgeschnitten hat. Ist ja eine interessante Frage, aber noch viel wichtiger ist ja eigentlich, geben sich die KIs da eigentlich auch so mega lustige Tipprundennamen wie Biernot United oder FC-Fehlprognose? Und noch was, wenn jetzt die KI für mich tippt und ich nichts mehr machen muss, was mache ich dann mit all meiner freien Zeit? Ich weiß, ich mache eine Tipprunde auf, in der wir tippen, welche KI am besten tippt. Ja, muss ich nur eben ChatGPT fragen, auf welche KI ich setzen soll. In dem Sinne, schöne WM euch noch, euer Shoki Hasi 3000.
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0: Das ist neue Musik von Peter Maffay, gemeinsam mit Johannes Oerding. Ein Leben lang

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1: Ich bin Katrin Müller. Nach dem Ende des Tankrabatts sind die Spritpreise stark gestiegen. Nach dem typischen Mittagssprung stiegen die Preise für E10 im bundesweiten Durchschnitt auf 2,15 Euro pro Liter an, bei Diesel auf 2,11 Euro. Der Steuerrabatt in Höhe von etwa 17 Cent pro Liter war zum 1. Juli ausgelaufen. Der ADAC und die Monopolkommission werfen den Mineralölkonzernen vor, das Ende des Tankrabatts schon vor dessen Auslaufen in die Preise eingerechnet zu haben. Die Spitzen von Union und SPD sitzen im Koalitionsausschuss zusammen, der Entscheidungen über ein größeres Reformpaket herbeiführen soll. Zu den Verhandlungen trafen am Nachmittag unter anderem CSU-Chef Markus Söder und die SPD-Vorsitzenden Lars Klingbeil und Bärbel Baas im Kanzleramt ein. Kanzler und CDU-Chef Friedrich Merz hatte sich kurz zuvor optimistisch zu den Aussichten auf eine Verständigung geäußert.
2: Es geht jetzt vor allem darum, die Wettbewerbsfähigkeit unserer Wirtschaft wieder zu stärken. Wir müssen die Rahmenbedingungen verbessern. Dazu wird es Vorschläge geben zum Rückbau der Bürokratie. Es wird weitere Vorschläge geben zur Modernisierung unseres Staatswesens, zur Digitalisierung. Und wir werden auch über das Thema Steuern und Arbeitsmarkt sprechen. Das Ganze ist ein Prozess, der ist gut vorbereitet, aber noch nicht abgeschlossen.
1: Merz erwartet nach eigener Aussage einen wirklich großen Sprung nach vorn bei der Modernisierung des Landes. Mit zwei großen Gesetzesänderungen will die Bundesregierung die Bundeswehr stärken. Es geht um Änderungen im Reservistendienst und um den beschleunigten Bau militärischer Infrastruktur.
3: Die Bundeswehr braucht mehr Personal. Das betrifft die aktive Truppe, wo in den kommenden Jahren möglichst aufgestockt werden soll. Aber es soll auch mehr Reservisten geben. Deshalb sollen unter anderem Übungen verpflichtend werden. Bislang konnten die Reservisten selbst als auch ihre Arbeitgeber das ablehnen, wenn die Einladung der Bundeswehr kam. Außerdem soll deutlich mehr Geld in die Infrastruktur investiert werden, also für den Bau von Unterkünften, Munitionsdepots und Logistik für neue Waffensysteme. Wir brauchen schnellere Prozesse. Und die schaffen wir, sagt Verteidigungsminister Pistorius. Thomas Brock, Berlin.
1: Zum Fußball. England hat bei der Weltmeisterschaft mit Mühe das Achtelfinale erreicht. Die Mannschaft von Trainer Thomas Tuchel gewann gegen die Demokratische Republik Kongo nach einem frühen Rückstand mit 2:1. Im Achtelfinale trifft England nun auf Co-Gastgeber Mexiko.
4: Das Wetter. In NRW bleibt es heute Abend weitgehend trocken. Auch nachts bleibt es ruhig. Später gehen die Temperaturen zurück. Minimal so 11 Grad sind drin. Am Donnerstag wird es dann unbeständiger. Ja, zeitweise dichte Wolken, dazu auch Regen. Maximal gibt es morgen 27 Grad.
0: NRW Verkehr.
4: Alles frei, keine Staus in unserem Verkehrsmelder. Kommt gut und sicher an.
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4: Ja, das DJ- und Produzent-Duo Axwell und Ingrosso, die sind vielleicht gerade ein bisschen traurig. Immerhin ist gestern Schweden aus der Fußball-Weltmeisterschaft 2026 ausgeschieden. Die beiden kommen ja aus Schweden. Ach ja. Aber was vielleicht etwas Trost spenden dürfte, sie spielen aktuell ihre Residency im Ushuaia auf Ibiza, einem der größten und angesagtesten Clubs der Welt, gemeinsam noch mit Steve Angello. Die drei ergeben dann ja nicht Axwell, Ingrosso und Angello, sondern Swedish House Mafia. More than you know, ich bin Leo Arrighi.

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0: Das Wetter.
1: Heute Abend bleibt das Wetter bei uns in Nordrhein-Westfalen ruhig und überwiegend trocken. In der Nacht bleibt es ganz ähnlich, bei Tiefstwerten um die 11 Grad. Der Donnerstag dann etwas wilder, viele Wolken, Regen im Tagesverlauf und zwischendurch kurze Schauer. Höchstwerte 23 bis 27 Grad.
0: NRW Verkehr.
1: Und da ist nichts los auf den Straßen. Euch allen unterwegs eine gute und sichere Fahrt.
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1: Dänemark war dieses Jahr gar nicht mit dabei bei der Fußball-Weltmeisterschaft 2026. Haben sie nicht geschafft, sich zu qualifizieren. Naja, Trost spendet vielleicht die Tatsache, dass Kato, DJ und Produzent aus Dänemark, dieses Jahr nochmal einen richtig fetten Hit gelandet hat mit einem Song, der schon über 10 Jahre alt ist. Turn the lights off, ich bin Leo Arigi.

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0: Endlich Sommer in Nordrhein-Westfalen, ohne dass wir gegrillt werden bei fast 40 Grad. Wir genießen es, glaube ich, alle im Moment. Da kann man sich auch mal wieder aus dem Haus trauen. Wir stellen euch deswegen in dieser Woche besonders schöne Badeseen bei uns vor. Ja, der eine mag vielleicht ein bisschen mehr Action, der andere eher mehr Ruhe. Wir checken, welcher See für euch genau der richtige ist. Einfach mal zuhören und dann werdet ihr schon auf euren Geschmack kommen. Claudia Löhr, die war am Otto-Meikeler-See in Hürth.
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1: Wo treffen wir uns?
3: An einem der schönsten und beliebtesten Badeseen im Rhein-Erft-Kreis am Otto-Meikeler-See in Hürth.
1: Muss ich was bezahlen?
3: Ja, das kostet. Erwachsene zahlen 6,50 Euro pro Ticket. Kinder bis 13, 3,50 Euro. Kinder unter 3 kommen umsonst rein. Parkplatz nochmal 4 Euro kommen da oben drauf. Achtung, am Wochenende kann es da wirklich sehr, sehr voll sein.
2: Was können wir da machen?
4: Mit Kindern kann man hier schön auf die Hüpfburgen gehen. Wir haben eine Stand-Up-Paddling-Verleihstation. Wir haben ganz neu dieses Jahr eine Wasserrutsche.
5: Ja, die ist richtig cool, die Rutsche. Man kann so mit den Knien und dann Saltos machen und alles.
6: Beachvolleyball, gut essen, gut trinken, schön feiern. Ne? Hier ist ja einmal im Monat die After-Work-Party. Mega.
1: Kann ich meine Kids mitbringen?
5: Ja, wir wollen so ein bisschen auf dem See schwimmen und so. Am See finde ich am coolsten diese Rutsche da hinten. Die ist sehr cool.
7: Ich finde auch noch hier schön, dass es hier einen Spielplatz für kleine Kinder gibt, dass man hier auch was zu essen kaufen kann, falls man Hunger hat. Ja, und dass es sehr viel Spaß macht.
2: Treffen wir uns zum Essen oder nur für Drinks?
4: Natürlich beides. Drinks, Cocktails. Wenn man aber mal nur spazieren gehen möchte und nicht unbedingt ins Strandbad möchte, bietet sich die Seeterrasse an. Da gibt es sehr leckere Schnitzel, Burger und Salate.
2: Können wir da chillen?
4: Der Beachclub hat Style. Ja, da läuft schöne Ibiza-Hausmusik. Wir haben leckere Weine, leckere Cocktails. Und das ist ein bisschen was für das Szenepublikum. Und wenn man sich einfach mal einen schönen, entspannten Tag am See machen möchte mit Himmelbetten oder Komfortliegen.
1: Ist es ein Match?
6: Auf jeden Fall ein Match.
8: Ja, ein bisschen wie Urlaub. Ne? Ist halt ein toller Strand, tolles Wasser. Was will man mehr?
0: Claudia Löhr vom Otto-Meikeler-See in Hürth. Das ist neue Musik von Taylor Swift. I knew it, I knew you. Ich bin Leo Arecki. Und raus.

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1: Ich bin Katrin Müller. Die Spitzen von Union und SPD haben nach 7,5 Stunden ihre Beratungen über das Reformpaket im Koalitionsausschuss am späten Abend beendet. Das wurde aus Teilnehmerkreisen bestätigt. Über die Ergebnisse wurde zunächst nichts bekannt. Darüber soll am Vormittag in einer Pressekonferenz informiert werden. Ein großes Reformpaket der Regierung soll die Wirtschaft wieder in Schwung bringen und die sozialen Sicherungssysteme fit für die Zukunft machen. Das Treffen im Kanzleramt galt als entscheidende Runde.
2: Bei der Rente ist sich Schwarz-Rot weitgehend einig. Die Vorschläge der Rentenkommission sollen vollumfänglich umgesetzt werden. Und bei der Gesundheitsreform sollen die ersten Gesetze schon bis Jahresende fix sein. Streit gibt es dagegen noch bei den Themen Steuern und Arbeitszeit. Die SPD will kleinere Einkommen entlasten und dafür Gutverdiener ab 100.000 Euro und Erben stärker zur Kasse bitten, was die Union in der vorgeschlagenen Form ablehnt. CDU und CSU wollen den 8-Stunden-Arbeitstag dagegen mit einer Wochenarbeitszeit ablösen. Dagegen machen wiederum die Gewerkschaften mobil. Tanja Wagner, Nachrichtenredaktion.
1: Nach dem Ende des Tankrabatts sind die Spritpreise stark gestiegen. Nach dem typischen Mittagssprung stiegen die Preise für E10 im bundesweiten Durchschnitt auf 2,15 Euro pro Liter an, bei Diesel auf 2,11 Euro. Der Steuerrabatt in Höhe von etwa 17 Cent pro Liter war zum 1. Juli ausgelaufen. Der ADAC und die Monopolkommission werfen den Mineralölkonzernen vor, das Ende des Tankrabatts schon vor dessen Auslaufen in die Preise eingerechnet zu haben. Die Bundesanwaltschaft hat in Hamburg Anklage gegen einen mutmaßlichen Drahtzieher der Nord Stream-Anschläge im September 2022 erhoben. Das bestätigte die Kanzlei des angeklagten Ukrainers.
3: Die Bundesanwaltschaft wirft dem Mann laut Medienberichten Kriegsverbrechen, das Herbeiführen einer Sprengstoffexplosion und die Zerstörung von Bauwerken vor. Der Ukrainer war im vergangenen Jahr im Italienurlaub gefasst worden. Er wehrte sich monatelang gegen die Auslieferung nach Deutschland. Im November wurde er dann aber überstellt. Thomas Brock, Nachrichtenredaktion.
1: Zum Fußball. England hat bei der Weltmeisterschaft mit Mühe das Achtelfinale erreicht. Die Mannschaft von Trainer Thomas Tuchel gewann gegen die Demokratische Republik Kongo nach einem frühen Rückstand mit 2:1. Im Achtelfinale trifft England nun auf Co-Gastgeber Mexiko.
4: Das Wetter.
5: Nur wenige Wolken sind gerade unterwegs, dazu 15 bis 11 Grad aktuell. Tagsüber wird es dann heute wechselhaft, es kann auch mal regnen. Viele Wolken gibt's, dazu 27 Grad maximal. Und der Freitag, der wird dann wieder freundlicher. Heiter bis wolkig bis 26 Grad.
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6: Zurzeit liegen uns keine Meldungen vor. Wir wünschen allen unterwegs gute Fahrt.
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5: Eine wunderschöne Nacht wünsche ich euch. Falls ihr gerade Nachtdienst habt, haltet durch. Schön, dass ihr dabei seid, akustisch hier. Dann fühlt man sich am Mikro nicht so alleine, finde ich. Holly Humberstone spiele ich euch jetzt. Das ist To Love Somebody. Einen schönen frühen Donnerstag euch.

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0: Da willst du einfach nur eine Kirche von innen angucken und zack, Eintritt. Gut, die Kirche ist ein Dom und zusätzlich noch die meistbesuchte Sehenswürdigkeit in Deutschland. Der Kölner Dom, um den geht's jetzt. 12 Euro Eintritt kostet der jetzt. Kollege Sascha Fassbender ist da, hallo.
1: Hallo.
0: Damit reiht sich der Kölner Dom in eine unbeliebte Liste ein, muss man sagen.
1: Absolut, nämlich eine Liste von Sachen, die früher kostenlos waren und heute Geld kosten.
0: Was denn?
1: Luft.
0: Wie Luft?
1: Ja, Luft an der Tankstelle.
0: Oh ja!
1: Ja, früher konntest du Auto, Fahrradreifen da überall einfach kostenlos aufpumpen. Heute geht das nur noch bei, ich sag mal, bei netten Tankstellen.
0: Ja, bei netten, so, stimmt. Und ich reg mich immer so hart darüber auf, wenn das Geld kostet. Das ist scheiß Luft, Mann.
1: Es ist einfach nur Luft, ja. Sitzplätze auch so ein Thema. Früher hast du einen Flug gebucht und dann hast du einfach gratis einen Sitzplatz reserviert. Mittlerweile kostet die Sitzplatzreservierung einfach Geld. Und bei einigen Airlines zahlst du noch on top, wenn du vergisst, vorher online einzuchecken.
0: Ich sag dir, die werden irgendwann auch auf die Idee mit der Luft kommen.
1: Psst, bring sie bloß nicht auf falsche Ideen.
0: Du hast recht.
1: Man muss aber auch sagen, es gibt auch hier und da so ein paar Sachen, die früher kostenlos waren und heute aus gutem Grund Geld kosten.
0: Tüten!
1: Absolut richtig.
0: Ja.
1: Vor allem Plastiktüten, ne, waren ja früher ganz, ganz oft gratis und kosten nun einfach Geld. Klar, wegen Umweltschutz und Plastikmüll in den Meeren. Das soll einfach weniger werden.
0: Aber weißt du, was nach wie vor kostenlos ist, Sascha?
1: Deine schlechten Witze.
0: Das ist eine Unverschämtheit. Ich wollte jetzt sagen, mein Respekt zu dir, aber seien wir mal ehrlich, das glaubt mir ja eh keiner.
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0: Das Wetter.
1: Nach Regen sieht es heute Nacht nicht aus. Da sind nur wenige Wolken unterwegs, 15 bis 11 Grad. Tagsüber zieht es sich dann aber zu. Da kann es auch mal regnen. Bis 27 Grad sind heute drin. Und morgen bis 26 Grad. Dazu wird es aber freundlicher am Freitag. Wenig Regen und die Sonne kommt auch immer mal wieder raus.
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2: Zurzeit liegen uns keine Meldungen vor. Wir wünschen allen unterwegs gute Fahrt.
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1: Guten Morgen zusammen. Der Donnerstag ist noch sehr, sehr frisch. Wir bleiben zusammen wach und das kann man hervorragend. Mit Musik von Alexandra Stan. Hier ist Mr.

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0: Autofahren und Alkohol. Ist eine scheiß Idee? Das wissen wir alle, keine Frage. Comedian Hannes Höfer, der sieht das genauso. Allerdings ist ihm aufgefallen, es gibt ein Fortbewegungsmittel, da ist das mit dem Alkohol nicht ganz so klar.
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2: Wieso gibt's eigentlich keine Promillegrenze auf dem Pferd? Freunde, alles in Deutschland ist geregelt, gerade in Bezug auf Alkohol im Straßenverkehr. Klare Null-Toleranz-Politik. Also bei Fahranfängern. Sonst gibt's schon eine Toleranz. Alles unter 0,3 ist okay, ab 0,5 bis 1,09 ohne Fahrauffälligkeiten ist keine Straftat, sondern eine Ordnungswidrigkeit. Ach, keine Ahnung, ich blick doch nicht durch. Am besten einfach gar nichts trinken, fertig. Ne? Beim Fahrrad ist ja auch krass. Maximal 1,6 Promille auf dem Fahrrad ist erwünscht. Ich meine erlaubt, also ich meine toleriert. Komischerweise gilt das übrigens auch für Einräder. Müsste bei einem Einrad nicht nur die Hälfte erlaubt sein. Wenn du beim Saufen mobil bleiben willst, dann ist das Pferd dein Go-To-Fortbewegungsmittel. Klar, ich weiß nicht, ob du vorm Bootshaus in Köln eine Möglichkeit hast, den Gaul anzubinden. Aber beim Dorfabend auf dem Schützenfest, da kannst du das safe machen. Also jetzt meine Idee. Ich würde gerne Horse-Sharing anbieten. So wie mit E-Scootern. Ich suche nur noch Investoren. Weil immer dran denken, Pferd kommt von Fahren.
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1: Ich bin Katrin Müller. Die Spitzen von Union und SPD haben sich im Koalitionsausschuss auf eine Reihe von Reformen verständigt. Das erfuhr die dpa nach 7,5 Stunden Beratungen am späten Abend aus Koalitionskreisen. Über die Inhalte wollen die Vorsitzenden der Regierungsparteien CDU, CSU und SPD am Vormittag auf einer Pressekonferenz informieren. Erste Schritte waren bereits vor dem Treffen erfolgt. Das Sparpaket für die gesetzliche Krankenversicherung ist bereits im parlamentarischen Verfahren. Außerdem wollen Union und SPD die Vorschläge der Rentenkommission 1:1 umsetzen. Nach dem Ende des Tankrabatts sind die Spritpreise stark gestiegen. Nach dem typischen Mittagssprung stiegen die Preise für E10 im bundesweiten Durchschnitt auf 2,15 Euro pro Liter an, bei Diesel auf 2,11 Euro.
2: Genau damit hatten viele Autofahrer gerechnet. Eine Überraschung war das also nicht. Und viele sind am späten Vormittag noch einmal schnell an die Zapfsäule gerollt. Zum Last-Minute-Tanken nach dem Motto, mitnehmen was geht. Auch der ADAC hatte einen Preisanstieg vorhergesagt und Tankstellenbetreiber kritisiert. Denn die hatten bereits die Preise erhöht, als in vielen Tanks noch günstig versteuerter Kraftstoff war. Claudia Wächter, Nachrichtenredaktion.
1: Mit zwei großen Gesetzesänderungen will die Bundesregierung die Bundeswehr stärken. Es geht um Änderungen im Reservistendienst und um den beschleunigten Bau militärischer Infrastruktur.
3: Die Bundeswehr braucht mehr Personal. Das betrifft die aktive Truppe, wo in den kommenden Jahren möglichst aufgestockt werden soll. Aber es soll auch mehr Reservisten geben. Deshalb sollen unter anderem Übungen verpflichtend werden. Bislang konnten die Reservisten selbst als auch ihre Arbeitgeber das ablehnen, wenn die Einladung der Bundeswehr kam. Außerdem soll deutlich mehr Geld in die Infrastruktur investiert werden, also für den Bau von Unterkünften, Munitionsdepots und Logistik für neue Waffensysteme. Wir brauchen schnellere Prozesse, und die schaffen wir, sagt Verteidigungsminister Pistorius. Thomas Brock, Berlin.
1: Zum Fußball. England hat bei der Weltmeisterschaft mit Mühe das Achtelfinale erreicht. Die Mannschaft von Trainer Thomas Tuchel gewann gegen die Demokratische Republik Kongo nach einem frühen Rückstand mit 2:1. Im Achtelfinale trifft England nun auf Co-Gastgeber Mexiko.
4: Das Wetter.
5: 15 bis 11 Grad, so sieht's im Moment temperaturmäßig aus bei uns im Land. Dazu nur wenige Wolken unterwegs. Tagsüber heute dann aber bis 27 Grad und da dann eine dicke Wolkendecke, die auch ab und an Regen bringt. Der Freitag, der wird dann aber wieder schöner. Einiges an Sonne dabei, dazu meist trocken bis 26 Grad.
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6: Zurzeit liegen uns keine Meldungen vor. Wir wünschen allen unterwegs gute Fahrt.
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5: Da hat ein Tierschutzverein in Deutschland eine Katze entdeckt. Eine Katze, die seit 4 Jahren verschwunden ist und die 1000 Kilometer weit weg war von ihrer Heimat in Südfrankreich. Ihre Besitzerin ist schon kontaktiert worden. Die hat sich natürlich riesig gefreut, dass ihr Vierbeiner wieder da ist. Trotzdem bleibt ja die Frage, wie ist die Katze nach Deutschland gekommen und was hat sie 4 Jahre lang gemacht? Also die Frage kann ich ganz einfach beantworten. Die Katze hat sich erstmal einen Limousinenservice gemietet, dann hat sie noch ein bisschen Urlaub gemacht, 2 Bücher geschrieben mit dem Titel Warum Menschen zu doof sind, Mäuse zu fangen. Dann hat sie zwischendurch noch versucht, die Weltherrschaft an sich zu reißen, ist aber schief gegangen. Und jetzt sehnt sie sich einfach ein bisschen nach einem ruhigen Leben.

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1: Ja, warum er das gemacht hat? Ganz einfach, weil er seinen neuen Song draußen hat und den will er promoten. Ihr habt ihn gerade schon ein bisschen gehört. Why Don't You Stay heißt die neue Nummer. Und Nico Santos selbst beschreibt das Lied als eine lange Sommernacht, die man nicht loslassen möchte. Klingt gut. Hören wir jetzt neu bei uns. Why Don't You
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0: Das Wetter.
1: Nur wenige Wolken sind gerade unterwegs, dazu 15 bis 11 Grad aktuell. Tagsüber wird es dann heute wechselhaft, es kann auch mal regnen. Viele Wolken gibt es, dazu 27 Grad maximal. Und der Freitag, der wird dann wieder freundlicher. Heiter bis wolkig bis 26 Grad.
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2: Zurzeit liegen uns keine Meldungen vor. Wir wünschen allen unterwegs gute Fahrt.
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1: Einen schönen guten Morgen wünsche ich euch. Schön, dass ihr zuhört. Ich hoffe, euch geht's gut, wo auch immer ihr gerade seid. Ich habe gleich die neue von Alex Warren für euch, Fever Dream. Das ist ein super, super schöner Song. Und vorher gibt's aber noch die großartige Alicia Keys für euch mit Girl on Fire. Jesus.

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0: Also ganz ehrlich, ich habe so ein paar Freunde, deren Kinder, ne? Die machen schon seit einer Woche nichts mehr in der Schule. Ich meine, ganz ehrlich, in ein paar Wochen sind ja auch Ferien. Da muss man sich ja emotional auch drauf vorbereiten oder so.
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0: Ja, so sieht's aus. Was habt ihr denn so vor in den Sommerferien? Wegfahren oder bleibt ihr zu Hause? Für die Leute, die zumindest ein bisschen auch hier sind bei uns in NRW, für die haben wir was. Wir besuchen für euch nämlich die schönsten Badeseen bei uns im Land und checken die für euch aus. Und die Kollegin Claudia Löhr zum Beispiel, die war am Otto-Meigler-See in Hürth.
2: Ich stehe hier an einem wunderschönen, wirklich sehr, sehr breiten Sandstrand. Ich ziehe mal die Schuhe aus. Es ist Mallorca-Feeling hier. Ein paar Kinder touren hier schon herum. Das ist die große Attraktion, die Wasserrutsche, ganz neu in diesem Jahr.
3: Ja, die ist richtig cool, die Rutsche. Man kann so mit den Knien und dann Saltos machen und alles.
4: Ich finde auch noch hier schön, dass es hier einen Spielplatz für kleine Kinder gibt, dass man hier auch was zu essen kaufen kann, falls man Hunger hat.
2: Das hier sieht auf jeden Fall sehr nobel aus, der Beach Club am Otto-Meigler-See. Sehr gepflegt hier unter Palmen. Das ist echt Karibik-Feeling. Hier unten am Wasser stehen direkt die Liegen. Also kannst quasi deinen Drink genießen und die Füße dabei ins Wasser halten. Wunderschön, da gehe ich mal an die Bar. Was gibt's denn hier alles Tolles? Also, das sieht ja fantastisch aus.
5: Also wir haben von Getränken, Aperitifs, Longdrinks oder auch die nicht alkoholischen. Wir haben Eis, wir haben Kaffee, eigentlich alles, was das Herz begehrt.
2: Und hier abends, ich glaube, nach Feierabend wird hier auch ganz gerne mal gechillt.
5: Genau, einmal im Monat machen wir eine After-Work-Party. Das ist immer der Donnerstag. Da haben wir dann auch den Geigenspieler da, haben gute Musik. Und die Leute haben einfach nur gute Laune.
2: Also ihr habt es gehört, hier viele kommen auch nach Feierabend hier hin und genießen den Sonnenuntergang bei einem leckeren Getränk. Insgesamt fühlt sich das hier wirklich alles 100% nach Urlaub an, ein wunderschöner Ort. Erwachsene zahlen 6,50 Euro fürs Tagesticket, Kinder bis 13 3,50 Euro. Am Eingang bekommt ihr einen Wertebon, den könnt ihr am Beachclub hier einlösen, also auch eine Win-Win-Situation. Tickets könnte man auch online kaufen, ne? Am Wochenende erspart ihr euch dann die Warteschlange.
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1: Ich bin Katrin Müller. Die Spitzen von Union und SPD haben sich im Koalitionsausschuss auf eine Reihe von Reformen verständigt. Das erfuhr die dpa nach 7,5 Stunden Beratungen am späten Abend aus Koalitionskreisen. Über die Inhalte wollen die Vorsitzenden der Regierungsparteien CDU, CSU und SPD am Vormittag auf einer Pressekonferenz informieren. Erste Schritte waren bereits vor dem Treffen erfolgt. Das Sparpaket für die gesetzliche Krankenversicherung ist bereits im parlamentarischen Verfahren. Außerdem wollen Union und SPD die Vorschläge der Rentenkommission 1:1 umsetzen. Nach dem Ende des Tankrabatts sind die Spritpreise stark gestiegen. Nach dem typischen Mittagssprung stiegen die Preise für E10 im bundesweiten Durchschnitt auf 2,15 Euro pro Liter an, bei Diesel auf 2,11 Euro.
2: Genau damit hatten viele Autofahrer gerechnet. Eine Überraschung war das also nicht. Und viele sind am späten Vormittag noch einmal schnell an die Zapfsäule gerollt. Zum Last-Minute-Tanken nach dem Motto, mitnehmen was geht. Auch der ADAC hatte einen Preisanstieg vorhergesagt und Tankstellenbetreiber kritisiert. Denn die hatten bereits die Preise erhöht, als in vielen Tanks noch günstig versteuerter Kraftstoff war. Claudia Wächter, Nachrichtenredaktion.
1: Mit zwei großen Gesetzesänderungen will die Bundesregierung die Bundeswehr stärken. Es geht um Änderungen im Reservistendienst und um den beschleunigten Bau militärischer Infrastruktur.
3: Die Bundeswehr braucht mehr Personal. Das betrifft die aktive Truppe, wo in den kommenden Jahren möglichst aufgestockt werden soll. Aber es soll auch mehr Reservisten geben. Deshalb sollen unter anderem Übungen verpflichtend werden. Bislang konnten die Reservisten selbst als auch ihre Arbeitgeber das ablehnen, wenn die Einladung der Bundeswehr kam. Außerdem soll deutlich mehr Geld in die Infrastruktur investiert werden, also für den Bau von Unterkünften, Munitionsdepots und Logistik für neue Waffensysteme. Wir brauchen schnellere Prozesse, und die schaffen wir, sagt Verteidigungsminister Pistorius. Thomas Brock, Berlin.
1: Zum Fußball.